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1: Im Studio Daniel Teissel. Es ist 3 Uhr. Der EU-Katastrophenschutz funktioniert. Das Sicherheitsnetz ist aber teilweise lückenhaft. Das ist das Ergebnis einer EU-Rechnungshofprüfung. Knapp 3 Milliarden Euro sind bisher für den Katastrophenschutz in der EU bereitgestellt worden. Berichtet aus Brüssel Tim Cooper.
2: Waldbrände, Erdbeben. Der EU-Katastrophenschutz finanziert notwendiges Einsatzgerät, etwa Löschflugzeuge, Feldlazarette. Die Ersthelfer kommen aus den Mitgliedsländern. Das System funktioniert, lobt Österreichs Vertreterin am EU-Rechnungshof in Luxemburg, Helga Berger.
3: Wenn Unterstützung angefordert wurde, konnte wirksam und zeitnah Hilfe geleistet werden.
2: Die Kritik der EU-Kontrolleure, die EU-Gelder kommen nicht immer dort an, wo sie am dringendsten gebraucht werden.
3: Daten wurden nur eingeschränkt mitgeteilt.
2: Auch die Frage, ob und wie lange Hilfsgeräte nach einem Einsatz weiterverwendet werden können, werde nur unzureichend beantwortet. Der EU-Rechnungshof empfiehlt, die Katastrophenschutzgelder künftig stärker nach tatsächlichem Bedarf zu verteilen und die langfristige Nutzung der Projekte zu sichern.
1: 5 Minuten Bewegung pro Stunde haben messbare positive Effekte. Das belegt eine US-amerikanische Studie der Columbia University, berichtet Robert Czeppel.
4: Sie heben die Laune, verringern die Müdigkeit und wirken sich auch gut auf die Arbeitsleistung aus. 5 Minuten den Schreibtisch verlassen und sich die Beine vertreten, das lässt sich der Studie zufolge recht einfach in den Alltag integrieren und die Effekte sind durchwegs positiv, wie die Daten an knapp 20.000 Teilnehmern und Teilnehmerinnen zeigen. Getestet wurden die Aktivpausen auch im 30-Minuten- und im 2-Stunden-Intervall, aber einmal pro Stunde dürfte der beste zeitliche Abstand sein, zumindest war das die am häufigsten gewählte Variante. Die Befürchtung, dass sich die Unterbrechungen schlecht auf die Arbeitsleistung auswirken könnten, die wurde übrigens widerlegt. Kurze Aktivpausen sind also eher gut für die Produktivität. Zum Gehen gäbe es freilich auch Alternativen, Stiegensteigen etwa oder Tanzen, aber das wurde in der Studie nicht untersucht.
5: Die Fußball-WM 2026.
1: Die Niederlande holen sich den Gruppensieg in der Gruppe F. Die Niederländer gewinnen gegen Tunesien 3:1. Zweiter ist Japan nach einem 1:1 gegen Schweden. Die Schweden sind aber ebenfalls schon fix im 16. Finale als einer der Top 8 Gruppendritten. Jetzt zum Wetter und zu Nathalie Auer.
6: Vielerorts kann man heute Nacht gut lüften. Die Tiefstwerte liegen bei meist 11 bis 18 Grad. Spürbar milder bleibt es dagegen in den größeren Städten. Da sinken die Temperaturen nicht unter 20 Grad. Tagsüber scheint dann die meiste Zeit die Sonne und es wird wieder heiß. 30 bis 38 Grad erwarten uns am Nachmittag. Regenschauer und Gewitter sind heute also die absolute Ausnahme. Am Wochenende sind Gewitter dann in den Alpen wahrscheinlicher und außerdem wird es noch heißer mit bis zu 39 oder sogar 40 Grad.
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1: Im Studio Daniel Teissel. Es ist 4 Uhr. Im Parlament geht es heute wieder um das Doppelbudget für die Jahre 2027 und 2028. Dieses Mal sind die Expertinnen und Experten am Wort und werden das Budget näher beleuchten. Viktoria Waldecker berichtet.
2: Österreich steckt mitten im Budgetprozess. Vor zwei Wochen wurde das zweite Sparpaket der Dreierregierung vorgestellt. 5 Milliarden Euro will die Regierung damit in den kommenden zwei Jahren einsparen. Es sei aber nicht nur ein Sparpaket, haben ÖVP, SPÖ und NEOS in den letzten Tagen immer wieder betont.
3: Ich bin überzeugt, dass uns mit dem Doppelbudget tatsächlich ein großer Wurf gelungen ist.
4: Wir bringen eine Reihe von strukturellen Reformen auf den Weg.
5: Es ist doch eben nicht nur der kleinste gemeinsame Nenner.
2: Das werden heute Expertinnen und Experten im Parlament beurteilen. Jede Partei konnte für das Budget-Hearing eine Expertin oder einen Fachmann nominieren. Vom Fiskalratspräsidenten Christoph Badelt bis zur Ökonomin Margit Schatzenstaller werden die Budgetexperten die geplanten Maßnahmen heute näher beleuchten. In zwei Wochen soll das Budget dann beschlossen werden.
1: Mindestens 235 Menschen sind bei den starken Erdbeben in Venezuela vergangene Nacht gestorben. Mehr als 1500 Personen sind verletzt worden. Das venezolanische Gesundheitsministerium hat gerade neue Zahlen veröffentlicht. Die Opferzahl dürfte aber noch weiter steigen. Die USA kündigen an, neben Such- und Rettungsteams auch zwei Kriegsschiffe und auch Transportflugzeuge nach Venezuela zu schicken. Damit sollen die Rettungs- und Hilfsmaßnahmen vor Ort unterstützt werden.
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1: Paraguay und Australien kämpfen jetzt um den Aufstieg ins WM-16-Finale. Martin Lang.
7: Zweite Minute gespielt, 0:0 in San Francisco und Australien verteidigt im Moment Platz 2. Beide haben 3 Punkte, also mit einem Remis wären beide durchaus weiter und im Moment schieben die Australier auch nur in der eigenen Hälfte den Ball hin und her und Paraguay läuft hinten nach. Also mit 4 Zählern ist man ja unter den besten 32, unter anderem ist das heute auch schon Ecuador gelungen mit einem 2:1 gegen Deutschland und auch Japan nach dem 1:1 gegen Schweden werden die Japaner dann im 16-Finale auf Brasilien treffen. In Niederlande sind hier Gruppensieger und die USA, der Gastgeber, spielt in Los Angeles das letzte Vorrundenspiel als Gruppensieger bereits gegen die feststehenden ausscheidenden Türken.
1: Und jetzt zum Wetter und Nathalie Auer.
8: Für die meisten von uns ist das heute Tag 9 der Hitzewelle. Die Temperaturen steigen nämlich auf 30 bis 38 Grad. Am heißesten wird es in Wien und im Weinviertel. Die meiste Zeit scheint auch die Sonne. Quellwolken bleiben über dem Hügel- und Bergland nur klein. Damit ist die Wahrscheinlichkeit für einen gewitterigen Regenschauer also gering. Wie geht's am Wochenende weiter? Da sind dann Schauer und Gewitter im Bergland etwas wahrscheinlicher. Stellenweise können sie sogar heftig ausfallen. Außerdem wird's noch heißer. Im Nordosten sind bis zu 40 Grad möglich.
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1: Am Mikrofon ist Anselm Peer. Die Hitzewelle steuerte am Wochenende auf ihren Höhepunkt zu. Das Gesundheitsministerium hat das staatliche Krisen- und Katastrophenschutzmanagement einberufen, um sich auf die erwarteten Rekordtemperaturen vorzubereiten. Viktoria Waldegger berichtet.
2: Es herrscht Stufe 4 und damit die höchste Hitzewarnstufe in Österreich. Der nationale Hitzeschutzplan sieht hier auch ein großflächiges Krisentreffen vor. 100 Vertreterinnen und Vertreter, von den Ministerien über die Bundesländer bis hin zu Feuerwehr und Rettung, haben sich deshalb am Donnerstag beraten. Dabei ging es etwa um die Information der Bürgerinnen und Bürger, aber auch um Vorbereitungen für mögliche Waldbrände. Die Bundesländer fühlen sich demnach gut vorbereitet. Dort seien die Hitzeschutzpläne in Kraft. Einsatzorganisationen haben für das Wochenende ihre Teams aufgestockt. Gesundheitsministerin Corinna Schumann von der SPÖ appelliert an die Bevölkerung, die Hitzewarnungen ernst zu nehmen, ausreichend Wasser zu trinken und auf ältere oder gefährdete Personen zu achten. Denn die kommenden Tage würden für viele Menschen eine enorme Belastung werden.
1: Nach den schweren Erdbeben in Venezuela ist die Zahl der Toten auf mindestens 235 gestiegen. Mehr als 4.300 Menschen wurden laut den Behörden verletzt. Unter den Trümmern wird weiter nach Verschütteten gesucht. Es wird befürchtet, dass die Zahl der Toten noch drastisch steigen könnte. Internationale Hilfe ist angelaufen. Viele Länder schicken Teams mit Spürhunden. Der ukrainische Präsident Volodymyr Selenskyj hat eine Geheimdienstoperation gegen Russland angekündigt. Sie soll 40 Tage dauern und den Druck auf Russland erhöhen, einer Friedenslösung zuzustimmen, schrieb Selenskyj in sozialen Netzwerken nach einem Treffen mit dem Chef des ukrainischen Inlandsgeheimdienstes. Bei russischen Raketenangriffen sind am Abend in Kiew mindestens 2 Menschen verletzt worden. Der Schiffsverkehr durch die Straße von Hormus ist am Abend erneut gestoppt worden. US-Medien berichten, dass eine iranische Drohne ein Frachtschiff getroffen hat. Offenbar war es auf einer vom Iran nicht genehmigten Route gefahren. Die SOS-Kinderdorf-Reformkommission präsentiert heute erste Ergebnisse. Unter der Leitung der früheren Höchstgerichtspräsidentin Irmgard Gries sind die bekannt gewordenen Übergriffe auf Kinder und andere Missstände an SOS-Kinderdorf-Standorten aufgearbeitet worden. Das waren die Nachrichten mit Anselm Peer.
3: Und auch sie ist mittlerweile am Freitag angekommen. Die liebe Sonne, schönen guten Morgen.
4: Ja, hat gerade den Dienst aufgenommen vor ein paar Minuten. Sonnenaufgang war vor ein paar Minuten bei uns im Burgenland. Und die Sonne, die gibt heute ordentlich Gas. Die Hitze, die steigert sich auf 32 bis 37 Grad. Dazu scheint den ganzen Tag über die Sonne. Der Himmel ist blau, es gibt nur wenige Wolken. Wir schauen uns die Frühwerte an. 20 Grad haben wir derzeit in Eisenstadt und in Parndorf. 19 Grad in Lutzmannsburg, 17 Grad in Oberwart und in Güssing.
3: Es ist 3:05. Hier ist der Radio Burgenland Verkehrsservice. Ruckzuck geht das. Sie kommen, wo Sie uns hören, ohne Probleme in den Freitag.
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4: Ja, die Frühaufsteher, die sind heute klar im Vorteil. Man sagt immer, der frühe Vogel fängt den Wurm, aber der kann auch jetzt in der Früh lüften, der kann gießen, der kann einfach den Morgen bei wirklich angenehmen Temperaturen genießen,
3: endlich
4: oder?
3: Endlich haben wir mal was davon, dass der Wecker so früh genau läutet. Willkommen in diesem Freitag, an diesem angenehmen Morgen, und zu Ihrem Gute-Laune-Team ist auch Ihre Lieblingsmusik dabei. Tina Turner jetzt mit Typical Mail.
4: Guten Morgen.

Naja, wir bleiben bei unseren geschriebenen Steinen. Wobei Himalaya-Gegend momentan wahrscheinlich auch sehr angenehm, vor allem was die Temperaturen betrifft. Schönen guten Morgen an diesem Freitag. Es ist 11 Minuten nach 5.

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0: Louis Armstrong auf Radio Burgenland. Es ist 5.16 Uhr. Und das muss man schon sagen, es ist schon momentan sehr heiß. Man kommt fast nicht mehr aus dem Schwitzen raus und auch am Wochenende geht es mit der Hitze weiter.
1: Aber gemeinsam schwitzen wir uns dadurch das Wochenende und dann fällt das alles leichter. Hohe Temperaturen machen aber nicht nur uns zu schaffen, sondern auch unseren Gärten.
0: Ja, und wie man das jetzt am besten macht. Also wir haben drei Tipps, wie man den eigenen Garten gut durch diese heißen Tage bringt. Rosa Nutz war bei Annette Hoffmann. Die besitzt in Limbach einen 4000 Quadratmeter großen Naturgarten. Sonst wird sie wahrscheinlich keine Hobbys haben und sehr, sehr vielen Gemüsebeeten.
2: Das Erste, was man einfach tun kann, in der Früh zu gießen, zu schauen, dass man zeitig aufsteht und die Kühle nutzt, dann hat man selber ein leichteres Arbeiten und die Pflanzen können auch das kostbare Gießwasser gut verarbeiten.
3: Muss ich da beim Gießen auf etwas Besonderes achten?
2: Ich bin dafür, direkt an die Pflanzenwurzeln hinzugießen und nicht nach dem sprichwörtlichen Gießkannenprinzip oben drüber zu brausen, dass wirklich das Wasser dahin kommt, wo es hin soll. Der zweite Punkt ist einfach zu schauen, dass nach Möglichkeit der Boden beschattet und bedeckt ist. Und ganz gut ist dafür zum Beispiel der Rasenschnitt geeignet. Und wenn das verrottet, ist es zusätzlich auch noch ein guter Dünger. Und das dritte wäre für eine Beschattung sorgen, einfach durch Sträucher, durch kleine Hecken, durch den einen oder anderen Laubbaum. Das gibt Schatten für die Beete und es verhindert auch Austrocknung durch Wind.
1: Schatten und viel Wasser, das ist auch unser Rezept. Kann ich bitte jemand gießen kommen?
0: Oder eine WM-Trinkpause bitte.
1: Eine Hydration Break machen wir einfach. Ja, so oft wie möglich, so oft es geht. Kommen Sie gut durch diesen heißen Freitag, wir begleiten Sie. Schönen guten Morgen jetzt mit Fleetwood Mac und Little Lies. Guten Morgen.

0: So schön klingt ein sommerlicher Morgen im Burgenland. Sempre, sempre. Schön, dass Sie mit uns aufstehen. Es ist jetzt 5.30 Uhr und damit ist es Zeit für die ersten Nachrichten des Tages aus dem Burgenland.
1: Mit Vera Ulber-Kasanet. Schönen guten Morgen. Der Landesfeuerwehrverband zeichnet zum ersten Mal Projekte von Schulen und Kindergärten mit dem Gemeinsam Sicher Feuerwehr Award aus. Ziel dieser 7 Projekte ist es, Kinder für die freiwillige Feuerwehr zu interessieren. Brand- und Rauchexperimente sollen außerdem das richtige Verhalten im Notfall erklären. Zum Start der Urlaubszeit führt die Polizei im Burgenland wieder landesweite Kontrollaktionen durch. Im Fokus stehen morgen Samstag Alkohol- und Suchtmitteltests, Tempokontrollen sowie die Handynutzung am Steuer. Ziel ist es, die Verkehrssicherheit zu erhöhen und Unfälle zu vermeiden. Und Österreichs Fußball-Bundesliga-Vereine befinden sich bereits in der Vorbereitung auf die neue Saison. 2 davon testen heute im Burgenland. Die Wiener Austria spielt heute um 18 Uhr beim SC ESV Parndorf. Vizemeister Sturm Graz ist um 17.30 Uhr bei der SV Oberwart zu Gast. Und jetzt zum Wetter.
2: Also wer gerne früh aufsteht und gerne Bewegung macht, jetzt geht's gut. Vielleicht eine Nordic Walking Runde drehen bei 17 Grad in Bad Tatzmannsdorf, bei 20 Grad in Pötsching oder bei 18 Grad in Andau. Tagsüber wird's dann recht warm, den ganzen Tag über scheint die Sonne, Wolken gibt es kaum, wenig Wind ist heute angesagt und die Temperaturen, die steigen auf 32 bis 37 Grad. Also da ist mit Bewegung eher nichts, da ist eher Badewetter angesagt.
0: 5.32 Uhr, hier ist der Radio Burgenland Verkehrsservice. Ich habe nur gute Nachrichten für Sie. Sie kommen ohne Probleme in den Freitag.
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2: So, und jetzt starten wir so richtig durch. Jetzt wird es richtig flott. Guten Morgen.
0: Das ist die Motivationshymne für diesen Start in den Freitag. Sie kennen es. Eye of the Tiger. Guten Morgen.

0: Ain't No Mountain High Enough auf Radio Burgenland um 5.38 Uhr. Wir starten flott in diesen Freitag, in diesen Sommerfreitag. Wir haben super Musik und auch super Gedanken. Vielleicht kennen Sie diesen Gedanken auch. Manchmal gelingt es einem, aus der Oberflächlichkeit eines Gesprächs einmal in die Tiefe zu gelangen. Und darüber spricht in den Morgengedanken heute die in Kärnten lebende Eva-Maria Kölbl-Berner. Sie ist Krankenhausseelsorgerin.
1: Als Seelsorgerin im Krankenhaus gehe ich mein Ohr und mein Dasein anbietend von Zimmer zu Zimmer. Dann klopfe ich einfach an eine beliebige Tür. Häufig ist es spannend und humorvoll in Vierbettzimmern, in denen Männer sind, die nicht ganz so schwer krank sind, sich vielleicht wegen einer Untersuchung oder Routinekontrolle im Klinikum aufhalten. Da kann es schon sein, dass auf meine Vorstellung »Grüß Gott, ich bin Seelsorgerin hier im Krankenhaus, bringe Zeit mit. Wie geht es Ihnen?« Witze folgen. Witze über Kirche, Witze über Frauen und Männer, humorvolles Geplänkel. Manchmal steige ich darauf ein. Manchmal aber bleibe ich bei mir und biete auch trotz der Witze meine verletzliche und offene Seite an. Ich gebe preis, was ich fühle, wenn ich zuhöre, worüber gewitzelt wird. Oft nimmt das Gespräch dann eine Wende. Es wird ernst, gewinnt an Tiefe. Humor, der in die Tiefe, in die wesentlichen Themen führt. Es geht darum, standzuhalten, ehrlich zu sein, wahrzunehmen, ob die Oberflächlichkeit gerade notwendig gebraucht wird als Schutz oder ob es möglich ist, tiefer zu gehen. Möglich wird dies, wenn ich mich nach Carl Rogers, dem Begründer der humanistischen Psychologie, authentisch, einfühlsam und wertschätzend zeige. Dann kann Begegnung gelingen, die tiefe Freude schenkt.

0: Schaffen wir es in die K.O.-Runde der Fußball-Weltmeisterschaft? Wen bekommen wir dort als Gegner oder fliegen wir bei einer Niederlage sowieso nach Hause? Das sind alles Fragen, die uns irgendwie beschäftigen, aber unsere Teamspieler bei der Fußball-Weltmeisterschaft noch relativ cool lassen.
1: Wir denken an keinen Pokal, wir denken an kein Weiterkommen, wir denken jetzt nur ans nächste Spiel.
2: Oh, es kann alles passieren am Schlusstag der Fußball-WM-Vorrunde am Sonntag um 4 Uhr in der Früh bei Österreich gegen Algerien. Da wird sogar im Vorfeld von einem ausgemachten Unentschieden gesprochen.
0: WM-Reporter Dani Kulowitz, was ist denn jetzt das Szenario und ist der zweite Platz oder doch vielleicht der dritte Platz in der Gruppe der bessere? Wollen wir nicht Dritter werden?
3: Klingt jetzt ein bisschen komisch, aber der dritte Platz wäre schon der bessere, weil du dann wahrscheinlich Spanien als nächsten Gegner aus dem Weg gehen würdest. Aber es gibt derzeit gefühlt 50 verschiedene Szenarien, wie es weitergeht. Und an Rechenbeispielen wollen sich der ÖFB und Sportchef Peter Schöttl einfach nicht beteiligen.
4: Über allem steht einfach, dass man die Vorrunde übersteht.
3: Fakt ist aber auch, bei einem Unentschieden kommen wohl beide Teams weiter, Algerien und Österreich. Und danach riecht es natürlich jetzt im Vorfeld, Absprachen hin oder her.
4: Wie das Spiel laufen wird, wissen wir nicht. Wenn zwei Mannschaften aufeinandertreffen, die der Weltrangliste auch eine ähnliche Platzierung haben, dann ist jetzt ein Unentschieden auch nicht das ganz ungewöhnlichste Ergebnis.
0: Das wird eine ganz spannende Partie am Sonntag um 4.
2: Aber sehr, sehr gemütlich auch, oder? So ein Pyjama sitzen, knotzen, Match schauen, ja. Vielleicht den ersten Kaffee um 4 in der Früh trinken, nett, oder?
0: Bitte, wann geht das schon, ja, ein Fußballmatch im Pyjama zu schauen?
2: Kein Bier, sondern ein Kaffee, ja.
0: So machen wir das am Sonntag. Guten Morgen.

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1: Am Mikrofon ist Tina Hanreich. Bis zu 40 Grad werden am Wochenende erwartet. Einsatzorganisationen wie das Rote Kreuz bereiten sich darauf vor und rechnen mit deutlich mehr Einsätzen. Auch in Linz. Von dort meldet sich Jürgen Freimuth.
2: Ja, schönen guten Morgen von der Rotkreuz-Bezirksstelle in Linz. Hier werden gerade die Dienstpläne für das kommende Wochenende sicherheitshalber noch einmal überarbeitet, hat mir Landesrettungskommandant Reinhard Schmidt erklärt.
3: Da werden wir die Ressourcen landesweit ein wenig aufstocken, weil wir doch mit einer höheren Anzahl von sonnen- und hitzebedingten Vorfällen rechnen.
2: Besonderes Augenmerk liegt auf den zahlreichen Open-Air-Veranstaltungen, wie zum Beispiel der Linz Pride oder den Konzerten auf der Burg Lamm, bei denen tausende Besucherinnen und Teilnehmer erwartet werden.
3: Grundsätzlich geht es einmal darum, hinzuweisen, beachten wir bitte die Hitzeschutzmaßnahmen, ziehen wir uns leicht an, trinken wir bitte ausreichend, setzen wir Sonnenschutz auf, sind wir alle eingeschmiert, beobachten wir unser Gegenüber, wie geht es älteren Menschen, wie geht es Kindern, die hier besonders anfällig sind. Aber letztendlich geht es darum, die Eigenverantwortung der Menschen in Erinnerung zu rufen.
1: Österreichs Gefängnisse sind überlastet. Justizministerin Anna Sporer von der SPÖ hat vorgeschlagen, 500 Gefängnisinsassen vorzeitig freizulassen. Ihre Koalitionspartner ÖVP und NEOS lehnen das ab. Sporer verteidigt den Vorschlag in der ZIP 2.
4: Ich gehe jetzt nicht mit dem großen Schlüssel zur Haftanstalt in Stein etwa, sperr auf und lass hier 500 rausmarschieren. Also das ist ja ein bisschen das falsche Bild davon, sondern wir würden ja sehr genau überprüfen und die Vollzugsbehörden, die Vollzugsgerichte müssen ja hier auch ihre Zustimmung dann geben. Also das ist ja eine überprüfte Sicherheit, die wir natürlich garantieren müssen für die Bevölkerung. Aber es geht eben auch darum, dass wir auch out of the box denken.
1: Und da soll sich jetzt eine Arbeitsgruppe weitere Möglichkeiten zur Entlastung der Gefängnisse überlegen, etwa gemeinnützige Arbeit für Jugendliche statt Haftstrafen. Die Ukraine hat laut russischen Angaben in der Nacht massive Drohnenangriffe auf Moskau gestartet. Innerhalb von etwa einer Stunde seien mindestens 28 Drohnen abgefangen worden, erklärte der Bürgermeister von Moskau. Rettungskräfte seien derzeit im Einsatz an den Orten, wo Trümmerteile gelandet sind. Nach den zwei schweren Erdbeben in Venezuela ist das Ausmaß der Zerstörung immer noch unklar. 235 Tote wurden offiziell bestätigt, mehr als 4.300 Menschen sind verletzt. Zahlreiche Menschen werden aber noch vermisst, die Zahl der Toten könnte also noch deutlich steigen. In Innsbruck fahndet die Polizei weiter nach einem unbekannten Täter, der gestern Nachmittag einen Mann im Stadtteil Wilten niedergestochen hat. Der Mann schwebt in Lebensgefahr. Davor soll es in einer Wohnung in der Speckbacher Straße zu einem Streit gekommen sein. Das Landeskriminalamt bittet um Hinweise. Das waren die Nachrichten mit Tina Hanreich.
5: Und da ist jemand besonders motiviert für den heutigen Arbeitstag sozusagen.
6: Ja, der Personalchef ist schon ein bisschen nervös. Die Sonne macht heute schon wieder einige Überstunden. Also von in der Früh bis am Abend viel, viel Sonnenschein bei uns im Burgenland. Es gibt blauen Himmel, kaum Wolken. Die Hitze, die steigert sich heute auf 32 bis 37 Grad. Wir schauen uns die Frühwerte an. Die sind noch sehr, sehr angenehm. 17 Grad haben wir aktuell in Oberwart und in Jennersdorf. 19 Grad in Deutschkreuz und 20 Grad in Gols und in Eisenstadt.
5: Gibt es Leute, die beruflich Sonnencreme einschmieren?
6: Ich glaube schon.
5: Die hätten auch ordentlich Überstunden machen heute.
6: Genau, ja.
5: 3 Minuten nach 6, weiter zu Ihnen auf die Straßen. Hier ist der Radio Burgenland Verkehrsservice und da haben wir nur gute Nachrichten. Sie kommen, wo Sie uns hören, ohne Probleme in den Freitag.
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6: Ihr ganz persönliches Gute-Laune-Team ist da. Wir haben Musik zum Abkühlen, Musik zum Erfrischen, zum Beispiel einen Mega-Hit aus den 80er Jahren.
5: Oh. David Bowie.
6: Herrlich.
5: Das ist wirklich erfrischende Musik bei uns. Der beste Austropop ist auch dabei. Boris Bukowski, dann sehe ich noch Fergal Sharkey gleich mit A Good Heart. Und das ist jetzt Santa Esmeralda.
6: Sehr cool.
5: Guten Morgen und schönen Freitag.

0: Also ein bisschen hört man es schon, die Hochzeitsglocken.
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2: Es wird die Hochzeit des Jahres, eine richtige Mega-Hochzeit von Sängerin Taylor Swift und ihrem Travis Kelce. Und das Brautpaar, muss man sagen, hat richtig fixe Vorstellungen.
0: Ja, also, es wird alle Stücke spielen.
2: Es ist, glaube ich, alles einmal durchgeplant, aber sie sagen, die Liebe soll im Mittelpunkt stehen und nicht der Geschenketisch. Finde ich sehr sympathisch. Geschenke sind nicht, sind eigentlich verboten. Also
0: verboten
2: man darf
0: sogar.
2: Nichts schenken.
0: Gar keine Blume, nichts.
2: Ne? Gar nichts.
0: Einfach nur mit feiern. Und dann gibt es noch ein paar Verbote bei dieser Hochzeit, zum Beispiel Handys und Kameras, finde ich eigentlich gar nicht so schlecht, sollen strikt untersagt sein, um die Privatsphäre zu wahren und natürlich auch irgendwie so im Moment zu sein.
2: Ja.
0: Und ich würde sagen, wir bleiben jetzt gleich in Amerika und schauen weiter zur Weltmeisterschaft.
2: Da gibt es sehr, sehr coole Bilder.

0: nicht so oft hin und her gehen muss. Begleitet wird er an diesem Tag von Sohn Cruz Beckham. Also offensichtlich ein sehr, sehr entspannter Fußballabend gewesen.
1: Der ist da wieder unterkommen, gell? Dass du da ganz genau geschaut beim Beckham. Ja. Hauptsache der Beckham ist dabei bei der Melissa Naschenweng, da gibt es auch was Neues, die sagt auf Wiedersehen.
0: Ja, sehr traurig. Mehr als 13 Jahre war der Hund Sunny an ihrer Seite. Und jetzt muss die Melissa Abschied nehmen von ihrem Hund und teilt mit ihren Fans ganz, ganz emotionale Worte. Sie hat einige Fotos gepostet und hat dazu geschrieben, du warst nicht nur einfach ein Hund, du warst Familie.
1: Und das war wirklich ein schöner Hund. Das war ein heller Golden Retriever.
0: Ganz ein süßer, ja.

0: Also grundsätzlich haben wir ja Umarmungen richtig, richtig gern. Ja. Aber ich weiß nicht, ich glaube, dass der Abstand ganz gut ist momentan, ja, bei diesen heißen Temperaturen.
1: Schwitzen Sie schon oder geben Sie schon?
0: Also die Hitzewelle hat uns auf jeden Fall fest im Griff und das spüren wir ordentlich.
1: Aber das Gute, unsere Körper, die sind ja wirklich Wunderwerke. Die können ja mit allem umgehen und die sind halt ein bisschen so auf Abkühlung ausgerichtet. Also die Atemfrequenz, die steigt genauso wie der Kreislauf und man schwitzt einfach und so kann man sich auch innerlich abkühlen. Ganz schön viel zu tun für den Körper und das hat Folgen, das sagt der Umweltmediziner Hans-Peter Hutter.
2: Da gibt es Untersuchungen, die zeigen, dass bei 30 Grad die geistige Leistungsfähigkeit, sprich Reaktionsgeschwindigkeit oder die Koordinationsfähigkeit um 25% abnehmen.
0: Nein, man kriegt das eh.
1: Welchen Tag haben wir heute? Freitag, Mittwoch, Montag?
0: Nein, hör auf mit Montag. Es ist Freitag und es geht in Richtung Wochenende. Aber immer schön daran denken, eben wenn wir mit dem Auto unterwegs sind, genau, das merkt man dann natürlich, dass man viel trinken muss und kommt es natürlich auch auf das Wie an.
2: Das hat keinen Sinn, wenn ich sage, ich muss am Tag 3 oder 4 Liter trinken und die trinke ich dann halt auf 3-mal. Sinnlos. Ich muss diese Portion über den Tag gleichmäßig verteilen.
1: Das ist ein super Tipp. Die Fußballer, die machen es vor alle 25 Minuten eine Trinkpause.
0: Ich weiß nicht, ob das eingeführt wurde zum Wohl der Fußballer, ja, aber sagen wir mal, es ist wichtig einfach. Ja, viel trinken, alle 25 Minuten machen auch wir heute eine Hydration Break. Guten Morgen.

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Schönen Freitag mit Radio Burgenland. Es ist jetzt 6:58. Boris Bukowski bringt uns jetzt zu den aktuellen Nachrichten aus dem Burgenland. Die gibt's gleich um

0: beste Austropop für einen perfekten Start in den Freitag. Guten Morgen mit Radio Burgenland, es ist jetzt Punkt 6:30.
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2: Mit Vera Ulber-Kasanet. Schönen guten Morgen. Nachdem für die Bezirke Neusiedl am See, Eisenstadt Umgebung und Mattersburg für das Wochenende die höchste Hitzewarnstufe ausgerufen wurde, wurde von Seiten der Landessicherheitszentrale mit den Rettungsorganisationen eine Aufstockung der diensthabenden MitarbeiterInnen vereinbart. Unter anderem soll besonders auf ältere, alleinlebende Menschen geachtet werden. Auch in den Pflegeheimen ist die Hitze großes Thema. Wie diese damit umgehen, berichtet Christopher Iwanschitz.
3: Die Hitze schwächt bekanntlich den Kreislauf. Besonders betroffen sind ältere Menschen, so auch die Bewohner vom Pflegeheim Villa Martini in Mattersburg.
4: Man hat das Gefühl, jetzt muss ich irgendwie was suchen, wo es halbwegs erträglich ist.
3: Sagt Heimbewohner Walter Thuen. An sich geht man hier mit der Hitze gut um, aber das Mattersburger Pflegeheim ist mittlerweile 20 Jahre alt. Das Gebäude zwar noch gut in Schuss, allerdings nicht klimatisiert. Geschäftsführerin Manuela Adacker-Pöppel.
5: Wir haben uns bis jetzt eben dagegen entschieden, aus gesundheitlichen Gründen, auch diese Gründe, dass man sagt, es zieht dann doch ein bisschen. Man kann die Klimaanlage an und für sich gar nicht einschalten, wenn sich die Personen im Raum befinden.
3: Für das Pflegepersonal bedeuten 35 Grad und mehr Umstellungen. Angepasst wird das Tagesprogramm, aber natürlich auch der Speiseplan.
6: Kühle Sachen, nicht nur vom Trinken her jetzt, sondern auch Joghurt wird gern gegessen. Obst natürlich. Wir reden uns mit der Küche ab, dass auch Eis zum Beispiel gibt.
3: Nicht nur in Pflegeheimen müsse überlegt werden, wie man künftig mit Hitzewellen umgeht, um nicht immer spontan reagieren zu müssen, sagen Experten. Denn die heißen Tage, die werden mehr.
2: Der langjährige Aufsichtsratsvorsitzende der Raiffeisen Landesbank Burgenland, Erwin Thienhof, ist zum neuen Raiffeisen Generalanwalt gewählt worden. Thienhof folgt auf Erwin Hameseder, der nach 4 Jahren auf eigenen Wunsch aus dieser Funktion ausscheidet. Thienhof ist auch Winzer in Eisenstadt. Der Generalanwalt ist der höchste Repräsentant der Raiffeisen-Organisation und des Raiffeisen-Verbandes. Die Amtsperiode dauert 4 Jahre. Die Fußballakademie Burgenland hat eine sportlich schwierige Saison hinter sich. 2 Teams, das Unter-18 und das Unter-15-Team, landen in der ÖFB-Jugendliga auf dem letzten Platz. Der sportliche Leiter Dietmar Heger sieht in seiner Saisonbilanz dennoch positive Aspekte. Michael Guttmann.
7: Seit einem Jahr steht Dietmar Heger an der Spitze der Fußballakademie Burgenland in Mattersburg. Heger hat versucht, die Akademie für die Talente in Burgenland attraktiver zu machen. In seiner Bilanz unterscheidet er die Ergebnisse in der Liga und die sportliche und organisatorische Entwicklung insgesamt.
8: Es war ein sehr intensives Jahr. Wenn man die Tabellen anschaut, haben wir noch sehr viel Luft nach oben. Aber ich glaube, dass wir investiert haben in die Zukunft der Jungs.
7: Die Fußballakademie gilt als Ausbildungsstätte für künftige Profis. Nur wenige schaffen direkt den Sprung zu Profiklubs. Das gilt auch für den aktuellen Jahrgang der Unter-18-Mannschaft, der diese Woche verabschiedet wurde. Dietmar Heger sieht trotzdem die Chance für einige, den Durchbruch zu schaffen.
8: Ich traue es den einen oder anderen Spieler zu diesem Weg, vielleicht über einen Umweg Regionalliga oder Landesliga. Wir haben jetzt das beste Beispiel, jetzt der Niklas Lang, der als Torschützenkönig der Landesliga nochmal sich seinen Profitraum erfüllt hat.
7: Positiv hervorheben möchte Heger die Kooperation mit dem Partnerclub Sturm Graz und die verbesserte Rekrutierung junger Talente direkt aus dem Burgenland für die Akademie.
8: Wir haben gemeinsam mit dem Burgenländischen Fußballverband auch dort unsere Lehren gezogen. Das ist weiter ein Thema, dass wir sehr viele junge, gute Burgenländer im Land behalten und auch hier gut ausbilden.
7: In der neuen Saison erhofft sich Dietmar Heger auch bessere Ergebnisse in der ÖFB-Jugendliga. Im Unter-18-Team soll der neue Trainer Roman Wallner dafür sorgen.
2: Überraschung bei der Fußball-WM in den USA. Deutschland unterliegt Ecuador 1:2, ist aber trotzdem Gruppensieger in der K.O.-Phase. Die Elfenbeinküste schlägt Curaçao 2:0. In der Gruppe F endet Niederlande gegen Tunesien 3:1. Die Niederländer gewinnen die Gruppe. Im zweiten Spiel zwischen Japan und Schweden gibt es ein 1:1 Unentschieden. In der Gruppe D sind die Spiele vor kurzem zu Ende gegangen. Die Türkei besiegt die USA 3:2, Australien-Paraguay endet torlos. Die USA steigen als Gruppensieger auf. Und jetzt zu den Wetteraussichten mit Veronika Berghofer.
6: die armen Deutschen haben.
0: Ja, das ist aber leid.
6: Jetzt schauen wir uns mal die Frühwerte an. Also wenn Sie jetzt zum Beispiel Blumen gießen, Kaffee trinken, können Sie noch angenehme Frühwerte genießen. 17 Grad haben wir aktuell in Großpetersdorf, 20 Grad sind Sie in Kobersdorf, 23 Grad bereits in Frauenkirchen. Heute gibt es den ganzen Tag viel, viel Sonnenschein, wenig Wolken, es wird extrem heiß, die Temperaturen, die steigen auf 32 bis 37 Grad.
0: Es ist 6.35 Uhr, hier ist der Radio Burgenland Verkehrsservice. Alles gut, wo Sie uns hören, Sie kommen ohne Probleme voran.
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0: So, Sonnenbrille auf und mit uns hineinstarten in den Freitag.
6: Und wir haben die beste, die allerbeste Musik. Jetzt gibt's den Rod Stewart. Sehr, sehr, sehr, sehr lässig. Guten Morgen.
0: Morgen.

0: Es wird ein richtig heißes Wochenende. Schönen guten Morgen am Freitag, 6.41 Uhr. Und nicht nur wir laufen heiß, sondern auch die Motoren. 300.000 Fans werden an diesem Wochenende in der Steiermark dabei sein, wenn die Formel 1 Stars so richtig Gas geben.
1: Das ist sehr interessant. Die Piloten, die kommen sehr, sehr gerne in die Steiermark nach Spielberg, auch weil das Rennen in Österreich ein bisschen anders ist. Guten Morgen, Gerhard Prohaska.
2: Ja, und zwar in vielerlei Hinsicht anders. Schönen guten Morgen. Allein wenn man schaut, wo die Piloten wohnen. Bei den meisten Grand Prix in absoluten Top-Hotels. Hier wohnen viele in den eigenen Wohnmobilen, entweder beim Kartoffelbauern oder auf dem Streckengelände. Lewis Hamilton zum Beispiel, Max Verstappen, Toto Wolff oder auch Formel 1-Boss Stefano Domenicali, der dann früh am Morgen oft noch eine Runde um den Ring läuft. Ja, und alle lieben dieses Ambiente. Für Lewis Hamilton zum Beispiel wäre es auch ein Traum, hier zu leben.
3: It really looks like a dream place to live.
2: Ja, und die Piloten schätzen hier auch, dass man sich frei bewegen kann. Nächste Woche in Silverstone zum Beispiel, da haben mehr als die Hälfte der Piloten Bodyguards. Hier ist es nur Lewis Hamilton, der einen mit hat. Anders natürlich auch die Abendgestaltung. Sonst gibt es oft mondäne Empfänge mit internationalen Topstars, aber die kommen dann eher nach Las Vegas, Miami oder Monaco und nicht so sehr nach Spielberg. Hier hat man Zeit für andere Sachen. Gestern zum Beispiel waren alle Fahrer gemeinsam Abendessen. Das gibt es ungefähr einmal im Jahr und das war eben gestern hier. Also man ist sehr, sehr nahe dran, auch an den echten Fans.
4: Forza Ferrari.
5: Forza McLaren. Forza Antonelli.
4: Hopkema.
2: Und schauen wir noch kurz auf die Einladungsliste. Die Weltstars, wie gesagt, die fehlen. Wir freuen uns auf lokale Größen. Marcel Hirscher, Conny Hütter sind da. Joko und Klaas werden kommen. Und Kim Kardashian, die Freundin von Lewis Hamilton, die überlegt angeblich noch, ob sie in die Steiermark kommen soll.
0: Naja, aber ist das nicht schön?
1: Ja,
0: oder?
1: Super, Käferbohnensalat,
0: ja,
1: gemeinsam essen.
0: Wir brauchen nicht das Schickimicki.
1: Ein bisschen Schücher trinken, herrlich, oder?
0: Formel 1 Wochenende in Spielberg. Wahnsinn, wie heiß das es wird.
6: Dies mit uns.

Wir begleiten Sie hinein in diesen Freitag, schauen für Sie, dass das ein möglichst unkomplizierter und guter Tag wird. Falco hilft uns dabei mit Nur mit dir, jetzt 7:04. Und wir halten Sie natürlich immer auf dem Laufenden, was sich so tut. Und da schauen wir jetzt kurz mal auf die A2, die Südautobahn Richtung Graz zwischen Wöllersdorf und Wiener Neustadt West. Da ist im Baustellenbereich ein Motorradunfall passiert. Derzeit ist nur die Überholspur frei. Wir halten Sie natürlich auf dem Laufenden, wie es da weitergeht auf der A2.

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1: Der Flug mit dem Hubschrauber über die Hafenstadt La Guaira nördlich von Caracas lässt das Ausmaß der Zerstörung erahnen. Viele Häuser sind in sich zusammengekracht, von einigen stehen noch löchrige Fassaden. In den Trümmern suchen Menschen nach Überlebenden. Schrecklich, sagt ein Mann, dessen zwei Neffen nur mehr tot geborgen werden konnten. Das ist zu viel. Den Rettungskräften fehlt es vielfach an Geräten, um zu den Verschütteten zu gelangen. Am Mittwochabend Ortszeit ist der Norden von Venezuela von zwei heftigen Erdbeben erschüttert worden, den schwersten seit über 100 Jahren. Experten nennen ein Zeitfenster von 48 bis 72 Stunden, in dem noch große Chancen bestehen, verschüttete Leben zu bergen.
2: Die Hitzewelle erreicht am Wochenende ihren Höhepunkt mit bis zu 40 Grad im Nordosten Österreichs. Das Gesundheitsministerium rüstet sich. Viktoria Waldegger, gestern wurde das staatliche Krisen- und Katastrophenschutzmanagement einberufen.
3: Damit will sich Österreich auf die nächsten sehr heißen Tage vorbereiten. Aktuell herrscht ja gerade Stufe 4, also die höchste Hitzewarnstufe. Und damit ist ein solches staatliches Krisentreffen im nationalen Hitzeschutzplan vorgesehen. 100 Vertreterinnen und Vertreter von den Ministerien, aber auch von den Ländern oder von Einsatzorganisationen wie dem Roten Kreuz oder den Feuerwehren haben sich da ausgetauscht, damit Österreich bereit für die Hitze am Wochenende ist.
2: Rettungskräfte stocken ihre Teams auf und auch die Feuerwehren machen sich auf mögliche Waldbrände gefasst. Vor der Sommerreisezeit hat der Verkehrsclub Österreich die Spritpreise in Europa verglichen. Für 50 Liter Diesel gibt es Preisunterschiede von bis zu 35 Euro. Am teuersten ist tanken in Dänemark und in der Schweiz, am günstigsten in Polen, Bulgarien und Spanien. Bei der Fußball-Weltmeisterschaft verliert Deutschland überraschend 1:2 gegen Ecuador. Martin Lang.
4: Nach 2 Minuten führt die DFB-Elf, aber am Ende gewinnt Ecuador 2:1, womit die Ecuadorianer ihren ersten Aufstieg bei einer WM in die K.O.-Phase seit 20 Jahren bejubeln. Für DFB-Teamchef Julian Nagelsmann ist die Niederlage schnell abgehakt. Kein Grund für Unruhe.
5: Wichtig ist, dass wir das Thema Geduld ein bisschen mehr reinkriegen und am Montag gewinnen. Schauen wir mal, gegen wen wir spielen.
4: In der Deutschland wird die Elfenbeinküste Zweiter mit 2:0 gegen Curaçao. Die Türkei verabschiedet sich von der WM mit einem 3:2-Sieg in Los Angeles gegen Gastgeber USA. Dahinter werden die Australier Zweiter mit 0:0 gegen Paraguay. Aber die Südamerikaner müssen trotz 4 Punkte noch abwarten, ob sie unter den besten 8 Gruppen Dritten bleiben. Weil Schweden fix weiter ist mit einem 1:1 gegen Japan. Gruppensieger Niederlande gewinnt 3:1 gegen Tunesien.
2: Das waren die Nachrichten mit Tina Hahnreich.
6: Und da gibt es heute auf den Badeseen und im Freibad nur eine Richtung. Es geht einfach Richtung
7: Schatten. Die Schattenplätze, die sind heute besonders gefragt, denn die Hitze, die steigert sich bei uns im Burgenland auf 32 bis 37 Grad. Wir haben blauen Himmel, kaum Wolken und dazu scheint neuerlich den ganzen Tag über die Sonne bei uns im Burgenland. Die Frühwerte, die sind noch sehr angenehm. Wir haben derzeit 20 Grad in Pinkerfeld und in Stegersbach, 21 Grad in Oberpullendorf und 22 Grad in Pahndorf und in Eisenstadt.
6: 3:07 weiter zu Ihnen auf die Straßen. Wir schauen auf die A2, die Südautobahn Richtung Graz. Da gibt es jetzt eine Sperre zwischen Wöllersdorf und Wiener Neustadt West. Im Baustellenbereich ist ein Motorradunfall passiert. Der Rettungshubschrauber 3 ist gerade gelandet. Richtung Wien ist nur der rechte Fahrstreifen frei und es gibt jetzt in beiden Richtungen Stau. Wir behalten die Situation natürlich im Blick und halten Sie weiterhin auf dem Laufenden. Im Burgenland schaut es gut aus, da kommen Sie ohne Probleme in den Freitag.
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6: Und gemeinsam packen wir auch diesen heißen Freitag heute.
7: Musik zum Abkühlen, Musik zum Erfrischen gibt's bei uns.
6: So schaut's nämlich aus. Solo Party. Guten Morgen und morgen. Schönen Freitag.

0: bekommen wir unseren Feiertag.
1: Das ja, hoffentlich. Hoffentlich kriegen wir unseren eigenen Feiertag.
0: Versprochen wäre es ja eigentlich. Ja,
1: eigentlich schon.
0: Wenn wir Fußball-Weltmeister werden, jetzt aber mal voller Fokus auf Sonntag in der Früh, wenn das letzte Gruppenmatch von unserem Nationalteam gegen Algerien angepfiffen wird. Und es ist für uns sehr, sehr früh, nämlich um 4 Uhr in der Früh am Sonntag.
1: Jeder war ein lässiges Match, so im Pyjama im Bett sitzen und ein Match anschauen. Ein Unentschieden würde uns schon reichen, um auf Platz 2 zu landen und in die K.O.-Phase zu kommen. Wir gehen davon aus, dass wir das schaffen.

0: Achtelfinale.
1: Gewinnen werden sie wahrscheinlich nicht, da sind zu viele Starke.
2: Also?
1: Sagen wir halt 5. Platz.
3: Bei unserem Pech wird es sicher in der Vorrunde sein.
4: Die Vorrunde schaffen wir.
5: Ja, ich glaube auch, dass Österreich schon ein bisschen weiterkommen wird, aber so richtig gewinnen und so jetzt auch nicht.
6: Also ich bin überzeugt, wir schaffen es bis ins Finale.
2: Na, endlich.
6: Feiertag.
7: Wir schaffen es, das ist die einzige richtige Einstellung.
2: Gott sei Dank, lange gewartet, dass jemand kommt, der auch so euphorisch ist wie wir. Guten Morgen.
7: Guten Morgen, Team.

0: wahres Hochzeitsjahr 2026. So viele wunderschöne Hochzeitstage. Der 6.6., der war ja schon. Der 26.6. ist heute. 26.6.2026. Dann gibt es auch noch den 8.8.2026. Also wirklich schöne Schnapszahlen.
1: Ja, und solche Daten klingen nicht nur schön, sondern die gelten auch so ein bisschen als Glücksbringer. Leicht zu merken sind sie natürlich auch. Da muss man einfach nur Ja sagen. Und genau das wurde am 6.6.26 auch ausreichend getan. Die Standesämter im Burgenland, die waren an diesem Tag praktisch ausgebucht.
0: Ich glaube einmal heute am 26.6.26 wird es nicht viel anders sein. Da steht einiges an. 7 Paare gleich in Eisenstadt, okay. 18 Paare im Bezirk Neusiedl am See, 13 Trauungen in Oberpullendorf und mindestens 11 in Oberwart. Also da haben die Standesbeamten wirklich, wirklich alle Hände voll zu tun.
1: Und was diese Paare aber vermutlich nicht wissen, laut einer Studie scheitern Ehen statistisch eher, wenn sie an einem Schnapstag wie heute geschlossen werden. Aber das verraten wir jetzt nicht.
0: Warum nicht an einem Freitag den 13. heiraten? Da gibt es ja auch noch einen. Ich glaube, im November ist der, oder? Ja, das hält dann bestimmt. Aber bitte, auch wenn am 26.06. vielleicht heute eine Hochzeit ansteht.
1: Das wird eine super, super Ehe, die hält bis in alle Ewigkeit.
0: Und sie klingt wahrscheinlich auch perfekt.
1: Oh, genau.

0: gute Laune-Musik an diesem sonnigen und sommerlichen Morgen in Burgenland. Schönen Freitag, in 4 Minuten ist es 7:30.
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0: Schönen Freitag mit Radio Burgenland und ihren Lieblingshits. 7.30 Uhr ist es jetzt.
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2: Mit Vera Ulber-Kasanic. Schönen guten Morgen. Der nationale Hitzeplan ist auch für das Nordburgenland aktiviert, sowie für Wien und Niederösterreich. Die Bezirke Neusiedl am See, Eisenstadt-Umgebung sowie Mattersburg sind rot eingestuft. Die Landessicherheitszentrale hat mit den Rettungsorganisationen vor allem für diese Bezirke eine Aufstockung des diensthabenden Personals vereinbart. Es wird vor allem mit Herz-Kreislauf-Problemen gerechnet. Es gibt eine neue Auszeichnung für burgenländische Schulen und Kindergärten durch den Landesfeuerwehrverband. Bei diesem Gemeinsam Sicher Feuerwehr Award geht es um Projekte in Zusammenarbeit mit der Feuerwehr und dabei um Brandschutz und die Arbeit der Feuerwehr, Nina Schlügel berichtet.
3: Wie löscht man einen Ölbrand und wie verhält man sich in Notfallsituationen richtig? Damit beschäftigen sich Schülerinnen und Schüler im Rahmen eines Bildungsprojekts. Gemeinsam mit der Feuerwehr gibt es auch Experimente. Elena aus der Mittelschule Markt Alhau erzählt.
4: Wir haben einen ganzen Raum mit Kunstrauch gefüllt und es war sehr verwirrend, nicht zu sehen, aber echter Rauch ist natürlich viel gefährlicher.
3: Insgesamt 7 Projekte von Schulen und Kindergärten aus dem Burgenland werden vom Landesfeuerwehrverband ausgezeichnet. Bildungsdirektor Alfred Lehner unterstreicht, dass die Zusammenarbeit wichtig ist.
5: Weil wir natürlich schauen wollen, dass Kinder in den Helferorganisationen Platz finden und früh genug dort auch abgeholt werden.
3: Auch Landesfeuerwehrkommandant Franz Kropf ist dieser Meinung.
6: Der Zustrom von den Kindern und Jugendlichen ist sehr groß. Wir haben mittlerweile über 2500 Kinder und Jugendliche bei uns in den Feuerwehren, die von uns ausgebildet werden. Und wir freuen uns über jeden, der was dazu kommt.
3: Den Gemeinsam Sicher Feuerwehr Award gibt es heuer zum ersten Mal. Eine Fortsetzung im kommenden Jahr ist bereits geplant.
2: Gleich 6 Feuerwehren aus der Umgebung von Hochstraß waren am Abend bei einem Gebäudebrand in Hochstraß im Einsatz. Auch die Rettung war vor Ort. Verletzt wurde zum Glück niemand. Das Feuer war nach etwa 2 Stunden gelöscht. Die Brandursache ist noch unbekannt. Die Fußballakademie Burgenland hat eine sportlich schwierige Saison hinter sich. 2 Teams, das Unter 18 und das Unter 15 Team, landen in der ÖFB-Jugendliga auf dem letzten Platz. Der sportliche Leiter Dietmar Heger sieht in seiner Saisonbilanz dennoch positive Aspekte, berichtet Michael Gutmann.
7: Seit einem Jahr steht Dietmar Heger an der Spitze der Fußballakademie Burgenland in Mattersburg. Heger hat versucht, die Akademie für die Talente in Burgenland attraktiver zu machen. In seiner Bilanz unterscheidet er die Ergebnisse in der Liga und die sportliche und organisatorische Entwicklung insgesamt.
8: Es war ein sehr intensives Jahr. Wenn man die Tabellen anschaut, haben wir noch sehr viel Luft nach oben. Aber ich glaube, dass wir investiert haben in die Zukunft der Jungs.
7: Die Fußballakademie gilt als Ausbildungsstätte für künftige Profis. Nur wenige schaffen direkt den Sprung zu Profiklubs. Positiv hervorheben möchte Heger die Kooperation mit dem Partnerclub Sturm Graz und die verbesserte Rekrutierung junger Talente direkt aus dem Burgenland für die Akademie.
8: Wir haben gemeinsam mit dem burgenländischen Fußballverband auch dort unsere Lehren gezogen. Das ist weiter ein Thema, dass wir sehr viele junge, gute Burgenländer im Land behalten und auch hier gut ausbilden.
7: In der neuen Saison erhofft sich Dietmar Heger auch bessere Ergebnisse in der ÖFB-Jugendliga. Im Unter-18-Team soll der neue Trainer Roman Wallner dafür sorgen.
2: Und jetzt zu den Wetteraussichten mit Veronika Berghofer.
9: Und da schauen wir jetzt gleich in die Berge. 25 Grad haben wir aktuell in Bernstein.
10: Ja.
9: Nein, in Bernstein. Wir schauen in den schattigen Kurberg. 22 Grad haben wir in Bad Sauerbrunn. Und wir schauen zum See. 24 Grad aktuell in Jois. Den ganzen Tag über scheint heute die Sonne. Wolken gibt es kaum. Es gibt auch wenig Wind und es wird extrem heiß. Die Temperaturen, die steigen heute auf 32 bis 37 Grad.
10: 24 Grad in Jois. Ich glaube, der See selbst ist wärmer, sogar mit 27, 28 Grad. 7.34 Uhr, der Radio Burgenland Verkehrsservice hier. Da ist noch einiges los im Frühverkehr, vor allem rund um Eisenstadt. Ansonsten kommen Sie in Burgenland gut voran.
9: Und die schauen nach Niederösterreich auf die A2 Südautobahn Richtung Graz zwischen Wöllersdorf und Wiener Neustadt West. Da gibt es weiterhin eine Sperre nach einem Motorradunfall. Der Rettungshubschrauber 3, der steht auf der Fahrbahn. Richtung Wien ragen die Rotorblätter in die Überholspur. Deshalb ist diese auch gesperrt. Hier dauert es ungefähr 20 Minuten länger. Fahren Sie bitte vorsichtig.
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9: Einen wunderschönen guten Morgen.
10: Einen Freitag jetzt mit George Harrison. Guten Morgen.

0: Es ist alles angerichtet. Das wird ein richtig feines Wochenende, vor allem am Neufelder See beim Seefest. Wir haben wieder Glück mit dem Wetter. Viel Musik gibt's da und unser Liebling kommt.
1: C-Fix, Austro-Popstar Christi Steger, der spielt heute beim Neufelder Seefest groß auf und ist damit seit langer Zeit wieder mal bei uns im Burgenland.
2: Ja, nach längerer Zeit endlich wieder mal im Burgenland. Ich freue mich wahnsinnig drauf, überhaupt aufs Leid spielen und auf die ganzen Leute, die was noch kommen. Wir spielen ganz viele neue Lieder vom neuen Album daheim, aber natürlich auch die altbekannten. Wird sehr fix und leicht.
1: Natürlich.
0: Das gehört schon dazu. Wir freuen uns auf den Chris Steger. Alles dabei heute beim Konzert beim Seefest. Um 19 Uhr geht's los.
2: Und das ist nicht das einzige Mal, dass wir heuer ins Burgenland kommen. Und zwar am 24. Oktober. Da dürfen wir in Güssing spielen, im Rahmen von meiner Daheim-Tour. Also kommt's vorbei. Ich freue mich auf euch und bis bald.
1: Wetter passt auch. Oder Sie könnten zum Beispiel auch in Güssing vorbeischauen. Da gibt es die große Radio Burgenland-Disco.
0: Also Sie haben die Qual der Wahl heute. Im Südburgenland tut sich was, im Nordburgenland in der Mitte auf jeden Fall auch. Also das Burgenland in Feierlaune. Und da ist er jetzt, Herr Chris Steger in Guten Morgen Burgenland. Yeah, yeah.

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0: So klingt ein entspannter Morgen mit Eros Ramazzotti. Buongiorno, Bambina.
1: Ist das nicht schön?
0: Oh, herrlich, oder? Und wir haben noch vieles andere für Sie geplant.
1: Vor 8 gibt Shania Twain noch ordentlich Gas.
0: Ja.
1: Denn That Don't Impress Me Much. Und auch er ist dabei.
0: Oh,
1: das tut einmal gut.
0: Das ist schön. Und ein bisschen mehr Gas geben, Mano, Pizzeria und Jaus einmal zu gleich.
1: Eine ins heiße Leben. Guten Morgen an diesem Freitag.

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5: Tina Hanreich. In Österreich steigen die Temperaturen am Wochenende auf bis zu 40 Grad. Mit einer Krisensitzung hat sich das Gesundheitsministerium gestern vorbereitet. Viktoria Waldecker, was wurde da beschlossen?
6: Da geht es zum einen um Events, die am Wochenende stattfinden. Das wohl bekannteste ist das Formel-1-Rennen in Spielberg. Für solche Fälle wird eben mehr Wasser bereitgestellt. Dann haben Einsatzorganisationen wie das Rote Kreuz für das Wochenende ihre Teams aufgestockt, weil sich schon in den letzten Tagen gezeigt hat, dass es eben deutlich mehr Einsätze wegen der Hitze gibt. Und es wurden auch schon erste Vorbereitungen getroffen für mögliche Waldbrände. In Niederösterreich zum Beispiel ist die Waldbrandgefahr ja derzeit extrem hoch.
5: Justizministerin Anna Sporer von der SPÖ will die Gefängnisse entlasten. Die geplante Entlassung von 500 Häftlingen haben die Koalitionspartner ÖVP und NEOS abgelehnt. Eine Arbeitsgruppe sucht jetzt nach anderen Möglichkeiten, um die Zahl der Häftlinge zu senken, sagte Sporer in der Zeit im Bild 2.
7: Etwa wollen wir jetzt einmal ansetzen, bei den Jugendlichen zu überlegen, statt unbedingter Haftstrafe gemeinnützige Arbeit. Das ist eine Forderung auch schon lange vom kriminalpolitischen Netzwerk. Die werden wir jetzt breit diskutieren.
5: Die SOS-Kinderdorf-Reformkommission präsentiert heute erste Ergebnisse. Unter der Leitung der früheren Höchstgerichtspräsidentin Irmgard Gries sind die bekannt gewordenen Übergriffe auf Kinder und andere Missstände an SOS-Kinderdorf-Standorten aufgearbeitet worden. Russland hat in der Nacht nach eigenen Angaben 660 ukrainische Drohnen abgefangen. So viele Drohnen wurden noch nie abgefangen seit Beginn des russischen Angriffskriegs gegen die Ukraine. Die Gratis-HPV-Impfaktion für alle unter 30 läuft am Dienstag endgültig aus. 2 Jahre lang konnten sich unter 30-Jährige gratis gegen humane Papillomaviren und damit gegen mehrere Krebsarten impfen lassen. Fachleute fordern, dass die Aktion verlängert wird. Miriam Steiner berichtet.
8: Die HPV-Impfung kann Frauen und Männern in jedem Alter das Leben retten. Das Risiko etwa an Gebärmutterhalskrebs zu sterben, senkt sie auf nahezu null. Das hat erst kürzlich eine Studie aus England gezeigt. Die neuen Daten sind Rückenwind für all jene, die sich in Österreich für eine Verlängerung der Gratis-Impfaktion einsetzen, darunter auch Gynäkologe Elmar Jura von der Medizin-Uni Wien.
9: Aus ärztlicher Sicht hätte ich gern, dass alle Menschen geimpft sind und wenn sie gratis die Chance haben, dann erhöht das natürlich die Durchimpfungsrate. Und wenn das Programm bis 30 wiederbelebt werden kann, ist es für alle ein Vorteil.
8: Für Personen unter 21 bleibt die HPV-Impfung auch weiterhin gratis. Alle anderen kostet sie ab Juli wieder mehrere hundert Euro.
5: In der teuren US-Metropole New York werden jetzt die Mieten für rund 1 Million Wohnungen eingefroren. Damit löst der neue linksgerichtete Bürgermeister Zoran Mamdani eines seiner Wahlversprechen ein. Das waren die Nachrichten mit Tina Hanreich.
10: Sie hat einen 16-Stunden-Arbeitstag und ich glaube, das wird heute die Mitarbeiterin des Tages.
11: Die fleißigste Mitarbeiterin des Tages, die Sonne, die macht heute einige Plusstunden, einige Überstunden. Die Hitze, die steigert sich auch bei uns im Burgenland jetzt. Heute erwarten wir 32 bis 37 Grad. Und
10: ja,
11: dazu
10: mal Pause machen, vielleicht eine Kaffeepause kann ja, die Sonne auch zwischendurch
11: einmal. Genau, also, sie könnte ein bisschen pausieren. Gell? Es gibt blauen Himmel, kaum Wolken und wirklich sehr, sehr, sehr viel Sonnenschein heute bei uns im Burgenland. Und wir schauen uns die Frühwerte an. Und da haben wir derzeit sonnige 26 Grad in Pahndorf und in Eisenstadt, sonnige 23 Grad in Oberpullendorf und sonnige 24 Grad in Jennersdorf und in Oberwart.
10: Ab mit uns zu Ihnen auf die Straßen, 4 Minuten nach 8. Hier ist der Radio Burgenland. Burgenland Verkehrsservice. Alles gut im Burgenland. Hier kommen Sie ohne Probleme in den Freitag. Ein bisschen länger dauert es jetzt in Niederösterreich.
11: Da haben wir nach wie vor das Problem auf der A2 der Südautobahn Richtung Graz zwischen Wöllersdorf und Wiener Neustadt West. Die Sperre, die ist zwar aufgehoben, nach dem Motorradunfall im Baustellenbereich ist noch die rechte Fahrspur gesperrt. Die Kolonne, die setzt sich jetzt nach fast einer Stunde Sperre langsam in Bewegung. Mhm. Richtung Wien sind wieder alle Fahrspuren frei, allerdings gibt es auch noch Reststau und hier brauchen Sie auch circa eine Viertelstunde länger.
10: Na, gemeinsam packen wir das.
11: Genau.
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10: Und es kann noch so heiß werden. Mit Musik fällt einfach alles leichter.
11: Genau, gute Laune aus dem Radio und jetzt gibt's den Besten. Also eigentlich das Beste, was man aus Kanada momentan spielen kann, Brian Adams.
10: Und auch das Beste, was man bei diesem Wetter spielen können, bei dieser Sonne, bei diesen heißen Temperaturen. Guten Morgen mit Sum of 69.
11: Guten Morgen.

Na, in Palermo können die Nächte heiß sein, hoffentlich nicht bei Ihnen zu Hause. Und Sie kommen frisch und munter hinein in diesen Freitag. Wir helfen da ein bisschen nach jetzt mit den Doobie Brothers und Long Train Running. Guten Morgen.

0: entspannten Start in den Freitag mit Radio Burgenland. 8.17 Uhr ist es und so ein Ausatmen. Das klingt nach purer Erleichterung, wenn es von der Hitze rein ins klimatisierte Büro geht.
1: Oder in die Kühlabteilung von einem Supermarkt.
0: Das tut auch mal gut, einfach so davor zu stehen. Ja.

0: Mensch. Oder vielleicht in eine Kirche. Guten Morgen.
1: Guten Morgen, Michael Wüger hier, Generalvikar der Diözese Eisenstadt. Und ich habe einen coolen und einen kühlen Arbeitsplatz. Die Kirchen sind offen und sind Orte, die kühl sind, die auch zum Verweilen bewegen, um auch ein bisschen zur Ruhe zu kommen.
2: Und im Martinsdom in Eisenstadt, da hat es momentan angenehme 23 Grad. Und es gibt bestimmt noch kühlere Kirchen im Burgenland.
0: Im Internet bin ich drauf gestoßen, die Kirche in Pandorf zum Beispiel, die wird sogar in der Team Österreich-Karte für eine Hitzeauszeit jetzt an den heißen Tagen empfohlen.
1: Das ist jetzt auch eine kleine Überraschung für mich, muss ich jetzt ehrlich zugeben. Die Kirche ist eine sehr schöne Kirche. Ja. Ich hatte dort vor einigen Jahren eine Firmung. Und auch bei Firmungen ist es ja so, wenn die Kirche voll ist, dass ja eher es auch etwas warm ist. In den Kirchen ist. Es ist wirklich eine Kirche, die kühl ist, die angenehm ist und wo man jetzt sicher gut Gottesdienst feiern kann.
2: Heute bis zu 37 Grad. Am Wochenende könnte es noch eine Spur wärmer werden. Vielleicht reagieren Sie derzeit bei der Hitze auch ein bisschen gereizt.
0: Kann schon sein, gell? Aber da gibt es ja auch, wenn wir den Herrn Generalvikar schon bei uns haben, da gibt es ja auch einen alten Psalm, der sich genau auf diese Gereiztheit so ein bisschen bei der Hitze bezieht.
1: Da heißt es, oft atmen wir gehetzt, oft flammt Streit auf, oft gibt es ein rasches Wort. Gerade in Tagen, wo die Sonne es zu gut meint, braucht es Besonnenheit, da braucht es auch Kühlung, da wird sich Geduld und Frieden auch einstellen.
0: Na schau, bitte schön, so ein Kirchenbesuch schön, als mögliche Abkühlung. Auch die Kirche in Lockenhaus zum Beispiel, auch eine schöne Kirche, wo es immer recht kühl ist. In Güssing zum Beispiel gibt es auch die Krypta. Vielleicht auch einen Sprung nach unten schauen. Und wenn dann auch noch Jesus He Knows Me läuft, ja, dann sind wir genau schon beim Thema. So geht Abkühlung an diesem Wochenende.
2: Himmlische Abkühlung.
0: Guten Morgen und schönen Freitag. Genießen Sie auch ein bisschen so die warmen Tage.

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Ihre Lieblingshits in der Hits. Schönen guten Morgen. Musikalisch sind Sie an diesem heißen Freitagmorgen bestens aufgehoben bei uns mit der Münchner Freiheit. Und auch mit Boyzone. Wir bringen uns jetzt zu den aktuellen Nachrichten aus dem Burgenland gleich um 8:30. Picture of you. Guten Morgen.

0: Guten Morgen am Freitag, der 26. Juni. Heute ist es jetzt 8:30, Zeit für die aktuellen Nachrichten.
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2: Mit Vera Ulber-Kasanitsch. Schönen guten Morgen. Nachdem für die Bezirke Neusiedl am See, Eisenstadt-Umgebung und Mattersburg für das Wochenende die höchste Hitzewarnstufe ausgerufen wurde, wurde von Seiten der Landessicherheitszentrale mit den Rettungsorganisationen eine Aufstockung der diensthabenden MitarbeiterInnen vereinbart. Unter anderem soll besonders auf ältere, alleinlebende Menschen geachtet werden. Auch in den Pflegeheimen ist die Hitze großes Thema. Wie diese damit umgehen, berichtet Christopher Iwanschitz.
3: Die Hitze schwächt bekanntlich den Kreislauf. Besonders betroffen sind ältere Menschen, so auch die Bewohner vom Pflegeheim Villa Martini in Mattersburg. An sich geht man hier mit der Hitze gut um, aber das Mattersburger Pflegeheim ist mittlerweile 20 Jahre alt. Das Gebäude zwar noch gut in Schuss, allerdings nicht klimatisiert. Geschäftsführerin Manuela Adacker-Pöppel.
4: Wir haben uns bis jetzt eben dagegen entschieden, aus gesundheitlichen Gründen, auch diese Gründe, dass man sagt, es zieht dann doch ein bisschen. Man kann die Klimaanlage an und für sich gar nicht einschalten, wenn sich die Personen im Raum befinden.
3: Für das Pflegepersonal bedeuten 35 Grad und mehr Umstellungen. Angepasst wird das Tagesprogramm, aber natürlich auch der Speiseplan. Nicht nur in Pflegeheimen müsse überlegt werden, wie man künftig mit Hitzewellen umgeht, um nicht immer spontan reagieren zu müssen, sagen Experten. Denn die heißen Tage, die werden mehr.
2: In Wien beginnen heute die Bewerbe der 9. Nationalen Sommerspiele der Special Olympics. Bis Montag treten 1.800 Athleten und Athletinnen mit intellektueller Beeinträchtigung in mehreren Bewerben an. Wegen der Hitze sind einige aber abgesagt worden, Thomas Edlinger berichtet.
5: Die Special Olympics sind so groß wie nie. Dementsprechend war die Eröffnungsfeier am Abend in der Sportarena Wien angelegt. Der Wermutstropfen des Abends wegen der Hitze sind Bewerbe im Freien, Radsport, Leichtathletik, Fußball, Golf und Tennis abgesagt worden. Temperaturen um die 40 Grad machen das zu riskant, so die Begründung des Organisationskomitees. 14 der 19 Wettkämpfe werden wie geplant ausgetragen, unter anderem in der Sporthalle Kagran oder im Reitsportzentrum Freudenau.
2: Der langjährige Aufsichtsratsvorsitzende der Raiffeisen Landesbank Burgenland, Erwin Thienhof, ist zum neuen Raiffeisen Generalanwalt gewählt worden. Thienhof folgt auf Erwin Hameseder, der nach 4 Jahren auf eigenen Wunsch aus dieser Funktion ausscheidet. Thienhof ist Winzer in Eisenstadt. Der Generalanwalt ist der höchste Repräsentant der Raiffeisen Organisation und des Raiffeisen Verbandes. Die Amtsperiode dauert 4 Jahre. Es gibt eine neue Auszeichnung für burgenländische Schulen und Kindergärten durch den Landesfeuerwehrverband. Beim Gemeinsam Sicher Feuerwehr Award geht es um Projekte in Zusammenarbeit mit der Feuerwehr und dabei um Brandschutz und die Arbeit der Feuerwehr. Insgesamt 7 Projekte wurden vom Landesfeuerwehrverband ausgezeichnet. Wie wichtig diese Zusammenarbeit ist, dazu Landesfeuerwehrkommandant Franz Kropf.
6: Der Zustrom von den Kindern und Jugendlichen ist sehr groß. Wir haben mittlerweile über 2500 Kinder und Jugendliche bei uns in den Feuerwehren, die von uns ausgebildet werden. Und wir freuen uns über jeden, der was dazukommt.
2: Und gleich 6 Feuerwehren aus der Umgebung waren am Abend bei einem Gebäudebrand in Hochstraß im Einsatz. Auch die Rettung war vor Ort. Verletzt wurde zum Glück niemand. Das Feuer war nach etwa 2 Stunden gelöscht. Die Brandursache ist noch unbekannt. Jetzt die Wetteraussichten mit Veronika Berghofer.
7: Und da wird es heute richtig heiß an diesem Freitag. Die Frühwerte, die sind jetzt schon hochsommerlich. Hitzebol aktuell 29 Grad in Rechnitz, 28 Grad haben wir in Lackenbach und 25 Grad in Podersdorf. Heute gibt es viel Sonnenschein, wenig Wolken, wenig Wind und es wird extrem heiß. Die Temperaturen, die steigen auf 32 bis 37 Grad. Und jetzt hätte ich noch eine kleine Frage an dich, Sebastian. Darf man eigentlich die 30 Grad Wäsche auch bei 33 Grad draußen aufhängen?
8: Meinst du, das ist ein bisschen ja. Ich wasche meine Wäsche grundsätzlich mit 40 Grad.
7: Okay.
8: 8:35 Uhr, hier ist der Radio Burgenland Verkehrsservice. Schauen wir nach Niederösterreich auf die A2 Richtung Graz. Zwischen Wöllersdorf und Wiener Neustadt West ist die Unfallstelle geräumt. Es gibt aber noch Stau und aktuell 30 Minuten Zeitverlust. Die Tendenz ist momentan abnehmend. Im Burgenland kommen Sie ohne Probleme voran.
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8: Guten Morgen.
7: Wir hängen die Wäsche auf und hören den Reinhard Fendrich. Guten Morgen.

0: Sie ist ein historisches Juwel im Südburgenland. Mhm. Sie thront auf einem Hügel und wacht über die Bezirkshauptstadt Güssing, die Burg mit altehrwürdigen Gemäuern und großer Geschichte. Aber heute, da kracht's so richtig mit unserem Burggespenst, Michi Bimiskern.
1: Große Radio Burgenland-Disco heute auf Burg Güssing. Michi, ja. Drei Dinge, die man heute unbedingt mitnehmen soll.
2: Die coolen Tanzschuhe.
1: Okay.
2: Gelsenmittel, weil wir sind unter freiem Sternenhimmel, könnte dort vielleicht gar nicht so schlecht sein. Und vielleicht einen coolen Spruch, wie man so ins Gespräch kommt mit der oder dem, den man vielleicht zum Tanzen auffordern
1: will. Gibt es da eine Flirtzone?
2: Die werden wir einfach erfinden, die Flirtzone. Hiermit erfunden, Flirtzone bei der Radio Burgenland Disco auf der Burg Güssing. Gute Idee, Vronik.
1: Also es wird getanzt, es wird gefeiert und es wird ein bisschen geflirtet.
2: Mindestens ein bisschen geflirtet, wenn nicht auf Teufel komm raus.
1: Und wie schaut es mit der Musik aus? Welche Musik erwartet uns da?
2: Das Beste aus den 70ern und 80ern, so richtige Partykracher-Musik. Und ich glaube, das passt genau für unser Publikum und für all diejenigen, die da so eintauchen wollen in eine wirklich geile Party heute am Abend.
1: Also die Disco-Kugel heute auf der Burg Güssing, ein Fixpunkt für alle Disco-Fans und für alle, die wieder mal tanzen wollen.
2: Disco-Mama kommt doch hoffentlich auch, oder?
1: Genau.

So klingt ein motivierter Start in den Freitag. Guten Morgen mit Ihrem Lieblingshit You're the Voice von John Farnham. Radio Burgenland hier, 9 Minuten vor 9.

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1: Ukraine hat in der vergangenen Nacht einen großen Drohnenangriff auf Russland gestartet. Die Hauptstadt Moskau war dabei eines der Ziele, melden russische Behörden. Es dürfte einer der größten Angriffe seit Beginn des Kriegs gewesen sein, Ernst Kernmeier berichtet.
2: Das Verteidigungsministerium in Moskau meldet den Angriff von hunderten Drohnen aus der Ukraine in der vergangenen Nacht. In mehr als 10 Regionen habe die Luftabwehr 660 Drohnen abgefangen, heißt es. Allein in Moskau sind laut Bürgermeister Sergei Sobjanin innerhalb einer Stunde 28 Drohnen abgeschossen worden. Ein Wohngebäude sei von Trümmerteilen getroffen worden. Über Verletzte ist nichts bekannt. In der Region Tula, rund 250 Kilometer südlich von Moskau, wurde eine Industrieanlage beschädigt. Eine Frau wurde verletzt. Die Ukraine hat in den letzten Monaten immer wieder im russischen Hinterland angegriffen. Letzte Woche haben Drohnen eine Raffinerie in einem Moskauer Vorort getroffen und einen Großbrand ausgelöst.
1: Japan wappnet sich für 2 Tropenstürme. Die Behörden warnen vor Überschwemmungen und Erdrutschen. Mehr als 2 Millionen Menschen wurden aufgerufen, sich in Sicherheit zu bringen, auch in der bei Touristen beliebten Region Kyoto. Zahlreiche Flüge und Zugverbindungen wurden gestrichen. In Wien beginnen in diesen Minuten die 9. nationalen Sommerspiele der Special Olympics. Bis Montag treten 1.800 Athleten und Athletinnen mit intellektueller Beeinträchtigung in mehreren Bewerben an. Wegen der Hitze sind aber einige wieder abgesagt worden. Thomas Edinger berichtet.
3: Die Special Olympics sind so groß wie nie. Dementsprechend war die Eröffnungsfeier am Abend in der Sportarena Wien angelegt. Die Ex-Fußballprofis und Special Olympics-Botschafter Guido Burgstaller und Alexander Grünwald haben die Flagge getragen, begleitet von Sportlerinnen und Sportlern. Nach dem bewegenden Eid, ich will gewinnen, aber wenn ich nicht gewinnen kann, dann werde ich es mutig versuchen, ist das olympische Feuer entzündet worden. Der Wermutstropfen des Abends, wegen der Hitze sind Bewerbe im Freien, Radsport, Leichtathletik, Fußball, Golf und Tennis abgesagt worden. Temperaturen um die 40 Grad machen das zu riskant, so die Begründung des Organisationskomitees. 14 der 19 Wettkämpfe werden wie geplant ausgetragen, unter anderem in der Sporthalle Kagran oder im Reitsportzentrum Freudenau.
1: Knapp ein Fünftel der Österreicherinnen und Österreicher leidet unter einer Allergie, vor allem gegen Pollen, Tierhaare und Insektenstiche. Besonders betroffen sind Frauen von 16 bis 49 Jahren. Die wenigsten Allergien haben junge Männer. Zwischen Stadt- und Landbevölkerung gibt es kaum einen Unterschied, ergibt eine Umfrage des Linzer IMAS-Instituts. Das waren die Nachrichten mit Tina Hanreich. Und damit zum Wetter.
4: Extrem heiß wird es heute und in den kommenden Tagen. Das zeigt schon ein Blick auf die aktuellen Temperaturen. Bereits jetzt am Vormittag hat es teilweise schon 30 Grad, etwa im Wiener Becken. Mit viel Sonnenschein klettern die Temperaturen auf 30 bis 38 Grad am Nachmittag. Noch heißer wird das Wochenende. Da werden an vielen Orten neue Juni-Rekorde aufgestellt, mit Höchstwerten über 35 Grad in allen Bundesländern und etwa 40 Grad im Nordosten, zum Beispiel im Wiener Becken. Dazu kommen im Bergland einige Quellwolken im Tagesverlauf und in weiterer Folge einzelne, aber kräftige Wärmegewitter von Vorarlberg bis in die Obersteiermark und nach Oberösterreich. Soviel zum Wetter von Daniel Stanker.
5: Hier ist der Radio Burgenland Verkehrsservice, 9:03. Niederösterreich, A2 Südautobahn Richtung Graz. Zwischen die Oberstdorf und Wöllersdorf gibt es Stau auf einer geräumten Unfallstelle. Noch 20 Minuten Wartezeit. Im Staubereich steht ein defektes Fahrzeug am rechten Fahrstreifen. Im Burgenland alles frei. Kommen Sie gut in den Freitag.
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5: Da muss ich doch glatt nachdenken, sagt er in den Nachrichten, die wenigsten Allergien haben junge Männer. Das heißt, nur weil ich manchmal ein bisschen niese, bin ich alt. Altersdiskriminierung, das ist ja Wahnsinn. Aber gut, dass für uns alten Abos spielen Toto Cutugno. Oh, und steht das Gut, habe ich auch für Sie für einen Freitagvormittag. Da sind die 4 nach 9 und 4 nach 9. Ich hoffe, Sie haben es halbwegs kühl. Schönen Freitag.

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1: Sonnweinpop heißt es heute Abend beim Leuchtturm in Podersdorf. Die Unterhaltung ist gesagt. Die Popgruppe Dreiklang spielt. Beginn 19 Uhr. Eintritt frei. Quake the Lake, ein Open-Air-Konzert mit der Band Zweite Halbzeit. Morgen Samstag beim Maschinenteich im Schlossberg in Eisenstadt. Los geht's um 19.30 Uhr. Morgen Samstag finden einige Feuerwehrbewerbe statt. Der Bezirksfeuerwehrleistungsbewerb am Sportplatz Zehmendorf und die Bezirksjugendwettkämpfe am Sportplatz Reiding. Jeweils ab 11 und um 12.30 Uhr startet am Sportplatz in Heiligenbrunn der Bezirksfeuerwehrleistungsbewerb.
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0: 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Es ist 9:30. Wir kommen zu den Schlagzeilen.
1: Mit Vera Ulber-Kasanitsch. Der Landesfeuerwehrverband zeichnet zum ersten Mal 7 Projekte von Schulen und Kindergärten mit dem Gemeinsam sicher Feuerwehr Award aus. Ziel dieser Projekte ist es, Kinder für die freiwillige Feuerwehr zu interessieren. Die Josef-Haydn-Privathochschule Burgenland feiert die ersten 1000 Tage. Im März 2023 wurde das Konservatorium zur ersten Privathochschule für Musik im Burgenland akkreditiert. Das Land Burgenland hat mehr als 5 Millionen Euro für bauliche Adaptierungsmaßnahmen investiert. Aktuell studieren bis zu 280 Personen an der Hochschule. Zum Start der Urlaubszeit führt die Polizei im Burgenland wieder landesweite Kontrollaktionen durch. Im Fokus stehen morgen Samstag Alkohol- und Suchtmitteltests, Tempokontrollen sowie die Handynutzung am Steuer. Ziel ist es, die Verkehrssicherheit zu erhöhen und Unfälle zu vermeiden. Und jetzt zum Wetter.
0: Ich weiß nicht, ob Sie es mitbekommen haben, aber es ist heiß in Österreich. Wir haben jetzt schon 30 Grad in Rechnitz und in Eisenstadt. Den ganzen Tag über scheint die Sonne, 32 bis 37 Grad. Am Wochenende werden Rekorde purzeln. Gute Fahrt, hier ist der Radio Burgenland Verkehrsservice, 9:31. Niederösterreich, A3 Südostautobahn am Knoten Guntramsdorf. In der Abfahrt Richtung Wien steht ein defektes Fahrzeug, eine Fahrspur ist blockiert. Bitte entsprechend Acht geben und gut ankommen. Gute Fahrt.
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haben wir noch BA, die Aussie Hartbradler hier auf Radio Burgenland. Was lieben wir Menschen in Burgenland fast mehr als den Swimmingpool? Natürlich unseren Rasen. Jetzt leidet der natürlich und viele Menschen in Burgenland denken sich, was mache ich jetzt? Gießen, bewässern, lieber viel Wasser auf einmal oder nach und nach? Wir haben gleich wichtige Antworten für den Rasen und sehr gute Nachrichten. Also der ist robuster als viele glauben. Gleich her. Ja.

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0: Radio Brilliant am 26. Juli. Man spürt's, man sieht's. Der Rasen im Garten wird bräunlicher und bräunlicher, raschelt auch ein bisschen. Dann wie gesagt, wir tun was dagegen. Es ist nicht ganz einfach, aber Gartenexperte Hannes Käfer hat ein paar Tipps für uns.
1: Selten gießen, aber mit großer Wassermenge. Das heißt, wir gießen nicht jeden Tag, schalten nicht jeden Tag diese Bewässerungsanlage ein, sondern wirklich einmal eine Nacht mehrere Stunden laufen lassen, sodass man 15 bis 20 Liter um Quadratmeter hat. Wie weiß man das jetzt, ob man 15 bis 20 Liter um Quadratmeter hat? Ganz einfach, Sie stellen ein Kübel oder ein Gefäß mit geraden Seitenwänden, ja, nicht einen Trichter, sondern mit geraden Seitenwänden, stellen Sie irgendwo in den Einflussbereich des Regners. Ob das jetzt eine Bewässerung ist oder so ein extra Regner, ist ziemlich wurscht. Und wenn Sie mit dem Regnen fertig sind, messen Sie mit einem Maßstab, wie viele Millimeter Wasser Sie in dem Kübel haben. Jeder Millimeter entspricht einem Liter. Also Sie sollten mindestens 1,5 Zentimeter Wasser drin haben, dann haben Sie 15 Liter um Quadratmeter.
0: Und das, sagt Herr Käfer, am besten einmal in der Woche machen, dann sollte der Rasen gut versorgt sein. Und keine Angst, sollten Sie weniger Wasser verwenden wollen, der Rasen wird nicht hin, oder?
1: Nein, das muss nicht unbedingt sein, man sollte aber gute Nerven haben. Denn der Rasen wird dann gelb oder braun. Aber, jetzt kommt das große Aber, der Rasen schützt sich mit den trockenen Blättern, schützt er das Herzl drinnen, das ganz junge Spitzel, vor dem völligen Austrocknen. Ja, das kann dann wirklich sein, dass wenn wieder Regen kommt, dass der Rasen wie durch ein Wunder grün wird. Also 14 Tage hält der wirklich dann, wenn es ein älterer Rasen ist, ohne Bewässern aus. Und wenn es wieder nass wird, dann wird der wieder grün.
0: Wie er schon richtig sagt, Herr Käfer, aushalten muss man's. Rasenpflege ist nichts für schwache Nerven.
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1: Am Mikrofon ist Tina Hanreich. Der Schiffsverkehr durch die Straße von Hormuz ist erneut gestoppt worden. US-Medien berichten, dass eine iranische Drohne ein Frachtschiff getroffen hat. Ernst Kernmeier berichtet.
2: Der Angriff auf das Schiff unter singapurischer Flagge kam kurz nach einer Warnung des Iran. Alle Schiffe, die die Meerenge passieren, müssten sich an festgesetzte Fahrtrouten halten, verließ dem iranischen Fernsehen eine Nachrichtensprecherin die Anweisung der Revolutionsgarden. Mehrere Schiffe sollen aufgrund iranischer Warnungen schon umgekehrt sein, der Frachter aus Singapur nicht. Wie US-Medien unter Berufung auf Beamte berichten, ist er von einer iranischen Drohne getroffen worden. Die UNO hat daraufhin ihre Mission zur Begleitung von Schiffen ausgesetzt, die seit dem Krieg am Persischen Golf festsitzen. Die freie Schifffahrt am Golf ist Teil der Abmachung zwischen dem Iran und den USA zur Beendigung des Krieges. Nach dem jüngsten Zwischenfall ist der Ölpreis wieder gestiegen.
1: Und das dürfte sich vor dem Sommerreiseverkehr auch auf die Spritpreise auswirken. Europaweit gibt es da große Preisunterschiede von bis zu 35 Euro für 50 Liter Diesel. Am teuersten ist das Tanken in Dänemark und der Schweiz, am günstigsten in Polen, Bulgarien und Spanien, sagt Christian Kratzer vom Verkehrsclub Österreich.
3: Bei den zwei beliebtesten Urlaubsländern Italien und Kroatien schaut es so aus, dass in Kroatien das Tanken etwas billiger ist. Also 50 Liter Diesel kosten dort um 1 Euro weniger als in Österreich. In Italien wiederum zahlt man für Benzin und für Diesel 10 Euro mehr.
1: Auch durch spritsparendes Fahren könne man Kosten reduzieren. Die EU will wehrfähigen Ukrainern die Flucht vor dem Kriegsdienst erschweren. Laut einem Vorschlag der Kommission sollen 23- bis 60-jährige Ukrainer von den vereinfachten Aufnahmeregeln für Flüchtlinge ausgeschlossen werden. Im Parlament steht heute wieder das geplante Doppelbudget im Mittelpunkt. Nach der Opposition sind jetzt Expertinnen und Experten am Wort. Viktoria Waldegger berichtet.
4: Österreich steckt mitten im Budgetprozess. Vor 2 Wochen wurde das zweite Sparpaket der Dreierregierung vorgestellt. 5 Milliarden Euro will die Regierung damit in den kommenden 2 Jahren einsparen. Es sei aber nicht nur ein Sparpaket, haben ÖVP, SPÖ und NEOS in den letzten Tagen immer wieder betont.
5: Ich bin überzeugt, dass uns mit dem Doppelbudget tatsächlich ein großer Wurf gelungen ist.
6: Wir bringen eine Reihe von strukturellen Reformen auf den Weg.
7: Es ist doch eben nicht nur der kleinste gemeinsame Nenner.
4: Das werden heute Expertinnen und Experten im Parlament beurteilen. Jede Partei konnte für das Budget-Hearing eine Expertin oder einen Fachmann nominieren. Vom Fiskalratspräsidenten Christoph Badelt bis zur Ökonomin Margit Schratzenstaller werden die Budget-Experten die geplanten Maßnahmen heute näher beleuchten. In 2 Wochen soll das Budget dann beschlossen werden.
1: Das waren die Nachrichten mit Tina Hanreich. Und damit zum Wetter.
8: Über 30 Grad sind es jetzt schon in Rechnitz, in Wien oder beim Neusiedler See. Im Bergland hat es gerade um 25 Grad. Mit der Sonne legen die Temperaturen weiterhin rasch zu und erreichen 30 bis 38 Grad. Regenschauer und Gewitter sind die absolute Ausnahme. Am ehesten kann es in Osttirol kurz nass werden. Noch heißer wird das Wochenende mit Höchstwerten um 40 Grad im Nordosten, zum Beispiel im Wiener Becken. Damit gehört das Wochenende zu den heißesten Tagen seit Aufzeichnungsbeginn in Österreich. Der bisherige Höchstwert liegt bei 40,5 Grad in Bad Deutsch-Altenburg im Jahr 2013. Dazu kommen im Bergland einzelne, aber kräftige Wärmegewitter am Nachmittag. So viel zum Wetter von Daniel Stanker.
9: Hier ist der Radio Burgenland Verkehrsservice, 10.03 Uhr, A2 Südautobahn Richtung Wien. In der Abfahrt Krumbach steht ein defektes Auto, ansonsten alles frei.
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9: Es ist heiß. Aber wir haben gute Nachrichten. Die Hitze fängt den Kopf an. Kennt mir? Unser Hirn macht's heiß. Und damit können wir das nützen, um uns vielleicht mental ein wenig abzukühlen. Wie das gehen soll, verrät uns gleich Hitzecoach Manuel Horeth. Ich bin schon sehr gespannt.

0: Kleidung, denn Hitze verschlechtert unsere Konzentration, Aufmerksamkeit und Arbeitsgedächtnis. Unser Gehirn braucht nämlich einen Teil seiner Energie, um den Körper zu kühlen. Das können wir jetzt aber auch nützen. Mit ein paar ungewöhnlichen Tricks von ORF-Mentalexperten Manuel Horeth. Da können wir uns mental ein Stück abkühlen.
1: Die mentale Klimaanlage arbeitet gleich besonders mit Tipp Nummer 1, mit dem Gedankeneiswürfel. Stellen Sie sich einfach mal vor, Sie halten einen Eiswürfel in Ihrer Hand und Sie spüren nur gedanklich diese Kälte, das Schmelzen, das Kribbeln. Das Verrückte dabei, unser Gehirn reagiert genau auf solche Gedanken ähnlich wie auf echte Erlebnisse und aktiviert tatsächlich Kältegefühle nur durch Ihre Vorstellungskraft. Tipp Nummer 2 ist die Antarktisreise. Nutzen Sie Ihre Pausen und reisen Sie gedanklich an einen kalten Ort. Auf eine Skipiste, zu einem Gletscher oder in eine verschneite Winterlandschaft. Studien zeigen, dass Winterbilder im Kopf das Gefühl von Abkühlung sogar verstärken können. Und Tipp Nummer 3 ist die Wintermusiktechnik. Achtung, jetzt wird's ziemlich schräg. Suchen Sie im Internet nach Schneesturmgeräuschen oder hören Sie einfach ein Weihnachtslied. Klingt wirklich verrückt, aber unser Gehirn verknüpft Musik und Geräusche mit Körperempfindungen. Hören wir typische Winterklänge, werden oft Erinnerungen an Kälte und frische Luft aktiviert. Also bitte nicht wundern, wenn heute bei Ihnen im Schwimmbad Last Christmas läuft.
0: Da, lieber Manuel Horeth, da brauche ich jetzt Stille. Für diesen Gedankeneiswürfel, für diesen Gedankenpulverschnee. Danke für die Tipps, hier ist Wolfgang Ambros, Gedankenpulverschnee, Skifahren.

0: Ist es herrlich? Es funktioniert. Skifahren, wie der gesungen hat, während der Schnee staubt. Was gleich 10 Grad kühler an diesem heißen Freitag. Nur, ich habe jetzt ein Problem. Ich hätte jetzt Gusto auf ein Germknödel.
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0: 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Es ist 10:30. Wir kommen zu den Schlagzeilen.
1: Mit Vera Ulber-Kasanetsch. Das Burgenland freut sich über einen erfolgreichen Start in die Sommersaison. Im Mai wurden rund 330.000 Nächtigungen gezählt. Das sind gut 9% mehr als im Mai des Vorjahres. Auch die Zahl der Ankünfte ist gestiegen, und zwar um 7,4%, vor allem aus Deutschland und Ungarn. Zurückzuführen ist der Nächtigungsanstieg auch auf die vielen Feiertage im Mai. Bei einem Verkehrsunfall zwischen Oberwart und St. Martin in der Wart ist am Vormittag eine Person schwer verletzt worden. Sie musste von der Feuerwehr aus einem Pkw befreit werden. Das Unfallopfer wurde mit dem Notarzt in die Klinik Oberwart gebracht. Eine weitere Person wurde leicht verletzt. Laut Landessicherheitszentrale sind bei dem Unfall zwei Pkw zusammengestoßen. Und Hürdenlaufläufer Niklas Strohmeier-Dangl aus Neufeld gewinnt bei einem Meeting in Jerusalem den Bewerb über 400 Meter Hürden. Strohmeier-Dangl verfehlt dabei knapp den österreichischen Rekord aus dem Jahr 1985. Und jetzt zum Wetter.
0: Fast alles über 30 jetzt mittlerweile bei den Messstationen. Wir haben gerade nachgeschaut. Es dürfte so sein, dass die Messstation von Kleinzicken die heißeste Österreichs ist mit 31,5 Grad. Und Sie wissen ja eh, das geht noch weiter. Bis zu 37 Grad sind heute möglich, das Wochenende sogar noch heißer. Gute Fahrt, der Radio Burgenland Verkehrsservice, 10 Uhr und 32 Minuten. Alles frei. Na, Bob, eine Meldung für Niederösterreich. 15 Minuten plus auf der S6 Richtung Bruck im Baustellenbereich zwischen Neunkirchen und Glocknitz. Da hören Sie uns hier auch noch. Gute Fahrt.
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0: alle miteinander.
1: Juhu!
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3: Und da hat sich was geändert. Morgen Samstag, Sie haben es vielleicht schon gehört, Feuerwehrbewerb in Burgenland, der Bezirksfeuerwehrleistungsbewerb am Sportplatz Zehmendorf. Nicht 11 Uhr, sondern hitzebedingt bereits um 7.30 Uhr. Eine gute Idee.
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1: Am Mikrofon ist Tina Hanreich. 1,5 Jahre nach dem Anschlag auf den Weihnachtsmarkt in Magdeburg ist der Attentäter schuldig gesprochen worden. Der 51-Jährige wurde zu lebenslanger Haft verurteilt. Er hat mit seinem Auto 6 Menschen getötet und mehr als 300 verletzt. Aus Deutschland berichtet Andreas Jölli.
2: Taleb A. muss lebenslang ins Gefängnis, hat auch kaum Chancen, früher freizukommen. Der Angeklagte wird wegen 6-fachen Mordes und mehr als 200 Mordversuchen verurteilt. Zudem wird die besondere Schwere der Schuld festgestellt, eine Sicherheitsverwahrung könnte folgen. Der mittlerweile 51-Jährige ist vor 1,5 Jahren mit einem 340 PS starken Mietauto über den Weihnachtsmarkt gerast. Ein Junge und 5 Frauen sterben, Hunderte werden verletzt. Während des Prozesses zeigt der Täter keine Reue, versucht vielmehr die Verhandlungen als Bühne zu nutzen, kritisiert und beschimpft Behörden, Polizei und eine Kölner Flüchtlingsorganisation. Für den Generalstaatsanwalt hat der Mann aus Saudi-Arabien die Tat lange vorher geplant, aus persönlichen Motiven gehandelt. Ein psychiatrischer Sachverständiger attestiert dem Täter eine narzisstische Persönlichkeitsstörung. Dem Prozess haben sich mehr als 200 Nebenkläger angeschlossen. Für die Verhandlungen wurde ein extra Gerichtsgebäude errichtet.
1: Europas größter Autobauer Volkswagen steht offenbar vor einem weiteren massiven Stellenabbau. Laut Medienberichten sollen in den nächsten Jahren 100.000 Stellen gestrichen werden und damit doppelt so viele wie bisher bekannt. Die schweren Erdbeben haben Venezuela verwüstet. 235 Tote sind bisher bestätigt, viele Menschen werden aber noch unter den Trümmern vermisst. Zahlreiche Länder schicken humanitäre Hilfe. Es fehlt an allem, sagt die Journalistin Teresa Delgado, die für den Schweizer Rundfunk aus Südamerika berichtet.
3: Es ist eine ganz schwierige Situation. Also diese wahnsinnig starken Erdbeben wären wahrscheinlich schon sehr verheerend gewesen für sehr gut vorbereitete Erdbebenländer wie zum Beispiel Japan oder auch Chile. Nun hat es ein Land getroffen, was ein armes Land ist, was über 10 Jahre autoritär regiert wurde, mit einer maroden Infrastruktur. Über die Hälfte der Bevölkerung lebt in extremer Armut. Also man kann sich denken, Venezuela war denkbar schlecht vorbereitet auf diese Katastrophe. Es ist aber wahrscheinlich auch schwierig, sich vorzubereiten auf so ein Jahrhundertevent. Das sind die schwersten Erdbeben gewesen in über 126 Jahren. Niemand hat das so genau kommen sehen.
1: Paris hat wegen der extremen Hitze das Alkoholverbot verschärft. Bis Sonntag darf man im öffentlichen Raum keinen Alkohol kaufen und konsumieren. Die Gastronomie ist ausgenommen. In Frankreich sind seit Beginn der aktuellen Hitzewelle bereits 55 Menschen bei Badeunfällen ums Leben gekommen. In Oberösterreich ist ein 68-Jähriger mit seinem Auto samt seinem Anhänger in den Ausee gerollt und im Wasser untergegangen. 2 Passanten haben schnell reagiert und den Lenker aus seinem Fahrzeug gerettet. Der Mann hatte wohl beim Rückwärtsfahren gesundheitliche Probleme bekommen. Das waren die Nachrichten mit Tina Hanreich. Und damit zum Wetter.
4: Diese Hitzewelle ist außergewöhnlich lang und steuert in den kommenden Tagen auf den Höhepunkt zu. Um die 40 Grad erreichen wir am Wochenende im Nordosten, etwa im Wiener Becken. Auch heute am Freitag wird es schon extrem heiß, bereits jetzt am Vormittag. Spitzenreiter ist Mistelbach mit etwa 33 Grad. Am Nachmittag steigen die Temperaturen dann auf 30 bis 38 Grad. Dabei bleibt es sonnig, nennenswerte Wolken bilden sich im Laufe der nächsten Stunden über den Bergen. Regenschauer und Gewitter bleiben aber die absolute Ausnahme. Das ändert sich am Wochenende. Am Samstag sind es zwar immer noch nur wenige, aber kräftige Wärmegewitter am Nachmittag von der Silvretta bis zu den Hohen Tauern. Mehr Schauer und Gewitter gibt es dann am Sonntag von Tirol bis ins Salzkammergut. So viel zum Wetter von Daniel Stanker.
5: Und schon wieder steht ein Auto. Hier ist der Radio Burgenland Verkehrsservice, 11.03 Uhr. Wir schauen nach Wien, Tangente Richtung Graz. Auf der Praterbrücke steht ein defektes Auto auf der Überholspur. Stau bis zum Stadtlauertunnel und auf die A22 zurück. Gute Fahrt wünsche ich Ihnen.
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5: Achtung! Als er das letzte Mal mit uns gegessen hat, hat er ein Geständnis abgegeben. Mir ist Autofahren eigentlich lieber als Sex haben, schon allein, weil ich das viel länger aushalte. Ja, er ist immer noch ein Autonarr, er ist aber auch immer Autor und Schauspieler. Wir kennen ihn aus vielen, vielen Fernsehsendungen, vor allem als Seifenstein an der Seite von Kaiser Robert Heinrich. Ich freue mich sehr, dass er vorbeigeschaut hat. Rudi Rubinek. Hallo Rudi, willkommen bei uns.
7: Hallo, schönen Vormittag.
5: Wie ist es jetzt mit dem Auto? Du bist mit dem Auto da.
7: Ja, gezwungenermaßen, weil ich wohne im westlichen Weinviertel am Wagram und das sind 125 Kilometer bis daher.
5: Wir reden über das Fernsehen und was es aus Rudi Rubinek gemacht hat, über Theater im Sommer, natürlich über das Automobil und vielleicht über sechs. Schauen wir. Georg Brenner hier mal.

0: Freizeit bringt. Spannender Besuch heute bei uns, lustiger Besuch heute bei uns. Rudi Rubinek ist da und es ist so interessant, Rudi, wir haben uns vorhin begrüßt und du warst das letzte Mal da vor 10 Jahren, nicht an mich erinnern, aber an das Auto, das ich damals gefahren bin, Auto war es. Das heißt, du merkst die Menschen nach der Wahl ihres Automobils.
1: Naja, ich habe halt ein bisschen den Spinner mit dem Altblech. Also eigentlich vor allem bin ich Oldtimer-Fan, aber natürlich, ich merke mir auch andere sportliche Fahrzeuge. Ja, es stimmt, ich lerne sehr, sehr viele Leute kennen. Und wenn jemand sagt, kennst du mich noch, weißt du mich noch, sag mir das Auto. Und wenn er mir es dann sagt, sag, ja, weiß ich, dort und dort haben wir uns gesehen.
0: Ja, wir sind ja im ORF. Ja. Es war ein italienisches Auto, das ich damals hatte. Aus welchen Ländern kommen deine?
1: Ich habe zwei Italiener, zwei Deutsche. Ja, 4 sind es aktuell.
0: Mhm. Na, aber wenn ich höre, jemand hat ein italienisches Auto, assoziiere ich nicht automatisch, dass er auch Deutsche hat. Weil das ist ja ein bisschen so das Südländische, was man oft findet bei Autonarren.
1: Ja, dazu muss ich sagen, also mein historisches Fahrzeug ist ein BMW 700 Sport. Das ist ein Kleinwagen, der von einem Italiener gedesignt wurde, von Giovanni Michelotti. Also der schaut auch sehr italienisch aus. Und ja, das andere ist, das darf ich auch sagen, weil das Auto gibt es nicht mehr, ein Smart Roadster. Das ist ein sehr kleiner, flacher Sportwagen, der also auch nicht so deutsch daherkommt.
0: Was fühlt sich in so einem alten Auto, beziehungsweise Auto, das nicht mehr produziert wird, besser an als in einem modernen?
1: Na, das Wichtigste ist, dass je älter ein Auto ist, desto weniger hilft es dir beim Fahren. Es ist eine Maschine, die man beherrschen muss. Also es hat kein ABS, kein ESP, keinen Assistenten, es piepst nichts, sondern du musst dieses Tier beherrschen. Ja? Mhm. Das macht's aus. Und also das Entscheidende finde ich, je älter ein Auto ist, desto besser riecht es. Weil du mehr mitbekommst, wenn's Benzin warm wird, das Öl geht immer wo ein bisschen raus, das Leder riecht anders, das Metall, wenn's warm wird, riecht anders. Das ist ein olfaktorischer Genuss, das Oldtimer-Fahren.
0: Ja. Oft ist es ja so, bestimmte alte Autos helfen dir nicht beim Fahren, sondern sie helfen dir auch nicht beim Leben, weil sie dann manchmal auch stehen. Bist du einer, der dann selbst Hand anlegt oder lässt?
1: Ich bin leider kein großer Schrauber. Nein, es hat mir nie jemand gezeigt. Ich kann Kleinigkeiten machen, aber wenn es wirklich darum geht, dass ein Auto nicht fährt, also wenn er Sprit hat, wenn er Öl hat, wenn er einen Zündfunken hat, also sprich, wenn die Batterie angeschlossen ist, dann ist bei mir recht bald das Latein am Ende.
0: Ja, und dann stehst. Und
1: dann steht's.
0: Naja, aber ist das nicht blöd, wenn du zum Beispiel zu einer Vorstellung musst?
1: Da fahre ich mit dem Anführungszeichen neuesten Auto, sicherheitshalber.
0: Rudi Rubinek ist bei uns zu Gast. Mahlzeit. Wir reden gleich weiter über Schweinsleder und Ferdinand Raimund.

0: Mahlzeit Burgenland. Bei uns zu Gast, wie so oft in diesen Tagen, ein Mann, der nicht nur schwitzt, sondern auch probt, ist bei uns zu Gast. Er spielt bei den Raimundspielen in Gutenstein. Rudi Rubinek schaut vorbei. Rudi, du bist der Habakuk.
1: Ja.
0: Das ist aber nicht der von Min Kasperl.
1: Nein.
0: Sondern du bist der Habakuk im Alpenkönig und Menschenfeind. Wie würdest du diese Figur beschreiben?
1: Der Habakuk ist, muss man sagen, eine der Traumrollen für Komödianten, weil er wirklich viel, viel Potenzial hat. Der Habakuk ist der Kammerdiener des Rappelkopf, der der Menschenfeind ist. Das heißt, er hat einen sehr, sehr schwierigen, launenhaften, misstrauischen, aufbrausenden Chef, der auch schnell einmal handgreiflich wird. Und er hat halt so seine Liebe-Not damit.
0: Ne, der hat dich die Rolle als Seifenstein ja zumindest teilweise schon gut vorbereitet, oder? Wenn man so einen Chef hat.
1: Eigentlich nicht, weil streng genommen ist Seifenstein kein Diener, sondern er war Hofbeamter. Er war kein Diener.
0: Ja, der Diener am Volk.
1: Ja, okay, ja, der Diener am Kaiser in erster Linie. Aber er ist der Habakuk ist ein klassischer Kammerdiener.
0: Ja. Du bist ja an und für sich einer, der, wir kommen eh noch auf die Reimann-Spiele zurück, aber mir fällt das jetzt auf, du bist ja keiner, der das Schauspiel jetzt so gelernt hat.
1: Das ist korrekt.
0: Sondern du bist einer, der so alles Mögliche gestreift, gemacht, aber auch beherrscht hat. Was kannst du denn, was dich so erfolgreich macht? Ist es, dass siehst du Dinge gut, verstehst du Dinge gut?
1: Ich glaube, dass ich gut beobachte, tatsächlich. Das, was ich mache, mache ich mit großer Ernsthaftigkeit. Und ich liebe es einfach, kreativ zu arbeiten. Egal, ob ich schreibe, ob ich spiele, ob ich moderiere. Es ist, Kreativität ist irgendwie in mir.
0: Ja. Und das sagen sehr viele. Erst unlängst war jemand im Mahlzeit, der gesagt hat, na, wenn man was lustig machen will, dann muss man es schon auch ernst nehmen.
1: Und das ist korrekt.
0: Gut machen und sich
1: und vorbereiten. Sehr genau arbeiten. Also das ist, eine Pointe kannst du nicht hinschludern. Das muss sitzen.
0: Ja. Und ich habe gelesen, der Ballfrei hat gesagt, du wärst Unterhaltungshandwerker.
1: So hat er unseren Beruf bezeichnet, weil es eigentlich, weil wir eben nicht in eine Fachel passen, er genauso wenig wie ich.
0: Ja. Und was macht es mit dir dann vor Publikum zu stehen? Weil du machst ja auch viel Fernsehen und geschrieben und Konzepte. Was macht es dir, wenn der Habakuk sich verbeugt, der Rudi kommt wieder raus und die Leute beklatschen ihn?
1: Das ist das Schönste. Also das Faszinierende am Theaterspiel ist einerseits dieses Arbeiten im Ensemble, dieses Geben und Nehmen, dieses genau sich auf den anderen einstellen, dieses wirklich, wenn aufs Stichwort etwas kommt, wenn etwas passiert, wenn da Dynamik drinnen ist und natürlich die unmittelbare Nähe zum Publikum. Also im Theater kann man nichts wiederholen. Man kann nicht sagen, das war nicht so gut, da machen wir noch eine, wie beim Fernsehen. Ne? Nein, dann ist es passiert. Und wenn es gut läuft und die Leute, du kriegst halt jede Reaktion, aber wenn es einer nicht gefällt und sie schreien, buh, du kriegst jede Reaktion.
0: Es wird doch nicht passieren bei dir, oder?
1: Bitte?
0: Ist das bei dir schon passiert?
1: Es ist schon passiert, aber es ist ganz lange her.
0: Okay. Also voriges Jahr. Rudi Rubinek ist bei uns.

0: Mahlzeit Burgenland, Rudi Rubinek ist bei uns zu Gast. Ich bin sehr froh, dass ich ihn nicht extra großartig einleiten muss. Rudi Rubinek ist einfach ein Star, man kennt ihn, wenn er um die Ecke biegt. Fliegen dir wahrscheinlich Herzen zu? Gibt es noch Aufforderungen? Mach mal Selfie oder sowas? Kommt das?
1: Die gibt es durch, ja. Durchaus ab und an, ja.
0: Ja, und ja. Es scheint dich zu freuen.
1: Ja, es freut mich natürlich, weil es schön ist. Erstens einmal ist es schön, mit Leuten in Kontakt zu kommen, und zweitens ist es schön, weil man es ja doch bestätigt ist. Ich würde nicht jemanden um ein Foto fragen, den ich nicht leiden kann. Also, es sei denn, ich lege meine eigene Galerie darüber an.
0: Oder Beweisfoto.
1: Ja.
0: Rudi, ich muss dir ganz ehrlich sagen, ich habe gestern überlegt, heute wird es sehr heiß, was ziehe ich heute an? Und ich habe irgendwie geahnt, dass du heute mit kurzer Hose kommen wirst.
1: Ja, ich muss sagen, das mache ich eigentlich immer schon. Und wenn es das Wetter zulässt, eigentlich von April bis Oktober. Also es sei denn, es gibt einen Dresscode, aber eigentlich gehe ich am liebsten in der kurzen.
0: Nein, ich hab gewusst, der Mann steht auf Oldtimer, der liebt Autos, dem ist das Outfit mehr oder weniger einerlei, oder?
1: Naja, also wenn ich meine Tante Poldi zitieren darf, man muss schon gescheit angezogen sein.
0: Ja.
1: Ja, also abgerissen bin ich wirklich nur bei mir daheim. Aber leger habe ich es durchaus lieber als förmlich.
0: Hilf uns, Rudi, was ist ein Suse-Sandwich?
1: Ein Suse-Sandwich ist ein Sandwich, das auch meiner lieben Ehefrau Susanne, genannt Suse, benannt ist, dass sie gerne, besonders jetzt, wenn es heiß ist und man nicht Lust hat, warm zu kochen, in allen möglichen Variationen zubereitet. Ich gehe zur Hand, mittlerweile kann ich selber auch schon, weil so kompliziert ist es nicht. Es geht darum, dass man alle möglichen Würste, ob das Salami ist, Mortadella oder auch eine gegrillte Hühnerbrust, einfach mit Gemüse, mit Käse, mit Pesto, inzwischen zwar Brothöften steckt und dann genießt.
0: Das klingt einfach, es klingt fantastisch, nur oft, ich weiß nicht, wie du tickst, also wenn ich allein bin und nicht von Menschen umgeben, was ja eigentlich die Definition von allein ist, wenn ich mir dann ein Sandwich mache, nehme ich mir Gebäck, schmeiß die Wurst drauf, hau Mayonnaise drüber und esse das dann so. Das liebevolle Gestalten mache ich dann meistens nicht. Wie ist das bei dir?
1: Schon.
0: Wirklich?
1: Es gefällt mir. Man isst doch mit den Augen. Also ich habe gerne auf der einen Seite das Pesto, auf der anderen Seite die Mayonnaise, da vielleicht noch ein bisschen Chili drauf und dann verschiedene Lagen, Mozzarella, Tomate, Salat, Wurst und schön zusammengeklappt, schön durchgeschnitten.
0: Da merkt man wieder, weil du vorher gesagt hast, du liebst am Theater, wenn alles so ineinander greift. Das ist beim Sandwich genauso.
1: Ja. Und vorher, wobei, es greift vielleicht so lange ineinander, wie es da steht. Sobald man es nimmt und auf einer Ecke eine beißt, ja, fließt es auseinander auf der anderen Seite.
0: Wie beim Theater, und das kann dann lustig sein.

0: spielt die Musik, da erfahren Sie, was los ist. Auf die Sekunde genau 11.30 Uhr. Wir kommen zu den Radeburgischen Schlagzeilen.
1: Mit Vera Ulber-Kasanitsch. Im Seewinkel ist gestern der Spatenstich für ein neues Weingut erfolgt. Direkt an der Ortseinfahrt von Apethlon soll die neue Birdland Winery entstehen. Kostenpunkt 8,5 Millionen Euro. Trotz der wirtschaftlich angespannten Lage will man damit vor allem internationale und Premium-Kundschaft anlocken. Der langjährige Aufsichtsratsvorsitzende der Raiffeisen Landesbank Burgenland, Erwin Thienhof, ist zum neuen Raiffeisen Generalanwalt gewählt worden. Thienhof folgt auf Erwin Hameseder, der nach 4 Jahren auf eigenen Wunsch aus dieser Funktion ausscheidet. Thienhof ist auch Winzer in Eisenstadt. Und der Pen-Club Burgenland, ein Club von Schriftstellerinnen und Schriftstellern, Journalisten und Übersetzern, hat eine neue Präsidentin, die Autorin Katrin Bernhardt aus Forchtenstein. Sie folgt Katharina Thiewald nach, die die Autorenvereinigung 13 Jahre lang geleitet hat. Und jetzt zum Wetter.
0: Bewölkte 12 Grad im Moment am Nordkap, Regen und 21 Grad in Glasgow. Ich sage Ihnen das deswegen, weil wie es bei uns wird, wissen Sie eh. Hier ist der Radio Burgenland Verkehrsservice, 11 Uhr und 31 Minuten. Wien, Tangente Richtung Graz. Das defekte Fahrzeug auf der Praterbrücke hat weiterfahren können. Vorläufig reicht der Stau noch bis hier Stetten zurück. 15 Minuten Wartezeit, Tendenz abnehmend.
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0: Mahlzeit Burgenland. Rudi Rubinek ist bei uns zu Gast. Als er maturiert hat, hat der Ostblock gesagt, na gut, dann können wir den eisernen Vorhang weg. Er ist Jahrgang 1969. Er hat Publizistik fast fertig studiert, als er in den ORF gestolpert ist. Rudi, mit welchen Erwartungen ans Leben bist du in deine 20er gegangen?
1: Naja, also ich war schon ein bisschen ein Bummelstudent, muss ich ehrlich zugeben. Ich habe während des Studiums immer gearbeitet und es hat sich schon ein bisschen gezogen. Und dann ergab sich das zufällig, dass ich quasi einen Fulltime-Job beim Unterhaltungsfernsehen bekommen habe. Und da hat sich schon eine neue Welt aufgetan. Also erstens einmal hat mir das gut getan, dass man pünktlich im Büro sein muss, dass man alles, was man zu sozusagen abzuliefern hat, einen fixen Termin hat. Das hat mich quasi gezwungen, mich zu organisieren. Dann hat man doch ein bisschen Geld verdient und hat halt irgendwie, für mich war damals Fernsehen die große weite Welt. Ich muss auch ehrlich sagen, ich liebe noch immer das Fernsehen. Also es ist, obwohl das lineare Fernsehen wahrscheinlich langfristig von uns gehen wird, abgesehen von Live-Events, ich bin einfach damit aufgewachsen und ich habe es noch immer gern.
0: Was ist deine erste Fernseherinnerung?
1: Du meinst als Konsument oder
0: als Konsument, ja.
1: Als Konsument. Naja, meine Eltern waren berufstätig, ich war tagsüber bei Tante und Onkel, habe ich sie genannt, die waren in meinem Großelternalter. Die hatten halt das Fernsehverhalten von Pensionisten. Also ich habe zum Beispiel immer Wir geschaut. Ja. Mhm. Ja, das hat mich mäßig interessiert, aber es ist immer gerannt. Oder beim Opa haben wir immer geschaut, am Samstagnachmittag das Stegreifspiel.
0: Die liebe Familie.
1: Dum, ja. Dum, ja, das war nicht so. Am Samstag habe ich sehr gern Panoptikum geschaut, das hat mir gut gefallen. Das war so aus ein kunterbuntes Allerwelt.
0: War das nicht am Freitag?
1: Ich glaube, es war am Samstag am Abend.
0: Ich möchte jetzt nicht nerdig werden. Aber ist ja egal. Panoptikum war super. Ja, ja. Das sind heute YouTube-Clips eigentlich.
1: Stimmt, stimmt. Eine halbe Stunde YouTube-Clips, ganz genau. Ja.
0: Genauso wie kannst du dich erinnern? Hoppala mit Peter Rapp.
1: Kann ich mich auch erinnern. Ich kann mich auch noch an den Wurlitzer erinnern.
0: Schön. Wo man noch drückt hat. 1M7.
1: Ja, genau.
0: Ja,
1: genau.
0: Ja, der Zillertaler Hochzeitsmarsch.
1: Ja, genau. Ich musste mindestens einmal pro Folge musste der gedrückt werden.
0: Ja, aber das Schöne war an dieser Zeit, um jetzt auch zu klingen wie ein Urgroßvater, alle haben das Gleiche geschaut und am nächsten Tag haben alle darüber geredet, weil man das Gleiche gesehen hat.
1: Das ist richtig. Du konntest gewisse Sachen haben zusammengeführt, weil man noch gewöhnt war, dass zum Beispiel Folge 13 von Dallas da ist, wo der G.A. schon wieder ein linke Draht hat und am nächsten Mal gesagt, Wahnsinn, der G.A. ist ja wirklich gemein, wann werden sie denn einmal bei das haben?
0: Und den Bobby haben sie umgebracht.
1: Den Bobby haben sie umgebracht, dann ist er wieder zurückgekommen. Also ein unglaubliches Durcheinander da drüben in Dallas, wie es da zugegangen ist. Und man hat sich am nächsten Tag erzählt. Und jetzt sind es halt nur noch die Live-Events. Kein Mensch schaut sich das Finale der Fußball-WM am nächsten Tag an. Am nächsten Tag reden alle drüber. Du musst das dann sehen, wann es ist. Genauso Dancing Stars, genau. Was es halt alles gibt an Live-Events. Das wird auch immer bleiben.
0: Rudi Rubinek ist bei uns zu Gast. Jetzt ein Stück Musik aus dieser Zeit. Bin mir sicher, die waren beim Udo Huber. Alphaville, Big in Japan, 1983.

0: Mahlzeit Burgenland. Rudi Rubinek ist bei uns zu Gast. Ich habe mit großem Interesse gelesen, lieber Rudi, du machst eine Bühnenshow fürs Rote Kreuz.
1: Das ist korrekt, ja. Es ist ein Versuchsballon, den wir starten am Weltreanimationstag am 16. Oktober. Wir wollen einfach das Thema Erste Hilfe den Leuten auf eine unterhaltsame, niederschwellige, angstfreie Art und Weise weiterbringen, weil es wirklich wichtig ist, weil es jedem passieren kann, dass es zu einem Notfall kommt und dann vielleicht nicht weiß, was er tut. Und am schlimmsten wäre, nichts zu tun. Deswegen zeigen wir alle möglichen Verletzungen bis hin zur Reanimation. Was tut man? Wir machen es ein bisschen lustig, ein bisschen unterhaltsam. Ich bin sozusagen das Opfer. Aber
0: Wirst du wiederbelebt?
1: Ich werde wiederbelebt. Nein, wiederbelebt. Ich glaube, ich bleib lebendig bis am Schluss. Aber ich verliere mindestens einmal das Bewusstsein.
0: Sehr schön. Wahrscheinlich auf entsprechend dramatische Art und Weise. Ja. Könntest du jemanden im Ernstfall versorgen?
1: Ich müsste es können, denn ich habe vor relativ kurzer Zeit einen Erste-Hilfe-Kurs wieder absolviert und ich muss ganz ehrlich sagen, das war der erste seit meiner Führerscheinausbildung.
0: Da hat sich was verändert.
1: Da hat sich ein bisschen was verändert und darauf will ich eigentlich hinaus.
0: Ja, aber ich glaube, für viele, die jetzt denken, ja mein Gott, ja ich weiß eh, das hat sich alles verändert. Besser man macht so, wie man es gelernt hat und tut irgendwas. Und bläst hinein oder drückt als gar nichts.
1: Es ist erstaunlich, ich meine, natürlich Reanimation ist dann schon eine Challenge, ja. Aber es ist in den meisten Fällen geht es einfach darum, dass man da ist. Man möchte, das ist eigentlich die wichtigste Form der Erste Hilfe, ist da zu sein, den nicht allein nicht zu lassen, wenn der einen Schock hat, wenn der bliert, wenn er Schmerzen hat, nicht das Handy zücken und fotografieren, ja, und womöglich noch die Rettungskräfte behindern damit, sondern da sein, zu den hingegen fragen, kann ich da was machen, kann ich da helfen, zugreifen, darum geht's.
0: Ich glaube, das ist für dieses Wochenende ein sehr gutes Motto. Einfach mal hinschauen, auch wenn jemand sitzt, sagen, geht's Ihnen gut? Ja. Vielleicht
1: brauchen Sie Wasser, brauchen Sie einen Schotten gehen?
0: Ja. Rudi Rubinek ist bei uns.

0: Zitron.
1: Ja, was Gutes für die Boxrockers ist das mit Soda Zitron. Rudi Rubinek ist bei uns zu Gast. Rudi, was ist denn dein Erfrischungsgetränk an Tagen wie diesen? Greifst du gleich zur Bierkiste oder sagst du, Soda Zitron reicht mir schon?
2: Also untertags meistens Mineralwasser, manchmal Soda Zitron, manchmal auch ein Limo, aber halt mit ohne Zucker. Wenn der Abend kommt, dann schmeckt natürlich, ich wohne am Wagram, meine Weingegend, schmeckt ein leichter grüner Veltliner schon ein bisschen zur Jause, auch gut dazu.
1: Du sattelst jetzt dieser Tage dein Automobil und fährst durch Niederösterreich nach Gutenstein, um dort Ferdinand Raimund zu geben, zusammen mit deinen Kolleginnen und Kollegen. Wir haben ja auch hier im Burgenland Sommertheater und die Menschen, die das hier im Burgenland machen, sind alle begeistert, weil es doch ein bisschen eine andere Stimmung ist als Ensemblebetrieb, als unterm Jahr. Ist es für dich ähnlich? Was macht es für dich aus?
2: Also aus der Zuschauerperspektive finde ich, ist das eine Art Gesamterlebnis, weil es ist eine wunderschöne Landschaft. Du hast diese schroffen Felsen, dunkle Kiefern, überall rauscht der Bach, es ist kühler, was wahrscheinlich jetzt besonders angenehm wäre. Und es ist einfach, du kannst dort essen hinfahren, es gibt viele schöne Wirtshäuser in der Gegend, du kannst einen Spaziergang machen entlang der Pisting und dann gehst du ins Theater und schaust du die Vorstellung an. Also du kannst so einen richtig schönen Tag drumherum gestalten.
1: Ja.
2: Und für uns Schauspieler ist es halt so, dass wir halt einfach weg sind von allem. Wir sind dort mehr oder weniger, also wir sind nicht kaserniert, wir wohnen ja auch nicht alle in derselben Unterkunft, aber wir sind doch mehr oder weniger am selben Platz. Wir essen gemeinsam, wir proben natürlich gemeinsam, wir spielen dann gemeinsam. Also es entsteht eigentlich eine sehr schöne, entspannte Gemeinschaft.
1: Ja, das ist doch, wie soll man sagen, für alle Beteiligten eine schöne Sache, so ein Sommertheater. Es gibt doch sehr viele. Gibt es da sowas wie Konkurrenz oder nehmt ihr einander die Leute weg?
2: Also und wie, unter uns Kollegen eigentlich nicht. Man trifft sich ja, wenn der Niederösterreichische Theatersommer vorgestellt wird, ist immer ein großes Hallo, da treffen wir alle zusammen. Unter uns Kollegen würde ich das nicht sagen.
1: Ja.
2: Wie das mit den einzelnen Gemeinden ist, weiß ich nicht, aber Gutenstein hat ja als Alleinstellungsmerkmal diese Raimund-Spiele. Ferdinand Raimund hat in der Gegend gelebt, geschrieben, gearbeitet, ist auch dort begraben und er wird halt auf eine besondere Weise dort gehuldigt.
1: Ja, ja. Man setzt den aber nicht mehr ins Publikum. Das geht sie dann nicht mehr aus.
2: Nein, er ist oben am Friedhof, ist er verkehrt herum begraben, weil er sich ja selbst das Leben nahm und das war natürlich damals
1: so.
2: Aus der Perspektive der Kirche nicht richtig.
1: Um wieder ein bisschen lebensbejahender zu werden, ja. Vielleicht gibt es eine Gemeinde, die zuhört. Würdest du gern mal so Sommerspiele leiten?
2: Es ist mir einmal angetragen worden, es würde mich reizen, ich habe noch ein bisschen Respekt davor, weil man sich dann doch sehr auf eine Sache konzentrieren muss und ich liebe eigentlich meine vielfältigen Tätigkeiten.
1: Ja.
2: Aber reizen wird es mich schon.
1: Naja, vielleicht hört irgendeine Gemeinde im Burgenland einmal zu und sagt, Rudi Rubinek, komm zu uns, mach bei uns Raimund Nestroy. Was wäre dein Programmansatz?
2: Machen wir also gleich Bewerbungsgespräch. Im Sommertheater würde ich auch nicht ausschließlich österreichische, aber auch Volksstücke ansetzen. Also was soll ich schon lochen können?
1: Also keine Tiefenanalyse der Nahostkrise, sondern was Leichtes von Rudi Rubinek.
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0: Die Gemeinde Schröcken befindet sich im Bregenzer Wald in Vorarlberg. Als Wintertourismusort wird sie aber dem Arlberggebiet zugeordnet. Siedler aus dem schweizerischen Wallis erschlossen im 13. Jahrhundert das Gemeindegebiet auf rund 1300 Metern Seehöhe. Lange Zeit war die Siedlung eine Filiale von Lech am Arlberg. Erst Mitte des 17. Jahrhunderts wurde eine selbstständige Seelsorge gegründet und die neu errichtete Pfarrkirche Maria Himmelfahrt geweiht. Nach zahlreichen Um- und Vergrößerungsbauten brannte die Kirche Mitte des 19. Jahrhunderts komplett ab. Es erfolgte ein Neubau. Die Region wurde dann zunehmend vom Tourismus geprägt. Heute ist insbesondere der Wintertourismus eine wichtige Einnahmequelle. Im Turm der Kirche Maria Himmelfahrt in der Berggemeinde Schröcken in Vorarlberg erklingen drei Stahlglocken.
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2: Herzlich willkommen zum Mittagsjournal. Das sind unsere Themen. Nach dem Erdbeben in Venezuela läuft die internationale Hilfe an. Die Reformkommission zum SOS-Kinderdorf-Skandal präsentiert ihren Bericht. Im Journalstudio Martin Balder. Nach den verheerenden Erdbeben in Venezuela ist die Zahl der Todesopfer auf mindestens 235 gestiegen. Mehr als 4000 Menschen wurden verletzt. Im Bebengebiet herrschen chaotische Zustände und die Suche nach Überlebenden ist für die Rettungskräfte extrem gefährlich. Barbara Tschandl berichtet.
3: Die Helfer klettern über die Trümmer von komplett eingestürzten Gebäuden, versuchen mit Baggern, aber teilweise auch nur mit Schaufeln und bloßen Händen Gebäudeteile anzuheben, um zu Überlebenden zu gelangen. Es ist eine verzweifelte Suche, an der sich so gut es geht alle beteiligen.
4: Es ist verheerend, aber alle Menschen auf den Straßen versuchen sich gegenseitig zu helfen und Angehörige wiederzufinden.
3: Sagt Claudia Manresa von der Hilfsorganisation Project Hope. Nach und nach kommt auch immer mehr internationale Hilfe in Venezuela an. Spanien, Mexiko, Deutschland und die Schweiz etwa schicken Rettungskräfte, Ärzte und Spürhundestaffeln, um zu unterstützen. Auch Österreich hat Hilfe angeboten. Das Rote Kreuz schickt vorerst einen Spezialisten ins Erdbebengebiet.
2: Die Reformkommission zu den Missständen bei SOS Kinderdorf hat heute ihren Abschlussbericht präsentiert. Annabelle Amini, zu welchem Schluss ist die Kommission gekommen?
5: Die Kommission sagt, die Missstände sind zwar auch, aber nicht nur auf das Fehlverhalten Einzelner zurückzuführen. Es habe auch strukturelle Probleme gegeben, etwa eine Fehlerkultur, in der Missstände nicht offen angesprochen wurden, teilweise aus Angst, dass einem nicht geglaubt werde, dass der Personalmangel sich außerdem auch auf die Kinderbetreuung ausgewirkt habe und insgesamt habe auch die Zeit für stabile Beziehungen zu den Kindern gefehlt. Insgesamt legt die Kommission 44 Reformempfehlungen vor.
2: Und auf welche Grundlagen stützt sich der Bericht?
5: Also die Kommission hat sich ein sehr breites Bild gemacht. Sie hat 9 Monate lang daran gearbeitet, mit mehr als 2000 Dokumenten, über 140 Gespräche mit Besuchen in mehreren SOS-Kinderdörfern. Gespräche gab es eben unter anderem mit zahlreichen Mitarbeitenden, mit Kindern, mit Care-Leavern und Expertinnen und Experten. Mit dem Ergebnis, ja, es muss sich etwas ändern, und zwar auf struktureller Ebene, damit SOS-Kinderdorf eben das leisten kann, was es soll, nämlich Kinder zu schützen.
2: Danke, Annabelle Amini. Die EU-Kommission will wehrfähige Ukrainer von den Aufnahmeerleichterungen für Flüchtlinge ausnehmen. Damit soll es 23- bis 60-jährigen Männern erschwert werden, sich dem Kriegsdienst zu entziehen. Derzeit gilt für Menschen aus der Ukraine die sogenannte Massenzustromrichtlinie. Ihre Schutzansuchen werden damit nicht individuell geprüft. Die EU-Kommission folgt mit der Maßnahme einer Bitte der Ukraine. Die anhaltende Hitzewelle lässt die Nachfrage nach Klimageräten, Ventilatoren und Rollos steigen. Laut Fachhandel hat sich die Nachfrage nach mobilen Klimageräten verdoppelt. Manche Modelle sind schon ausverkauft oder längere Zeit nicht lieferbar. Michael Fröschl informiert.
6: Man mache gute Geschäfte mit der Hitze, so offen beschreibt der Wiener Elektrohändler Wolfgang Kretschig den Ansturm auf mobile Klimageräte.
7: Wir haben also in diesen Tagen wirklich viele, viele Klimaanlagen verkauft und haben eigentlich jetzt schon ein Problem, welche nachzubekommen.
6: Noch gäbe es Klimageräte zu kaufen, heißt es vom Handel, aber nicht mehr in jeder gewünschten Größe und Leistungsstufe. Aus Umweltsicht sind mobile Klimageräte ohnehin nur eine Notlösung, besser wie wären Außenrollos. Auch eine fix installierte Klimaanlage ist effizienter. Für beides braucht es jedoch die Zustimmung des Vermieters oder der Miteigentümer. Rechtliche Erleichterungen werden derzeit geprüft. Ventilatoren sind im Handel derzeit noch überall erhältlich.
2: Das war das Mittagsjournal mit Martin Walder. Und nun zum Wetter.
8: Mit 36,4 Grad wurde gestern in Bregenz eine neue Höchsttemperatur für Juni gemessen. Und am Wochenende fallen zahlreiche Juni-Rekorde. Es wird immer heißer, um die 40 Grad sind am Sonntag im Nordosten zu erwarten. Und im Osten und Süden Österreichs hält die Hitzewelle voraussichtlich bis Mitte nächster Woche an, auch wenn die Temperaturen eine Spur zurückgehen. Vorerst aber steigen sie. In Wien hat es bereits 34 Grad, in Eisenstadt und Linz 33, St. Pölten, Salzburg und Innsbruck 32, Bregenz 29, Graz 32 und Klagenfurt 31 Grad. Dazu ist es überall sonnig. Mit viel Sonnenschein geht es auch am Nachmittag weiter. Ein paar Quellwolken bilden sich über dem Berg- und Hügelland. Die Temperaturen steigen noch auf 30 bis 38 Grad. Morgen werden es bereits 32 bis 39 Grad und größtenteils scheint wieder die Sonne. Von der Silvretta bis zu den Hohen Tauern sind am Nachmittag aber einzelne, teils heftige Wärmegewitter möglich. Am Sonntag werden die Gewitter im Westen etwas häufiger. Einzelne kommen bis in die westliche Obersteiermark voran. Meist aber ist es wieder sonnig und extrem heiß. So viel zum Wetter mit Jörg Stibor.
2: Mahlzeit, gute Fahrt. Hier ist der Radio Burgenland Verkehrsservice, 12.06 Uhr. Plus 10 Minuten auf der Tangente in Wien Richtung Graz zwischen Hirschstetten und dem Knoten Prater. Im Burgenland alles frei.
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0: Mahlzeit bringen. Bei uns zu Gast, toller Besuch. Er ist sommerlich gekleidet, macht Sommertheater und liebt seine Automobile. Sie kennen ihn. Rudi Rubinek ist bei uns zu Gast. Was für eine Freude, ihn hier zu haben. Und du bist wieder tätig, auch jetzt in Sachen Fernseh, wie soll man sagen, neuer Blickwinkel Universum.
1: Ja, wir haben schon zwei Folgen gemacht, Universum, die Show. Also wir haben aus diesen großartigen Universum-Dokumentationen, einerseits die Naturfilme, andererseits Universum History, haben wir eine Show kreiert, ein Quizformat, wo eigentlich private Leute wie du und ich, die sich für besonders für Tiere, für Ökologie oder auch für Geschichte interessieren, raten können. Sie werden dabei von Prominenten unterstützt, die auch ein bisschen immer affin zu dem Thema sind. Es ist eine Show für die ganze Familie. Wir breiten diese tolle Universumwelt in Zuspielungen aus. Es gibt verschiedene Themen und dann gibt es aus diesen Themenkreisen alle möglichen Fragen über die Tierwelt oder über die Geschichte.
0: Ich finde es ja besonders bemerkenswert, es ist ja nicht nur so, dass du den Seifenstein lustig darstellst, sondern ich glaube schon, dass du bist ein Mensch, der ein bisschen eine Geschichte erzählen will, oder? Das ist, hat schon ein bisschen immer so einen Unterbau, der schon auch sehr stimmig ist.
1: Also ich habe bei fast allem, was ich tue, den Ehrgeiz, dass ich sage, ich möchte gerne immer etwas erzählen, wo ich sage, das hat vielleicht jetzt nur einer oder zwei Ognissen.
0: Ja.
1: Aber wenn das passiert ist, dann freue ich mich.
0: Welche Beziehung hast du noch zum Seifenstein? Das ist ja der dich nach vorne geschossen hat, dieser Mensch.
1: Das ist eine, wenn ich jetzt sagen würde, es ist eine Rolle wie jede andere, würde ich lügen, weil es ist die Rolle, die mich im Fernsehen bekannt gemacht hat. Es ist eine Rolle, die ich wahnsinnig gern gespielt habe, auch weil der Robert Balfrader einer der wenigen aus der Branche ist, den ich wirklich meinen Freund nennen würde. Also wir verstehen uns einfach auch privat. Und das wirklich Gespenstische war, als wir dann diese Rollen im Griff hatten, als wir schon einige Folgen gedreht haben, wir sind in die Figuren eingestiegen und wieder ausgestiegen. Und wenn wir eingestiegen sind, dann haben nicht mehr Robert und Rudi geredet, sondern wirklich Robert Heinrich und Seifenstein. Es war teilweise wirklich gespenstisch.
0: Okay. Musstest du ihn dann ein bisschen abschütteln, den Seifenstein?
1: Nein. Du steigst aus wie aus jeder Rolle.
0: Ah, okay. Und ja. Das ist dir immer leicht gefallen?
1: Das ist mir immer leicht gefallen.
0: Worüber diskutierst du mit Robert Balfrader am häufigsten?
1: Dies, das, Ananas. Also natürlich buddeln wir uns immer auf über die österreichische Innenpolitik, weil man macht das nicht als Satiriker, aber auch familiäres, wie geht's deinen Kindern, wie geht's meinen Kindern,
0: okay.
1: Was macht's im Urlaub, ist nicht viel anders.
0: Weil er liebt es ja zu tischlern, oder? Der ist ja handwerklich sehr begabt.
1: Ja. Also der Robert ist jemand, dem zum Beispiel Automobile vollkommen bovidel sind, das ist für ihn ein Transportmittel, nicht mehr, aber er ist ein leidenschaftlicher Handwerker und er hat wirklich eine schöne Werkstatt und er weiß auch mit den Werkzeugen umzugehen. Also ich habe ihn schon war schon dabei.
0: Rudi Rubinek ist bei uns zu Gast. Welche Talente er sein eigen nennt, abgesehen von dem, was wir sehen und erleben können, möchte ich ihn gleich fragen.

0: Mahlzeit Burgenland. Bei uns zu Gast ein begabter Mensch. Sie kennen ihn, Sie haben ihn kennengelernt als Seifenstein, aber er macht Konzepte, er hat Ideen, er spielt in Gutenstein bei den Raimundspielen. Er ist ein Hans Dampf in allen möglichen Gassen, wo Unterhaltung geboten wird. Rudi Rubinek ist bei uns zu Gast. Was kannst du noch, Rudi? Gibt's irgendwas? Der Robert Balfrade ist ein guter Handwerker. Gibt's was, was du kannst?
1: Worauf jetzt bezogen?
0: Also auf deine Hände.
1: Handwerklich bin ich nicht sehr gut. Nein, ich bin nicht der Geschickteste.
0: Kannst du irgendwie Seiden malen? Kannst du Luftmaschenketten machen? Gibt es irgendwas, wo du sagst, das könnte ich?
1: Ich glaube, ich kann noch immer relativ gut zeichnen. Das war in meiner Kindheit eine große Leidenschaft von mir in Verbindung mit meiner Tierliebe. Also ich habe mir Tierfilme angeschaut und dann die Tiere gezeichnet. Ich glaube, das kann ich noch immer so, dass man zumindest erkennt, was es für ein Viech ist.
0: Ja, ich kann mir vorstellen, weißt du, wo du gut aufgehoben wirst in so einem Auktionshaus für teure Autos?
1: Ja, dass ich sie mir alle selber kaufe.
0: Na, dass du sagst, dieser Saab, den kann man sagen, ja, weil die Marke gibt es nicht mehr, dieser Saab ist höchstens 2000 Euro wert. Also. So sehr, oder aber auch vielleicht so ein bisschen, ich glaube, du kannst dich nicht gut auf Leute einstellen, wenn so ein verknarzter englischer Lord kommt, dass du den ein bisschen hofierst und
1: das
0: seine Limousine.
1: Das könnte man als Talent sehen. Ich bin sehr flexibel gegenüber jeder Art von Mensch. Also wenn sie nicht jetzt böse sind oder garstig, es ist mir eigentlich gleich, ob jemand Universitätsprofessor ist oder Handwerker oder Hackler oder Bauer. Das ist, ich glaube, ich kann mit allen gut. Und es ist mir auch ein Anliegen, weil Menschen sind interessant. Und wenn du auf sie eingehst, dann erzählen sie dir Geschichten und diese Geschichten kannst du dann sicher für irgendwas verwenden.
0: Absolut. Und ich denke mir auch, weil du das große Hobby Automobil hast, du lernst ja auch Menschen kennen darüber und man redet ja dann nach 2, 3 Sätzen über den V6, vielleicht auch was über Privates und lernt so ganz neue Universen kennen. Ne?
1: Das ist ja. Wobei ich sagen muss, diese ganze Oldtimerei, das ist 80% reden und nur 20% fahren.
0: Rudi Rubinek ist bei uns.

0: Das ist im musikgegossener Sommer. The Boys of Summer. Don Henley hier auf Radio Burgenland.
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0: Rudi Rubinek ist bei uns zu Gast. Rudi, die letzten schnellen Fragen für dich. Dann entlasse ich dich in den Sommernachmittag. Ich bin?
2: Eher mittelgroß.
0: Ich träume oft von?
2: Ich träume tatsächlich manchmal, dass ich auf die Bühne gehen muss und ich weiß den Text nicht.
0: Als Kind war ich?
2: Tierbegeistert und bin es noch.
0: Ärgern kann man mich mit?
2: Wenn man mal nicht zuhört.
0: Bei Menschen achte ich zuerst auf?
2: Auf die Schuhe.
0: Ich bin ein ganz guter
2: Geschichtenerzähler.
0: Ich bin stolz auf mich, weil?
2: Weil ich jetzt seit über 30 Jahren selbstständig bin und es ganz gut gelaufen ist.
0: Ich freue mich auf?
2: Heute freue ich mich auf den Sonnenuntergang.
0: Wie uns alle. Du, ich muss dich nur fragen, was ist dein Lieblingstier? Hast du überhaupt eins?
2: Nein, ich habe 18 oder 33, aber nicht eins.
0: Sag eines davon.
2: Giraffe.
0: Danke, Rudi.
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0: Yes, Radio Burgenland an einem heißen Freitagmittag. 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
2: Die Hitze sorgt für die Verschiebung von Veranstaltungen. Ein Premium-Weingut im Seewinkel soll internationale Kunden anziehen. Das Wetter, die Hitzewelle steuert auf ihren Höhepunkt zu.
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2: Die Hitze hat das Burgenland weiter fest im Griff und sie hält an. Bei Tageshöchsttemperaturen von 36 Grad und einer prognostizierten Steigerung morgen und am Sonntag stellt sich dabei auch die Frage, können im Freien geplante Veranstaltungen uneingeschränkt stattfinden? Günter Welz fasst zusammen.
4: Das Land Burgenland warnt vor der Hitze und ersucht angesichts der höchsten Warnstufe darum, die entsprechenden Empfehlungen auch zu beachten. Rot gilt für die Bezirke Neusiedl am See, Eisenstadt, Umgebung sowie Mattersburg. Der Appell lautet, sich entsprechend umsichtig und verantwortungsvoll zu verhalten. Zur Sicherheit hat die Landessicherheitszentrale Burgenland mit den Rettungsorganisationen, vor allem für die rot eingestuften Bezirke, eine Aufstockung des diensthabenden Personals vereinbart. Betroffen sind Besucherinnen und Besucher von Veranstaltungen im Freien. Eine der größten findet am Wochenende im Steinbruch von St. Margareten statt. Die Passionsspiele verkürzen ihre Vorstellungen und verlängern die Pause. Dazu wird auch das Personal des Roten Kreuzes im Steinbruch aufgestockt. Dabei geht es auch darum, dass die Besucherinnen und Besucher immer genug zu trinken haben. Pfarrer Richard Geier appelliert auch an die Eigenverantwortung. Andere Veranstaltungen, wie etwa der Sicherheitstag in Leupersbach am Sonntag, sind aufgrund der Hitze abgesagt worden. Auch eine Vorverlegung von Veranstaltungen ist für manche eine Option. Der Bezirksfeuerwehrleistungsbewerb startet in Zemmendorf bereits um 7.30 Uhr. Ursprünglich war er für 11 Uhr angesetzt. Zu all dem kommt die steigende Waldbrandgefahr. Das Landwirtschaftsministerium ruft zur Beachtung der Verhaltensregeln auf.
2: Zahlreiche Winzerinnen und Winzer gibt es im Seewinkel. Viele ursprünglich kleine Betriebe haben sich dabei teils über die Landesgrenzen hinweg zu anerkannten Weingütern entwickelt. In Apethlon soll ein neues Premium-Weingut vor allem international für Aufsehen sorgen. Für die neu entstehende Birdland Winery ist nun der Spatenstich erfolgt. Lukas Reithofer.
5: Ein Feld direkt an der Ortseinfahrt von Apethlon liegt in der glühenden Seewinkler Nachmittagshitze. Nur ein paar Spaten und etwas Erde deuten gestern darauf hin, was hier in einem Jahr aus dem Boden gestampft werden soll. Die neue Birdland Winery will mit einem schwedischen Winzer und mit für die Region eher ungewöhnlichen Sorten auf 25 Hektar Rebfläche international für Aufsehen sorgen.
6: Wir wollen neue Akzente im Weinbau hier im Burgenland setzen und ich glaube, allein schon ein Weingut und die Weinberge in einem UNESCO-Welterbe-Nationalpark und Natura 2000-Gebiet ist für uns Herausforderung. Und gleichzeitig Verantwortung genug, aber auch für Apethlon und für die Region und den Seewinkel auch international neu zu verbinden.
5: Sagt der Geschäftsführer der Birdland Winery, Bert Jandl, der knapp 30 Jahre lang an der Spitze der Villa Vita Pannonia in Pamhagen stand. Die Gesamtkosten für das neue Projekt in Apethlon belaufen sich auf 8,5 Millionen Euro. Der Baubeginn erfolgt kommende Woche. Eröffnet werden soll dann nächstes Jahr.
2: Wer mit der Diagnose Krebs lebt, hat viele Bedürfnisse und Fragen. Welche Therapieformen gibt es, mit wem und wie soll man über die Krankheit reden? Auch die Angehörigen sind oft überfordert. Diese Themen stehen im Zentrum einer Vortragsreihe, die an der Klinik Oberwart begonnen hat. Gleich nebenan, anstelle des alten Spitals, das derzeit abgerissen wird, soll im nächsten Jahr, wie angekündigt, ein sogenanntes Maggis-Center eröffnet werden. Norbert Lehner.
7: Ein Maggis-Center ist eine niederschwellige Anlaufstelle für Krebspatientinnen und Patienten und deren Angehörige. Das Konzept wurde in England entwickelt. An der Klinik Oberwart ist die frühere Gesundheitsministerin und Krebspatientin Andrea Gdolski mit der Umsetzung betraut. Sie will das Zentrum spätestens nächsten Sommer eröffnen. Nach dem Ende der Abrissarbeiten am alten Spital wird ein Architektenwettbewerb gestartet. Ziel sei ein optisch ansprechendes Gebäude mit angenehmen Formen und Farben, sagt Andrea Gdolski.
8: Und jeder, der es braucht, auch wenn er weinen möchte, wenn er verzweifelt ist, wenn er einen Ansprechpartner braucht, weil er zu Hause keinen hat, kommt einfach herein, nimmt sich was zu trinken, darf sich an die Schulter anlehnen und darf einfach auch seine Emotionen frei werden lassen.
7: Derzeit werde geplant, was im Maggis Center konkret angeboten werden soll. Die Palette reicht von Bewegungstherapie über Ernährungsberatung bis zu Psychotherapie. Einen Vorgeschmack auf das Informationsangebot bietet eine Vortragsreihe, die bereits gestartet wurde. Der Leiter der Onkologie an der Klinik Oberwart, Martin Pichler, berichtete über neue Therapieformen. Seine durchaus erfreuliche Botschaft, die üblichen Chemotherapien mit oft belastenden Nebenwirkungen können immer häufiger durch neue Immuntherapien und Medikamente ersetzt werden. Die Krebspatientinnen und Patienten leben damit länger und besser.
2: Die 6 anerkannten Volksgruppen sollen verfassungsrechtlich im neuen Volksgruppengesetz verankert werden. Wie die Vorsitzenden des kroatischen Volksgruppenbeirates dazu stehen, jetzt in den Nachrichten in kroatischer Sprache mit Anka Schneeweiß.
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9: 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Weiter zum Wetter.
0: Und wir haben die 34 Grad. Ganz frisch gemessen. Bruckneudorf meldet wolkenlosen Himmel und diese Temperatur. Ja, aber auch in luftigen Höhen, wie zum Beispiel im Bernstein, schwitzen Sie sich bei 30 Grad durch diesen Freitagnachmittag. Bis zu 37 Grad sind heute möglich. Am ehesten in Nordburgenland. Wir haben sie in den Radeburgenland Nachrichten gehört. 38 Grad morgen, 39 vielleicht mehr dann am Sonntag. Gute Fahrt, der Radio Burgenland Verkehrsservice, 12:37. 2 Meldungen für Wien, Tangente Richtung Gänserndorf. Im Stadtlauertunnel steht ein Fahrzeug mit einer Panne auf der rechten Fahrspur. Stau ab dem Laherbergtunnel, plus 20 Minuten und plus 15 Minuten auf der Tangente Richtung Graz, zwischen Hirschstetten und dem Verteilerkreis. Falls Sie für uns Verkehrsmeldungen haben, 0800 600 601. Ansonsten viel Geduld, eine gute Klimaanlage und gute Fahrt.
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Josh auf Radio Burgenland. Bis zu den Nachrichten. Cat Stevens, Kenny Rogers singt mit Gina Easton und das sind die Four Tops. I can't help myself. Wünsche einen hoffentlich halbwegs angenehmen, kühlen Freitagnachmittag.

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2: Am Mikrofon Martin Balder. Europas größter Autobauer Volkswagen steht offenbar vor einem dramatischen Stellenabbau. Laut einem Bericht des Manager-Magazins wird der Konzern weltweit 100.000 der 657.000 Arbeitsplätze abbauen. Doppelt so viele wie bisher angekündigt. Aus Deutschland Andreas Pfeiffer.
3: Dass VW einen drastischen Sparkurs fahren muss, war bereits bekannt. Das von Konzernchef Oliver Blume vorgelegte Zielbild 2030 spricht von weltweit 50.000 Stellen weniger. Das Manager-Magazin geht heute aber von einer Verdoppelung dieser Zahl aus, zusätzlich von der mittelfristigen Schließung von 4 VW-Werken in Deutschland. Dem Automobilexperten Frank Schwope erscheint das plausibel.
4: Im ersten Quartal lief es ja für VW ganz und gar nicht rund, weltweit -4%, aber in China war es sehr krass negativ mit -15%. Und insofern kann man, glaube ich, nicht sagen, dass VW die Wende in China schon geschafft hat.
3: Volkswagen will die Nachricht mit Verweis auf vertrauliche Unterlagen vorerst nicht kommentieren. Am 9. Juli will sich der Aufsichtsrat Gewissheit verschaffen.
2: In Venezuela ist nach den verheerenden Erdbeben auch die internationale Hilfe angelaufen. Mindestens 235 Menschen sind ums Leben gekommen. In den Trümmern suchen die Menschen teils mit bloßen Händen nach Überlebenden, weil noch keine Rettungskräfte eingetroffen sind. Am Mittwoch hatten kurz hintereinander zwei Beben der Stärke 7,2 und 7,5 den Norden und das Zentrum Venezuelas erschüttert. In Frankreich setzt die anhaltende Hitzewelle bereits dem Gesundheitssystem zu. Um Krankenhäuser zu entlasten, wird nun zu drastischen Maßnahmen gegriffen. In Paris und in anderen Departements wird ein Alkoholverbot erlassen. Ausgenommen bleibt die Gastronomie. Aus Paris, Cornelia Primosch.
5: Durstlöscher ohne Alkohol, verordnet der Präfekt von Paris. Seit Mittag darf in der französischen Hauptstadt kein Alkohol mehr im öffentlichen Raum getrunken werden. Ab 18 Uhr ist dann auch der Verkauf in Geschäften verboten. Das Trinken von Alkohol in der prallen Sonne habe verheerende Folgen, was zum Einsatz von Sanitätern führe, die sich aber um andere Hitzepatienten kümmern müssen, argumentiert Polizeipräfekt Patrice Forders Verbot. Auch Großveranstaltungen und Festivals werden an diesem Hitzewochenende abgesagt, um eine weitere Überlastung der Krankenhäuser zu verhindern. Aufgrund der vielen Hitzepatienten wurde bereits der landesweite Notfallplan ausgerufen.
2: In der deutschen Stadt Magdeburg ist der Attentäter vom Weihnachtsmarkt zu lebenslanger Haft verurteilt worden. Der aus Saudi-Arabien stammende Taleb A. war am 20. Dezember 2024 mit einem Mietauto mit fast 50 km/h in den belebten Weihnachtsmarkt gerast. Ein 9-Jähriger und 5 Frauen wurden getötet, hunderte Menschen verletzt. Laut Gericht hatte er die Tat aus persönlichen Gründen monatelang geplant und auf möglichst viele Opfer abgezielt. Das waren die Nachrichten mit Martin Balder. Und nun zum Wetter.
6: Auch heute Nachmittag scheint meist die Sonne. Nennenswerte Quellwolken bilden sich am ersten über dem Berg- und Hügelland. Im Alpenbereich weht mitunter lebhafter Nordostwind. Die Temperaturen steigen auf 30 bis 38 Grad. Am Samstag werden es bereits 32 bis 39 Grad, selbst in 2000 Meter 20 bis 25 Grad. Dazu scheint wieder größtenteils die Sonne. Über dem Berg- und Hügelland entstehen im Laufe des Tages ein paar Quellwolken. Und von der Silvretta bis zu den Hohen Tauern sind am Nachmittag einzelne, teils heftige Wärmegewitter möglich. Am Sonntag werden die Gewitter im Westen etwas häufiger. Einzelne kommen bis in die westliche Obersteiermark voran. Meister ist es wieder sonnig und extrem heiß. So viel zum Wetter mit Jörg Stibor.
7: Es ist 1:04. Das ist der Radio Burgenland Verkehrsservice. Bei uns im Burgenland kommen Sie ohne Probleme voran. In Wien, Tangente Richtung Gänserndorf, im Stadtlauertunnel steht ein Fahrzeug mit einer Panne auf der rechten Fahrspur. Stau ab der Hansonkurve, 40 Minuten mehr Fahrzeit. 20 Minuten länger auf der Tangente Richtung Graz zwischen Hirstetten und der Gürtelabfahrt. Das defekte Fahrzeug im Absbergtunnel ist hier mittlerweile abgeschleppt. Und Niederösterreich, A2 Südautobahn Richtung Graz, im Baustellenbereich bei Wiener Neustadt West steht ein defektes Fahrzeug auf der rechten Fahrspur. Stau fast bis Wöllersdorf zurück und vor dem Grenzübergang Drassenhofen eine Viertelstunde Wartezeit bei der Ausreise.
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7: und mit ganz viel Abkühlung, die aus dem Radio kommt. Von Marc, beste Musik aus Österreich und noch ein Österreicher da, Minisex. Weil mehr Sex geht bei der Hitze nicht. Und Ihre Lieblingshits hier auf Radio Burgenland, jetzt Bruce Springsteen. Ich wünsche einen schönen Freitag.

0: Mahlzeit, schöne Mittagspause am Freitag. Nicht vergessen, nicht nur essen in der Mittagspause, jetzt gerade besonders trinken. Viel, viel trinken. Ganz wichtig bei diesen Temperaturen, kann man nicht oft genug sagen und immer wieder dran erinnern. Ein paar Kräuter könnten da gern drin sein im Wasser, die bringen zusätzlich Abkühlung. Minze zum Beispiel oder Salbei. Minze enthält Menthol, der besondere Kälterezeptoren aktiviert, sagt die Kräuterpädagogin Eunike Grauhofer.
1: Das Paradoxe ist ja, die Minze wirkt am Körper dann kühlend, wenn man sie bei mindestens Körpertemperatur zu sich nimmt. Also nicht kalt trinken, sondern mindestens auf Körpertemperatur wärmen. Dann werden diese Kälterezeptoren im Körper aktiviert und dann wirkt sie kühlend am Körper.
0: Kalt trinken ist zwar im ersten Moment sehr angenehm, nur muss der Körper dann viel Energie aufwenden, um das wieder auszugleichen. Dabei entsteht dann wieder Wärme und da beginnt man wieder zu schwitzen. Wer ohnehin viel schwitzt, dem hilft Salbei, sagt der Apotheker André.

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0: The Monkeys auf Radio Burgenland. 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
1: Mit Patricia Spies. Die SPÖ Oberwart hat ihren Spitzenkandidaten für die Bürgermeisterwahl kommendes Jahr nominiert. Ins Rennen geht in der Bezirkshauptstadt der derzeitige Vizebürgermeister Michael Leitgeb. Er ist beim Stadtparteitag der SPÖ einstimmig zum Spitzenkandidaten gewählt worden. Die SPÖ Oberwart startet damit in die Vorbereitungen zur Gemeinderatswahl, heißt es aus der Stadtpartei. Die Polizei hat in Klingenbach zwei Metalldiebe festgenommen. In deren Auto wurde Alumaterial gefunden. Es hat sich herausgestellt, dass es in Niederösterreich auf Bahnhöfen in Leobersdorf und Ebenfurt gestohlen worden ist. Der Schaden mehrere tausend Euro. Und jetzt zum Wetter.
0: Sonnig und heiß geht es weiter, auch heute Nachmittag, mit Temperaturen zwischen 33 und 37 Grad. Jetzt 34 Grad in Andau, in Eisenstadt 34, in Lutzmannsburg sind es 32, in Rechnitz 33 und in Güssing hat es 33 Grad. Das Wochenende geht extrem heiß weiter, die Temperaturen steigen deutlich über die 30 Grad Marke. Morgen Samstag bis zu 38 Grad, da dürften wir den bisherigen Juni-Rekord knacken. Und übermorgen Sonntag der Höhepunkt der Hitzewelle mit bis zu 39 Grad. Der Radio Burgenland Verkehrsservice hier um 13.32 Uhr. Bei uns im Burgenland ist es derzeit ruhig. Wir schauen nach Wien. Tangente Richtung Gensandorf von Inzersdorf bis zum Stadlauertunnel. Eine Stunde mehr Fahrzeit. Das defekte Fahrzeug ist zwar mittlerweile abgeschleppt. Stau gibt es auf der Zufahrt von der A4 ab der Simmeringer Heide. 30 Minuten länger auf der Tangente Richtung Graz zwischen Hirstetten und dem Knoten Prater. Und auf der Seiringer Straße ist bei der Oswald-Redlich-Straße ein Auto von der Fahrbahn abgekommen. Radio Burgenland-Hörer melden Stau in beiden Richtungen. Noch nach Niederösterreich, A2 Südautobahn Richtung Graz. Im Baustellenbereich bei Wiener Neustadt West steht ein defektes Fahrzeug auf der rechten Fahrspur. Es gibt Stau bis Wöllersdorf zurück, eine halbe Stunde mehr Fahrzeit. Und vor dem Grenzübergang Drassenhofen eine Viertelstunde Wartezeit bei der Ausreise.
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0: Radio Burgenland am Freitag, kurz vorm Wochenende.
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0: Ganz vorne dabei natürlich heute die Radio Burgenland Disco auf Burg Güssing. Los geht's bereits ab 17.30 Uhr mit Lounge-Klängen und ab 19.30 Uhr dann richtige Disco-Hits bei uns bei der Radio Burgenland Disco. Sonnweinpop heißt es heute Abend beim Leuchtturm in Bodersdorf. Für musikalische Unterhaltung sorgt die Popgruppe Dreiklang. Beginn ist um 19 Uhr, der Eintritt ist frei. Wake the Lake, ein Open Air mit der Band, zweite Halbzeit. Morgen Samstag beim Maschinenteich im Schlosspark in Eisenstadt. Los geht's um 19.30 Uhr. Und morgen finden einige Feuerwehrbewerbe statt. Der Bezirksfeuerwehrleistungsbewerb am Sportplatz Zehmendorf ab 7.30 Uhr und die Bezirksjugendwettkämpfe am Sportplatz Reiding ab 11 Uhr und um 12.30 Uhr. Startet am Sportplatz in Heiligenbrunn der Bezirksfeuerwehrleistungsbewerb.
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Disco-Kugel packen wir nicht nur bei der Radio Burgenland Disco auf Burg Güssing heute Abend aus, auch gleich hier auf Radio Burgenland mit Fantasy, Earth, Wind and Fire. Dann haben wir Andy Baum für Sie und jetzt Herbert Grönemeyer.

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1: Am Mikrofon Martin Balder. Im Parlament befassen sich heute Expertinnen und Experten mit dem Doppelbudget für die kommenden 2 Jahre. Allgemeiner Tenor der Fachleute: Die Sparmaßnahmen der Bundesregierung dürften nicht reichen, um das EU-Defizitverfahren wie angepeilt 2028 zu verlassen. Zudem würden große Strukturreformen fehlen. Aus dem Nationalrat Niklas Lercher.
2: Die Regierung werde das Ziel verfehlen, 2028 aus dem EU-Defizitverfahren zu kommen, sagt Fiskalratschef Christoph Bartelt, den die ÖVP für das Hearing nominiert hat.
3: Das Budget ist unambitioniert.
2: Vor allem, weil große Reformen etwa bei Pensionen oder im Bereich Gesundheit fehlen. Georg Feigl von der Arbeiterkammer, den die SPÖ nominiert hat, vermisst einen größeren Beitrag von Vermögenden.
4: Insbesondere von den gar nicht so vielen, circa nicht ganz 500 Millionen Erbinnen pro Jahr.
2: Die Schulden würden trotz des Sparpakets weiter steigen, kritisiert Martin Gundinger vom Austrian Economic Center. Ihn hat die FPÖ nominiert.
5: Wenn man ein Haus langsamer abreißt als ursprünglich geplant, dann wird aus dem Abriss keine Sanierung.
2: Die Grünen haben Margit Schratzenstaller vom Wirtschaftsforschungsinstitut nominiert. Sie wiederum fordert mehr Investitionen in den Klimaschutz.
1: Europas größter Autohersteller Volkswagen plant laut Medienberichten den Abbau von 100.000 Stellen weltweit. Das entspräche einer Verdoppelung der bisher bekannten Pläne. Im Zuge eines weitreichenden Konzernumbaus will VW demnach auch mehrere Werke schließen, sobald die dort produzierten Modelle auslaufen. Bei der Fußball-WM spielen heute ab 21 Uhr Frankreich und Norwegen um den Gruppensieg. Beide haben 6 Punkte und setzen auf die Topform ihrer Stürmerstars wie Mbappé und Haaland. Beim Spitzenspiel wird Frankreichs Teamchef Didier Deschamps jedoch fehlen, Martin Lang.
6: Wegen des Begräbnisses seiner Mutter wird Frankreichs Cheftrainer Didier Deschamps heute in Foxborough nicht in der Coachingzone dabei sein und von seinem langjährigen Assistenten Gustave Fahn vertreten. Und beim sportlichen Stürmerduell Mbappé gegen Haaland, die beide 4 Tore erzielt haben, sieht sich Frankreichs Starverteidiger Tchouameni gerüstet.
7: We have defenders in our team.
6: Wir haben Verteidiger, so wir sind für Haaland und Norwegen bereit.
7: In our race a really, really good team. We are going to be ready.
6: Ab 21 Uhr Frankreich gegen Norwegen und ab 2 Uhr früh fällt die Entscheidung, wie die Plätze 1 und 2 zwischen Spanien und Uruguay. Spanien reicht ein Remis zum Gruppensieg und der Sieger zwischen Kap Verde und Saudi-Arabien könnte es auch noch ins 16. Finale schaffen.
1: Die ÖBB haben für heute und die kommenden Tage eine Hitzewarnung ausgegeben. Die extremen Temperaturen würden die Bahninfrastruktur erheblich belasten. Es könne deshalb zu Einschränkungen im Bahnverkehr kommen. So könne große Hitze Gleisverwerfungen verursachen. Die ÖBB rufen dazu auf, nicht unbedingt nötige Bahnfahrten nach Möglichkeit zu vermeiden oder zu verschieben. Das waren die Nachrichten mit Martin Balder. Und nun zum Wetter.
8: Meist sonnig und sehr heiß geht es durch den Nachmittag. Knapp 37 Grad sind es jetzt in Bad Deutsch-Altenburg, 35 im Tiroler Heiming und in Andau. Ein paar Quellwolken gibt es vor allem im Berg- und Hügelland und im Alpenbereich weht mitunter lebhafter Nordostwind. Morgen dann noch etwas heißer mit 32 bis 39 Grad. Dazu scheint wieder größtenteils die Sonne. Über den Berg- und Hügelland entstehen im Laufe des Tages ein paar Quellwolken. Und von der Silvretta bis zu den Hohen Tauern sind am Nachmittag und am Abend einzelne, teils heftige Wärmegewitter möglich. Am Sonntag werden die Gewitter im Westen etwas häufiger. Einzelne kommen bis in die westliche Obersteiermark voran. Meist aber ist es wieder sonnig und extrem heiß mit bis zu 40 Grad. So viel zum Wetter mit Jörg Stiebauer.
9: Es ist 2:04, der Radio Burgenland Verkehrsservice. Bei uns im Burgenland kommen Sie ohne Probleme voran. In Wien, Tangente Richtung Gänserndorf, von Inzersdorf bis zum Stadlauer Tunnel. Eine Dreiviertelstunde mehr Fahrzeit, Stau auch auf der Zufahrt von der A4 ab der Simmeringer Heide. Eine Viertelstunde länger auf der Tangente Richtung Graz zwischen Hirschstetten und dem Knoten Prater. Niederösterreich, A2 Südautobahn Richtung Graz im Baustellenbereich. Bei Wiener Neustadt West steht ein defektes Fahrzeug nach wie vor auf der rechten Fahrspur. Es staut bis Wöllersdorf zurück. Eine halbe Stunde mehr Fahrzeit. S1 Wiener Außenring-Schnellstraße Richtung Schwechat vom Knoten Vösendorf bis Rannersdorf eine Viertelstunde mehr und vor dem Grenzübergang Drassenhofen 10 Minuten Wartezeit bei der Ausreise.
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9: Und der Neufeldersee ist nicht nur perfekt zum Abkühlen, einer der kühlsten Seen im Burgenland bei diesen Temperaturen. Ganz, ganz fein. Auch perfekt für alle, die ihn mögen. Chris Steger kommt heute zum Neufeldersee. Ihre Einladung mit allen Infos vor 2:30. Dazu gibt's noch Donnersommer. Quasi die kleine Einstimmung auf die Radio Burgenland Disco heute Abend in Güssing. Und jetzt Shea auf Radio Burgenland. Wünsche einen feinen Freitag und ein bisschen schon einen guten Start in Richtung Wochenende.

0: Man hält uns nicht vom Feiern ab. Diesem Wochenende viel los, zum Beispiel auch in Neufeld, Neufelder See, Seefest, viel Musik mit dabei, auch er. Austropopstar Chris Steger. Seefix spielt heute beim Neufelder Seefest auf und ist damit nach langer Zeit wieder mal bei uns im Burgenland.
1: Ja, nach längerer Zeit endlich wieder mal im Burgenland. Ich freue mich wahnsinnig drauf, überhaupt aufs Leute spielen und auf die ganzen Leute, die was noch kommen. Wir spielen ganz viele neue Lieder vom neuen Album daheim, aber natürlich auch die altbekannten wird sehr fix und leicht, könnte man sagen.
0: Alles dabei beim heutigen Konzert von Chris Steger beim Seefest. Ab 19 Uhr geht's los heute.
1: Und das ist nicht das einzige Mal, dass wir heuer ins Burgenland kommen. Und zwar am 24. Oktober, da dürfen wir in Güssing spielen, im Rahmen von meiner Daheim-Tour. Also kommt's vorbei, ich freue mich auf euch und bis bald.
0: Und der Song ist heute sicher auch mit dabei. Passt perfekt für so einen lauen Sommerabend. Chris Steger hier auf Radio Burgenland, der Summer und ich. Hey.

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0: All Night Long, Lionel Richie auf Radio Burgenland. 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
1: Mit Patricia Spieß. Das Burgenland freut sich über einen erfolgreichen Start in die Sommersaison im Tourismus. Im Mai werden 330.000 Nächtigungen verzeichnet. Das sind um 9% mehr als im Mai des Vorjahres. Zurückzuführen ist der Nächtigungsanstieg vor allem auf die vielen Feiertage im Mai. Gäste aus dem Ausland kommen vor allem aus Deutschland und Ungarn ins Burgenland. Nach zuletzt guten Ergebnissen auf der Golf World Tour verpasst Bernd Wiesberger dieses Wochenende nach einem Monat wieder einmal den Cut auf der Tour. Der Burgenländer kann sich heute bei der Open d'Italia zwar steigern, allerdings deutlich zu wenig für die Qualifikation fürs Wochenende. Damit beendet Wiesberger das Turnier in Turin außerhalb der Top 100. Und jetzt zum Wetter.
0: Da gibt es heute weiterhin große Hitze bei uns im Burgenland, nichts Neues. Bis zu 37 Grad, 35 sind es jetzt schon in Andau, 33 in Kleinzicken. In Lutzmannsburg haben wir aktuell 34 Grad. Die heutige Nacht, die bringt keine wirkliche Abkühlung, Temperaturen nur zwischen 24 und 17 Grad. Also es geht relativ mild weiter. Morgen am Samstag extrem heiß, Temperaturen erreichen 33 bis 38 Grad. Damit dürfte der bisherige Juni-Rekord von 37,4 Grad in Neusiedl aus dem Jahr 2012 übertroffen werden. Und übermorgen Sonntag dann endlich der Höhepunkt der Hitzewelle mit bis zu 39 Grad. Wird es extrem heiß am Sonntag bei uns im Burgenland. Hier ist der Radio Burgenland Verkehrsservice um 14.32 Uhr. Bei uns im Burgenland haben Sie freie Fahrt. Wir schauen nach Wien, Tangente Richtung Gänserndorf. Von Inzersdorf bis Hirstetten über eine halbe Stunde mehr nach einem Unfall. Die mittlere Fahrspur ist blockiert und eine Viertelstunde länger auf der Tangente Richtung Graz zwischen Hirstetten und dem Knoten Prater. Niederösterreich A2 Südautobahn Richtung Graz vom Knoten Vösendorf bis zum Knoten Guntramsdorf. Eine halbe Stunde mehr nach einem Unfall sind nur die mittlere und die Überholspur frei. A2 Südautobahn Richtung Graz im Baustellenbereich bei Wiener Neustadt West. Hier ist das defekte Fahrzeug abgeschleppt, der Stau hat sich hier aufgelöst. Und S1 Wiener Außenring Schnellstraße Richtung Schwechat vom Knoten Vösendorf bis Rannersdorf. Eine Viertelstunde mehr Fahrzeit.
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0: Matthias Reim hier auf Radio Burgenland am Freitag vor dem Wochenende. Ich finde am Wochenende immer ein Fixtermin. Gehört dazu Buschenschank, oder? Im Sommer. Was gibt's Besseres? Heute, allerdings, heute hätten wir eine etwas bessere Idee.
1: Schönen
0: Michael Pimitzkern. Was wäre denn die?
1: Schönen Nachmittag. 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Wir starten um 17 Uhr, also statt Buschenschank, Disco-Schank.
0: Sozusagen.
1: 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Ich glaube, auf Burg Güssing geht es heute am Nachmittag, am Abend richtig gut.
0: Das Gute ist, wenn man ganz viel getanzt hat, ja, deswegen nicht mehr so gut gehen kann, kann man den Lift runterfahren auf der Burg.
1: Genau, das geht relativ angenehm, weil der Weg runter von der Burg ist schon ein steiler, das muss man sagen.
0: Vor allem nach einer langen Partynacht.
1: Aber wenn man dann jemanden gefunden hat, der einen stützt und runterbringt, dann hat man gleich zwei Fliegen auf einen Schlag.
0: Wollen wir romantisch mit dem Lift runterfahren?
1: Das wäre ein guter Anmachspruch, ja. Vielleicht borge ich mir den aus heute.
0: Derst. Wir sehen uns bei der Radio Burgenland Disco auf Burg Güssing. 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
1: Oder ja, mit der gemütlichen Lounge-Musik, ein bisschen gemütlich herumschauen, was so los ist. Die Lage checken ab 17 Uhr und richtig Gas dann ab 19.30 Uhr.
0: Da wird dann alles fix gemacht. Spaß.

0: Hier ist Radio Burgenland, der Sender mit ganz viel Austropop. Wenn ich sag Jörg Danzer, dann denken Sie vielleicht an... Oder auch an... Aber vielleicht nicht unbedingt an diesen Song. Und weil es auch ganz gut ist, mach mal, sich überraschen zu lassen. Hier ist Georg Danzer auf Radio Burgenland mit Sei immer höflich. Der beste Austropop am Freitagnachmittag.
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1: Am Mikrofon Martin Balder. Wehrpflichtige Männer aus der Ukraine werden bald keinen Schutz mehr in der EU bekommen. Die Ukraine habe um diesen Schritt gebeten, so EU-Kommissar Magnus Bronner am Vormittag in Brüssel. Die Maßnahme soll in Kraft treten, sobald die Mitgliedstaaten grünes Licht geben. Aus Brüssel, Tim Kupal.
2: Dem Kriegsdienst in der Ukraine durch Flucht ins EU-Ausland entgehen, das soll bald nicht mehr möglich sein. Der besondere Schutzstatus, der seit Beginn des Ukraine-Kriegs für alle ukrainischen Kriegsflüchtlinge gilt, soll zwar bis mindestens 2028 weiter gelten, aber mit einer Ausnahme: nicht mehr für Männer zwischen 23 und 60 Jahren. EU-Kommissar Magnus Brunner:
3: Wenn Sie keine Bestätigung haben, dass Sie dürfen von der Ukraine, dann dürfen Sie nicht mehr in die Europäische Union mit diesem Schutzstatus einreisen.
2: Deutschland, Polen und Tschechien und auch Österreich, jene EU-Länder mit den meisten Ukraine-Flüchtlingen, hätten sich in den vergangenen Wochen für diese Neuregelung ausgesprochen. Die EU-Kommission folge aber auch einer direkten Bitte der Ukraine, so Brunner.
3: Weil sie natürlich die Verteidigungsfähigkeit auch weiter aufrechterhalten müssen und wollen.
2: Die Zustimmung der EU-Mitgliedstaaten wird noch im Juli erwartet.
1: Die Bemühungen der Bundesregierung zur Budgetkonsolidierung reichen laut Expertinnen und Experten nicht aus. Mittelfristig könne der Haushalt mit den im kommenden Doppelbudget geplanten Maßnahmen nicht nachhaltig saniert werden, so die Fachleute heute bei einem Hearing im Parlament. Die meisten sind auch skeptisch, dass die Sparmaßnahmen das Budgetdefizit bis 2028 auf die EU-Grenze von 3% drücken können. In einer Wohnung in Wien-Mariahilf ist gestern Abend die Leiche einer 70-jährigen Frau entdeckt worden. Die Polizei geht derzeit von einem Tötungsdelikt aus. Mehr von Daniel Ammerhauser.
4: Die 70-jährige Frau wird von Freunden in der Wohnung an der linken Wienseile kurz nach 21 Uhr aufgefunden. Sie alarmieren die Einsatzkräfte. Der Notarzt kann nur mehr den Tod der Frau feststellen. Da die Frau laut Ermittlern offensichtliche Verletzungen aufweist, geht man davon aus, dass sie gewaltsam ums Leben gekommen ist. Laut Polizei wird in alle Richtungen ermittelt. Weitere Informationen werden aus ermittlungstaktischen Gründen derzeit nicht mitgeteilt.
1: Die UNO warnt vor neu entwickelten synthetischen Drogen. Bei neuartigen Substanzen sei ein beispielloser Anstieg zu beobachten, heißt es im heute veröffentlichten Jahresbericht des UNO-Büros für Drogen- und Verbrechensbekämpfung. So werde etwa Fentanyl als Heroin-Alternative immer beliebter, weil die Taliban in Afghanistan den Anbau von Schlafmohn weitgehend unterbunden haben. Auch die Zahl der Konsumenten sei gestiegen. 2024 gab es laut Bericht 331 Millionen Konsumenten illegaler Drogen. Das entspricht 6,2% der Weltbevölkerung. 10 Jahre zuvor lag der Anteil noch bei 5,2%. Das waren die Nachrichten mit Martin Balder. Und nun zum Wetter.
5: Mit viel Sonnenschein und großer Hitze geht es durch den heutigen Nachmittag. 36 Grad sind es jetzt in Wien und Landeck, 35 in Bludenz und Neusiedl. Selbst auf der Schmittenhöhe hat es 21 Grad. Ein paar Quellwolken gibt es vor allem im Berg- und Hügelland und im Alpenbereich weht mitunter lebhafter Nordostwind. Morgen steigert sich die Hitze auf 32 bis 39 Grad und wieder scheint größtenteils die Sonne. Von der Silvretta bis zu den Hohen Tauern sind am Nachmittag und am Abend dann einzelne, teils heftige Wärmegewitter möglich. Am Sonntag Höhepunkt der Hitzewelle mit etwa 40 Grad in Niederösterreich und Wien. Im Westen werden die Gewitter am Nachmittag aber etwas häufiger und sind von Vorarlberg bis in die westliche Obersteiermark möglich. So viel zum Wetter mit Jörg Stiebohr.
6: Es ist 3:15 Uhr. Der Radio Burgenland Verkehrsservice ist hier. Es dauert länger in Wien auf der A23 Richtung Graz. Der Schottlauer Tunnel ist nach einem Auffahrunfall derzeit gesperrt. In Kürze treffen die Einsatzkräfte ein. Ausweichen ist über die Wagramer Straße möglich. Es staut außerdem in Wien Richtung Graz 20 Minuten länger bis zum Knoten Prater auf der Tangente und Richtung Kagran auf der Tangente 30 Minuten länger von Inzersdorf bis zum Handelskai. Dann nach Niederösterreich, A2 Südautobahn Richtung Graz, Stau vom Knoten Vösendorf bis zum Knoten Guntramsdorf vor einer bereits geräumten Unfallstelle und S1 Wiener Außenring Schnellstraße Richtung Schwechat bei Rannersdorf im Ostbahntunnel ist nach einem Unfall der linke Fahrstreifen gesperrt, Stau baut sich hier auf.
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6: Mit den Hits durch die Hits. Von Simply Red und das Beste aus Österreich von Falco. Das sind die Nächsten.
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0: Kühle Plätze sind heute sehr gefragt bei diesen Temperaturen. Einkaufszentren zum Beispiel, Oberwart oder Paundorf. Und auch er freut sich über ein kühles Platzerl.
1: Schönen Nachmittag, hier Michael Wüker, Generalvikar der Diözese Eisenstadt. Ich habe einen coolen und einen kühlen Arbeitsplatz. Die Kirchen sind jetzt offen, sind Orte, die einladen, die kühl sind, die auch zum Verweilen bewegen, um auch ein bisschen zur Ruhe zu kommen.
0: Im Martinsdom in Eisenstadt hat es aktuell 23, 24 Grad, ganz angenehm. Da gibt es bestimmt noch kühlere Kirchen aber im Burgenland.
1: Zum Beispiel in der Kirche in Lockenhaus. Dort ist es wirklich eine sehr kühle Kirche. Es war sehr angenehm dort. Ich war vorgestern in Güssing in der Basilika. Es war sehr angenehm. Und auch die Krypta ist jetzt gerade in Güssing und in Lockenhaus natürlich auch ein sehr cooler Ort.
0: Oder die Kirche in Paundorf. Die wird sogar in der Team Österreich-Karte für eine Hitzeauszeit empfohlen. Also vielleicht besuchen wir Sie am Wochenende den Gottesdienst oder eine heilige Messe. Vielleicht mehr Leute als sonst?
1: Natürlich, da würden wir uns natürlich freuen. Und es ist ja grundsätzlich so, dass Gottesdienste immer Orte sind der Ruhe und der Stille. Die Kirchen sind immer offen und gerade jetzt natürlich wirklich Orte, die gut tun.
0: Heute sind es schon 37 Grad, am Wochenende werden es dann sogar knapp 40. Da kann man nur sagen, Halleluja. Hier ist Radio Burgenland, jetzt mit den New Kids on the Block und Tonight.

0: Ein Weltklasse-Duett, Aretha Franklin gemeinsam mit George Michael hier auf Radio Burgenland. 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
1: Mit Patricia Spies. Die Grazer Supernova-Gruppe hat bisher 23 der 37 ehemaligen Kickerliner Möbelhäuser verkauft, nachdem die letzten Standorte Anfang 2025 geschlossen wurden. Einen Zeitplan, bis wann noch die verbliebenen 8 Immobilien verkauft werden, gibt es nicht. Aus der früheren Filiale in Eisenstadt ist mittlerweile ein Einkaufscenter geworden. Das letzte Wort, wer aus der Fußball-Landesliga absteigen wird, ist noch nicht gesprochen. Der ASK Horizon auf einem Abstiegsplatz hat heute aber auch in zweiter Instanz Protest beim Fußballverband eingelegt. Hintergrund ist eine Richtlinie bei Punktegleichheit. Der Verband hat diese für Klingenbach ausgelegt und gegen Horizon. Am Dienstag behandelt der BV-Vorstand den Fall. Neuer Moderator für die ORF Burgenland Fernsehsendung Dobartan Horvati, der 24-jährige Burgenland-Kroate Martin Jeric, moderiert die Sendung am Sonntag das erste Mal. Er gehört seit 2 Jahren zur kroatischen Volksgruppenredaktion des ORF. Und jetzt zum Wetter.
0: Da gibt es große Hitze bei uns im Burgenland. Nichts Neues, 33 bis 37 Grad. Jetzt aktuell der Spitzenreiter ist Andau im Seewinkel, 36 Grad schon. 35 sind es im Güssing, im Mittelburgenland, Neudorf bei Landsee derzeit 33 Grad. Die heutige Nacht, die bringt Temperaturen zwischen 24 und 17 Grad. Es bleibt also auch sehr warm in der Nacht. Und morgen Samstag geht es extrem heiß weiter. Die Temperaturen steigen schon am Vormittag deutlich über die 30 Grad Marke. Die höchsten Temperaturen dann am Nachmittag zwischen 33 und 38 Grad. Und übermorgen Sonntag der Höhepunkt der Hitzewelle mit Temperaturen zwischen 34 und 39 Grad sogar. Hier ist der Radio Burgenland Verkehrsservice, 15.32 Uhr. Bei uns im Burgenland haben Sie freie Fahrt. Wir schauen nach Wien, da gibt es ein Problem auf der A23 Richtung Graz. Der Stadtlauertunnel ist nach einem Auffahrunfall mit einem Auto und einem LKW gesperrt. Der LKW muss abgeschleppt werden. Ein Bergefahrzeug ist erst auf der Zufahrt. Der Stau reicht schon bis auf die S2 zurück. Ausweichen geht über die Wagramer Straße. Einen Stau gibt es auch auf der A23, und zwar Richtung Kagran. Also auf der 23 war das andere auch, aber Gegenrichtung Richtung Kagran. Eine Stunde mehr von Inzersdorf bis Stadlau. Niederösterreich, S1, Wiener Außenring, Schnellstraße Richtung Schwechat. Die Unfallstelle bei Rannersdorf im Ostbahntunnel ist geräumt. Noch aber Stau zurück bis zum Tunnel Vösendorf und weiter auf die A21 bis Brunn. Hier Zeitverlust über 20 Minuten. Und das betrifft auch viele Pendler. A2 Südautobahn Richtung Graz, 20 Minuten länger vom Knoten Vösendorf bis zum Knoten Guntramsdorf wegen Überlastung. Überlastet ist auch parallel dazu die B17 von Mödling bis Guntramsdorf. Also Ausweichenzeit sich da nicht wirklich aus.
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0: Viele von Ihnen wissen wahrscheinlich, dass Udo Jürgens einen Bruder hat, der Maler ist.
1: Mein Bruder ist ein Maler und ein Bild von seiner.
0: Ah ja, dieser Song entspricht der Wirklichkeit. Der renommierte Künstler Manfred Bockelmann, er stellt zurzeit im Mittelburgenland aus und sagt über seine Kunst:
2: Ich brauche diese Emotion, die geht dann über die Hand ins Bild.
0: Ein sehr emotionales Thema präsentiert Manfred Bockelmann in der ehemaligen Synagoge in Kobersdorf. Große Schwarz-Weiß-Porträts von Kindern, Kinder im Festtagsgewand oder in KZ-Kleidung, sie alle haben den Zweiten Weltkrieg nicht überlebt.
2: Wenn man sich hier umsieht, dann sieht man, diese Kinder sind ahnungslos. Sie wissen nicht, warum man ihnen die Haare weggenommen hat und wo sind meine Eltern und warum behandeln die mich alle so schlecht.
0: Manfred Bockelmann zeichnet gegen das Vergessen. Er erinnert mit seinen eindrucksvollen Bildern an die zweijährige Carolina, die sechsjährige Hermine und an Roma und Juden, deren Namen unbekannt sind. Der Künstler möchte vor allem junge Menschen damit berühren.
2: Obwohl ich kein verhungertes, kein misshandeltes Kind zeige, aber das Wissen darum, was mit dem passiert ist, das erschüttert uns. Und die Bachmann hat ja gesagt, die Wahrheit ist zumutbar und deshalb ist die Ausstellung wichtig.
0: Heute im Fernsehen in Burgenland, heute um 19 Uhr in ORF 2. Im Original können Sie die Bilder einen Monat lang sehen in der ehemaligen Synagoge Kobersdorf bis zum 26. Juli und zwar an Aufführungstagen der Schlossspiele Kobersdorf immer ab 18.30 Uhr. Und hier ist Udo Jürgens, 5 Minuten vor 12 Uhr.

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0: beginnt. Und ich sah auf die Uhr, 5 Minuten vor 12.
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Wie wär's mit einer guten Nachricht am Freitagnachmittag? Der Strom soll im nächsten Jahr günstiger werden. Warum? Das hören Sie gleich in 10 Minuten und den 16 Uhr Nachrichten auf Radio Burgenland. 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
1: Am Mikrofon Martin Balder. Strom soll im nächsten Jahr günstiger werden. Die neue Deutschlandleitung geht in Betrieb und Österreich soll dann von günstigeren Strom bei den Nachbarn profitieren. Mehr von Paul Sirasch.
2: Die neue Leitung verläuft mehrere Kilometer durch Oberösterreich und weiter durch Bayern. Sie soll künftig vorwiegend Strom aus Deutschland nach Österreich bringen. Jetzt ist Österreich fast komplett entkoppelt vom Strommarkt des Nachbarn. Gerhard Christina von der Austrian Power Grid.
3: Österreich ist speziell in den Wintermonaten als Importland oft nicht in der Lage, günstigen Strom aus dem Ausland zu beziehen und muss dann auf nationaler Ebene mit teuren Gaskraftwerken diesen Strombedarf decken.
2: In Deutschland gibt es etwa mehr Windkraft als bei uns. Die Verbindung mit dem Nachbarn kann also günstigen Strom nach Österreich bringen. Der günstigere Import soll laut APG Strom zwischen 40% und 60% günstiger machen in Österreich. Das soll auch bei den Haushaltskunden ankommen, verspricht das Energieministerium.
1: Die enorme Hitze belastet vor allem kranke Menschen und die heimischen Krankenhäuser sind längst nicht alle zur Gänze klimatisiert. Das bestätigt der Obmann der Spitalsärztinnen und Ärzte. Der Patientenanwalt wiederum sieht Probleme vor allem in den Heimen. Katja Arthofer berichtet.
4: Eine Zumutung, das sei die Situation in vielen Spitälern, sagt Daniel von Langen von der Ärztekammer.
5: In vielen sind natürlich auch die Stationen noch nicht ausreichend klimatisiert, sodass man hier in der Patientenversorgung tatsächlich Probleme bekommt, hitzebedingte Schädigungen.
4: Unerträglich wäre es oft in den Dienstzimmern.
5: Sodass man 24-Stunden-Dienst dort verbringen muss. Und wenn man dazu noch ein Südfenster hat, ohne dass man hier Verschattungen hat, dann hat man gewonnen und wird die Nacht wahrscheinlich auch, wenn man Ruhe hat, nicht schlafen.
4: Beschwerden gäbe es aber noch nicht, sagt der Wiener Patienten. Anwalt Gerhard Jelinek.
6: Überraschenderweise nein, bislang haben wir heuer noch keine Beschwerden.
4: Sehr groß, weil besonders wenig klimatisiert sei das Problem in den Pflegeheimen.
6: Die meisten müssen sich mit Verdunkelungen in der Früh lüften und so weiter behelfen. Und da sind natürlich auch ältere und daher für derartige Hitzeperioden anfällige Personen.
4: Die damit schwer zu kämpfen hätten.
1: In Venezuela ist die Zahl der durch die schweren Erdbeben am Mittwoch ums Leben gekommenen Menschen auf mindestens 589 gestiegen. Die Regierung gab die Zahl der Verletzten mit rund 4.300 an. In den Trümmern eingestürzter Häuser werden noch zahlreiche Verschüttete vermutet. Auf einer Website zur Suche nach Vermissten sind fast 50.000 Menschen als unauffindbar gemeldet worden. Auf der von Russland annektierten Halbinsel Krim haben die Behörden den Ausnahmezustand ausgerufen. Die Maßnahme soll bei der Bewältigung wirtschaftlicher Probleme helfen, hieß es. Auf der Krim gibt es immer wieder Stromabschaltungen. Der Verkauf von Kraftstoffen an Privatpersonen und Firmen wurde eingestellt. Die Ukraine hat zuletzt ihre Angriffe auf die russischen Nachschubwege zur Krim, die Energieinfrastruktur und Militärfahrzeuge intensiviert. Das waren die Nachrichten mit Martin Balder. Und nun zum Wetter.
7: 37,5 Grad vor kurzem in Gänserndorf, 36 jetzt in Andau und Innsbruck, 35 in Schärding. Brütend heiß und meist sonnig geht es auch in den nächsten Stunden weiter. Nennenswerte Quellwolken gibt es am ersten im Berg- und Hügelland. Im Alpenbereich weht mitunter lebhafter Nordostwind. Morgen steigert sich die Hitze dann auf 32 bis 39 Grad und wieder scheint größtenteils die Sonne. Am Nachmittag und am Abend sind von der Silvretta bis zu den Hohen Tauern aber einzelne, teils heftige Wärmegewitter möglich. Am Sonntag Höhepunkt der Hitze mit Höchstwerten meist zwischen 33 und 40 Grad, am heißesten in Niederösterreich und Wien. Im Westen am Nachmittag aber einige Regenschauer und Gewitter. So viel zum Wetter mit Jörg Stiebauer.
8: Es ist 3 Minuten nach 16 Uhr, das ist der Radio Burgenland Verkehrsservice. Bei uns im Burgenland kommen Sie derzeit gut voran. Wir schauen nach Wien, A23 Richtung Graz. Der Stadtdauertunnel ist wieder frei, die Unfallstelle ist geräumt. Der Stau reicht aber noch zurück bis auf die S2 bis zum Rautenweg. Stau gibt es außerdem auf der A23 Richtung Kagran, 45 Minuten länger von der Hansenkurve bis Stadtlau. Niederösterreich, S1 Wiener Außenring, Schnellstraße Richtung Schwechat, 20 Minuten länger vom Knoten Vösendorf bis Rannersdorf wegen Überlastung. A2 Südautobahn Richtung Graz, eine Viertelstunde länger vom Knoten Vösendorf bis Mödling.
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8: Und für die große Hitze haben wir genau das richtige Tempo. Das gibt Hansi Dulmitsch vor. Nur nicht hudeln. Das Beste aus Österreich läuft bei uns gleich. Und dazu die Lieblingshits von den Doobie Brothers und von Phil Collins. Too Hard. Feinen Freitagnachmittag.

0: Doobie Brothers am Freitagnachmittag auf Radio Burgenland. Einzigartige Tiere, außergewöhnliche Landschaften, bemerkenswerte Naturphänomene. So kennen wir Universum im ORF. Und heute war Universum on Tour, hier bei uns im Landesstudio in Eisenstadt mit Kameramann Mario Kreuzer. Er ist zwar schon um die ganze Welt gereist, sein persönliches Lieblingsplatzl ist aber gar nicht so weit entfernt.
1: Der eigene Garten ist sowieso mein absoluter Favorite. Also wenn ich einen naturnahen Garten habe und darauf erpicht bin, einen englischen Rasen zu haben, sondern gewisse Sachen wild stehen lasse und vielleicht die Vögel ein bisschen unterstütze mit Fütterung, im Winter vor allem auch, kann ich da in relativ kurzer Zeit zig Arten, Vogelarten und auch andere Säugetiere erleben, 30 Vogelarten oder mehr.
0: Schülerinnen und Schüler des Eisenstädter Gymnasiums Kurzwiese sind heute beim Vortrag in unserem Landesstudio dabei gewesen und sie hätten schon eine Idee, über welche Tiere sie gern eine Universum-Doku drehen würden.
2: Ich habe im Garten Ameisen, die finde ich recht interessant, die beobachte ich gerne, und Springspinnen, die sind ganz niedlich. Meine Freunde sagen mir zwar alle, dass ich verrückt bin deswegen, ja, aber ich mag Insekten und Spinnentiere.
3: War auf jeden Fall ein Tier, was entweder sehr so klischeereich ist oder was man vielleicht gar nicht kennt, aber eigentlich sehr interessant ist und man viel darüber erfahren kann.
4: Ich finde die Walhaie sehr interessant, aber weil sie auch vom Aussterben bedroht sind, aber ich glaube, das wird dann eher schwer sein.
5: Ich fände es, glaube ich, ganz spannend, ein Meerestier zu begleiten, weil ich generell gerne im Meer bin, aber ja, vielleicht ein Wal oder so, das wäre, glaube ich, ganz interessant.
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2: Mit Patricia Spies. Der nationale Hitzeplan bleibt für das Nordburgenland aktiviert. Die Bezirke Neusiedl am See, Eisenstadt-Umgebung sowie Mattersburg sind rot eingestuft. Das Rote Kreuz hat Personal aufgestockt und ist für Einsätze gewappnet. Die Hitzewelle erreicht am Sonntag den Höhepunkt. Der langjährige Aufsichtsratsvorsitzende der Raiffeisen Landesbank Burgenland, Erwin Thienhoff, ist neuer Generalanwalt des österreichischen Raiffeisenverbandes. Der Eisenstädter hat in dieser Funktion Erwin Hammeseder abgelöst. Der Raiffeisenverband ist die Bundesorganisation aller Raiffeisengenossenschaften. Als Generalanwalt beruft Thienhoff Sitzungen ein und hat den Vorsitz. Über seine Funktion sagt er gegenüber dem ORF Burgenland:
3: In der Praxis vertrete ich die Idee von Raiffeisen, nämlich dass wir sozusagen die Wir-Kraft, die wir leben, nämlich das Gemeinsame und gleichzeitig aber natürlich auch die Aufgabe von Raiffeisen in den unterschiedlichen Institutionen als Vertreter nach außen, aber vor allem auch nach innen, um hier die Idee der Genossenschaft nach dem Motto, nur einer allein schafft nicht das, was viele gemeinsam schaffen und das österreichweit.
2: Die Funktionsperiode dauert 4 Jahre. Die Abstiegsentscheidung in der Fußball-Landesliga hat weiter ein Nachspiel und geht jetzt in die nächste Runde. Nach aktuellem Stand würden Jennersdorf, Siegendorf und Horizon absteigen. Horizon hat aber bereits zum 2. Mal Protest eingelegt und wird, wenn es sein muss, noch einen Schritt weitergehen. Christopher Iwanschitz.
4: Ja, das letzte Wort, wer die Fußball-Landesliga als Absteiger verlassen wird, das ist noch nicht gesprochen. In erster Instanz ist Horizon zwar beim BV abgeblitzt, jetzt wendet man sich in zweiter Instanz an den sogenannten Strafsenat des Verbandes. Der Hintergrund: die Auslegung eines ÖFB-Regulativs, wenn es um die Reihung von punktegleichen Mannschaften geht. Die abgelaufene Saison haben Horizon, Siegendorf und Klingenbach mit derselben Punkteanzahl beendet. Im Normalfall zählen die direkten Duelle. In diesem Fall wäre eine Dreier-Mini-Tabelle erstellt worden, in der Klingenbach hinter Horizon liegen und damit absteigen würde. Komplizierter macht es aber die Sache, dass Siegendorf strafbedingt automatisch zurückversetzt wird. Der Verband nimmt bei seiner Auslegung deshalb nur mehr das direkte Duell zwischen Klingenbach und Horizon schon her und lässt Horizon damit absteigen. Seitens des BV heißt es, man habe sich diese Interpretation des Regulativs vom ÖFB absegnen lassen. Horizon pocht weiter auf die andere Regelauslegung. Sollte der Protest wieder abgelehnt werden, wandert der Fall vom BFV zum ÖFB. Eine Entscheidung sollte jedenfalls schnell getroffen werden, denn die Zeit drängt. Am 7. Juli ist die Ligasitzung der Landesliga geplant, inklusive Auslosung für den Herbst.
2: Und jetzt zum Wetter.
0: Da ist und bleibt es heiß. 36 Grad in Andau, in Eisenstadt 35, in Lutzmannsburg 35, in Wörterberg 34, in Güssing 36 und 35 in Jennersdorf. Die Temperaturen heute Nacht liegen zwischen 24 und 16 Grad. Und Sie wissen es, das Wochenende wird auch extrem heiß. Morgen Samstag schon bis zu 38 Grad und übermorgen Sonntag der Höhepunkt der Hitzewelle mit bis zu 39, wenn nicht sogar bis zu 40 Grad. Hier ist der Radio Burgenland Verkehrsservice um 16.33 Uhr. Unfall bei uns im Burgenland. B50 Burgenlandstraße zwischen Oberwart und Markt Alhau. Sperre nach einem Unfall. Der Verkehr wird hier lokal umgeleitet. Wir halten Sie auf dem Laufenden. Wien, der Nachmittagsverkehr in der Stadt lässt langsam nach. Stau gibt es noch auf der Tangente Richtung Kagran, eine Viertelstunde länger vom Laherbergtunnel bis zum Knoten Kaisermühlen. Und Niederösterreich S1 Wiener Außenring Schnellstraße Richtung Schwechat, 15 Minuten mehr vom Knoten Vösendorf bis Rannersdorf im dichten Nachmittagsverkehr.
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5: Das ist ein beinhartes Protestlied. Allerdings richtet sich die Kritik nicht gegen eine bestimmte Gruppe, sondern gegen jedermann, der sich betroffen fühlt. Auch gegen mich selbst. Herr Hoderglas.

0: Sascha auf Radio Burgenland. 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Und das ist wichtig aus der Verkehrsredaktion fürs Burgenland. Autobahn zu Bringermarkt Alhau ist gesperrt. B50 Burgenlandstraße zwischen Oberwart und Markt Alhau. Sperre nach einem Unfall. Der Verkehr wird hier lokal umgeleitet und wir halten Sie selbstverständlich auf dem Laufenden. Die Hitzewelle hat uns weiter fest im Griff. Das spüren wir alle. Unser Körper ist dann auf Abkühlung ausgerichtet. Die Atemfrequenz steigt genauso wie der Kreislauf und wir schwitzen. Ganz schön. Und viel zu tun hat unser Körper und das hat Folgen, sagt Umweltmediziner Hans-Peter Hutter.
1: Da gibt es Untersuchungen, die zeigen, dass bei 30 Grad die geistige Leistungsfähigkeit, sprich Reaktionsgeschwindigkeit oder die Koordinationsfähigkeit um 25% abnehmen.
0: Das sollten wir dran denken, wenn wir mit dem Auto unterwegs sind. Viel trinken heißt es immer, wenn es so heiß ist. Da kommt es aber auch auf das Wie drauf an.
1: Das hat keinen Sinn, wenn ich sage, ich muss am Tag 3 oder 4 Liter trinken und die trinke ich dann halt auf 3-mal. Sinnlos. Ich muss diese Portion über den Tag gleichmäßig verteilen.
0: Fußballer machen es uns gut vor. Alle 25 Minuten eine Trinkpause. Hydration Break.

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1: Herzlich willkommen zum Journal um 5. Das sind unsere Themen. Kommission zum Kinderdorf-Skandal fordert auch politische Reformen. 4 Schuldsprüche nach Gifttod von 4-köpfiger Urlauberfamilie in der Türkei. Im Journalstudio Martin Balder. Die Reformkommission zum SOS-Kinderdorf-Skandal hat heute ihren Abschlussbericht präsentiert. Sie sieht schwere Versäumnisse im Umgang mit Missbrauchsfällen und fordert neben Veränderungen innerhalb der Organisation auch politische Reformen im Kinderschutz. Mehr von Annabel Amini.
2: Jahrelang seien Missstände nicht konsequent aufgearbeitet worden. Das müsse sich nun ändern, sagt die Leiterin der Reformkommission Irmgard Gries.
3: Welche Strukturen fördern jetzt den Kinderschutz? Weil das ist natürlich unser Fokus. Wie gut sind denn die Kinder im SOS-Kinderdorf gefördert und betreut? Das ist ja die Aufgabe dieser Institution.
2: Die Kommission hat mehrere Kinderdörfer in den letzten 9 Monaten besucht und zahlreiche Gespräche mit dem Betreuungspersonal, aber auch mit den Kindern selbst geführt. Zu den Empfehlungen zählen ein ständiges und unabhängiges Kinderrechte-Monitoring und
3: endlich einheitliche kinderrechtliche Standards für Österreich zu schaffen. Durch die Verländerung der Kinder- und Jugendhilfe haben wir in den verschiedenen Bundesländern unterschiedliche Vorgaben.
2: Auch SPÖ und NEOS fordern nun, die politischen Empfehlungen rasch umzusetzen. SOS Kinderdorf selbst will bis Ende Juli festlegen, welche Empfehlungen innerhalb der Organisation als erstes umgesetzt werden sollen.
1: Im Prozess um den Tod einer 4-köpfigen Familie aus Deutschland, die im Türkei-Urlaub mit Insektiziden vergiftet wurde, ist heute ein Urteil gefallen. Ein Gericht in Istanbul hat 4 der 6 Angeklagten schuldig gesprochen und hohe Haftstrafen verhängt. Barbara Tschandl berichtet.
4: Es war ein aufsehenerregender Fall rund um die Familie aus Hamburg mit 2 kleinen Kindern, die im Istanbul-Urlaub mit Beschwerden wie Erbrechen und Übelkeit ins Krankenhaus eingeliefert wurden. Kurze Zeit später sind sie dann verstorben. Erst ging man von einer Lebensmittelvergiftung aus. Viel später wurde dann klar, es hatte sich um eine Pestizidvergiftung gehandelt. In dem Hotelzimmer, in dem die Familie übernachtet hatte, wurde ein Insektizid zur Schädlingsbekämpfung eingesetzt. Der Betreiber des Hotels ist am Nachmittag zu 13 Jahren und 4 Monaten Haft verurteilt worden. Der Inhaber der Schädlingsbekämpfungsfirma und sein Sohn müssen 18 Jahre ins Gefängnis. Ebenso ein Mitarbeiter der Firma. Sein Urteil lautet 12 Jahre Haft. Als Grund nennt der Richter heute bewusste fahrlässige Tötung. Das Urteil ist nicht rechtskräftig.
1: Wenige Tage alte Säuglinge können offenbar mehr als bisher gedacht. Sie besitzen laut einem neuen Forschungsprojekt schon die Fähigkeit, Klangmuster zu erkennen. Eine wichtige Grundlage für Aufmerksamkeit, Kommunikation und schließlich auch für den Spracherwerb. Christina Singer informiert.
5: Was gehört zum Gespräch und was ist nur Gemurmel im Hintergrund? Für das Verstehen unserer Umwelt ist diese Unterscheidung unverzichtbar. Tatsächlich dürften schon Neugeborene in der Lage sein, zusammenhängende Töne zu erkennen. Das hat jetzt ein europäisches Team unter Beteiligung der Österreichischen Akademie der Wissenschaften erforscht. Demnach können Babys sogar im Schlaf Klangmuster von Störgeräuschen unterscheiden, wie EEG-Aufnahmen ihrer Gehirnaktivität zeigen. Laut den Forschenden liegt darin die Basis dafür, später sprechen zu lernen, weil auch Sprache akustischen Mustern folgt. Einander zuhören zu können, ist uns Menschen also sozusagen schon in die Wiege gelegt.
1: Bei der Fußball-WM gibt es am Abend und in der Nacht 2 Spiele um den Gruppensieg zwischen Frankreich und Norwegen sowie zwischen Spanien und Uruguay. Wobei letztere Begegnung Auswirkungen auf das österreichische Team haben könnte. Martin Lang.
6: Derzeit hieße das 16-Finale Österreich gegen Spanien, denn der Sieger dieser Gruppe, Spanien oder Uruguay, trifft auf den Zweitplatzierten der Österreich-Gruppe. Den Spaniern reicht ein Remis gegen Uruguay zu Platz 1, aber für Teamchef De La Fuente ist Uruguay ein Gegner mit großer Geschichte. Aber in seinem ganzen Leben zählt für ihn im Fußball nur, dass man in ein Spiel geht, um es zu gewinnen. Sollte Spanien gewinnen oder unentschieden spielen, könnte der Sieger aus Kap Verde, Saudi-Arabien, auch noch in die K.O.-Phase kommen. Für Kapverde-Teamchef Bubista repräsentiert man nicht nur das eigene Land, sondern ganz Afrika. Ab 2 Uhr früh Kapverde-Saudi-Arabien in Houston und Spanien-Uruguay in Guadalajara.
1: Das war das Journal um 5 mit Martin Balder. Und nun zum Wetter.
7: Meist sonnig und sehr heiß geht dieser Freitagnachmittag zu Ende. Auch in der Nacht gehen die Temperaturen nur langsam zurück. Vor allem im Flachland steht gebietsweise die nächste Tropennacht bevor mit Tiefstwerten zwischen 17 und etwa 25 Grad. Morgen wird es dann wieder extrem heiß mit 32 bis 39 Grad. Selbst in 2000 Meter hat es 20 bis 25 Grad. Dazu scheint wieder größtenteils die Sonne. Am Nachmittag und Abend sind dann von der Silvretta bis zu den Hohen Tauern einzelne, teils heftige Wärmegewitter möglich. Am Sonntag Höhepunkt der Hitze mit Höchstwerten meist zwischen 33 und 40 Grad, am heißesten in Niederösterreich und Wien. Von Vorarlberg bis in die westliche Obersteiermark am Nachmittag aber ein paar kräftige Regenschauer und Gewitter. So viel zum Wetter mit Jörg Stibor.
8: Hier ist der Radio Burgenland Verkehrsservice um 5 Minuten nach 5. B50 Burgenlandstraße zwischen Oberwart und Markt Alhau. Die Sperre ist aufgehoben. Hier ist die Unfallstelle jetzt geräumt.
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8: Einen feinen Freitag.

0: Musik aus Österreich von Uli Bär hier auf Radio Burgenland. Die Hitze macht uns allen zu schaffen, aber besonders Verantwortliche in Spitälern kommen ordentlich ins Schwitzen, denn eine Klinik zu kühlen, das ist eine echte Herausforderung. Eines der Themen in Burgenland heute bei Elisabeth Power-Gerbersitz.
1: Ja, schönen Nachmittag. Und dazu schauen wir heute in die Klinik Oberwart. Vor 2 Jahren hat es im Sommer noch Beschwerden von Patientinnen und Patienten gegeben. Die Kühlung des Gebäudes wurde nun verbessert. Es ist natürlich nicht einfach, ein Spital zu kühlen. Wir schauen uns das heute näher an.
0: Die extremen Temperaturen begleiten uns noch weiter und werden uns auch am Wochenende beschäftigen, Sonntag dann Höhepunkt der Hitzewelle. Und ein komplett neues Weingut ist in Apethlon im Entstehen.
1: Ja, das ist in diesen wirtschaftlich schwierigen Zeiten für die Weinbranche tatsächlich außergewöhnlich. 8,5 Millionen Euro werden investiert, ebenfalls ungewöhnlich. Ein Winzer aus Schweden ist damit betraut. Geleitet wird es von Bert Jandl, dem ehemaligen Direktor der Villa Vita. Mehr Details im Burgenland heute.

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2: Mit Patricia Spies. Die Hitze macht auch der Bahninfrastruktur zu schaffen. Die ÖBB warnen deshalb vor nicht notwendigen Zugfahrten in den nächsten Tagen, denn die Hitze kann zu Verformungen der Gleise führen und damit zu Streckensperren, sagt Daniel Binker, Sprecher der ÖBB.
3: Wir können eben die eine oder andere Streckensperre, den einen oder anderen Zeitverlust nicht ausschließen. Und vor dem Hintergrund, wer seine Reise verschieben kann, bleibt vielleicht zu Hause, verschiebt es auf einen späteren Zeitpunkt. Wer fahren muss, bitte genügend Trinkwasser mitnehmen und sich vor Fahrtantritt informieren, dass die Verbindung frei ist.
2: Heißt es von den ÖBB. Zahlreiche Winzerinnen und Winzer gibt es im Seewinkel. Viele ursprünglich kleine Betriebe haben sich dabei, teils über die Landesgrenzen hinweg, zu anerkannten Weingütern entwickelt. In Apethlon soll ein neues Premium-Weingut vor allem international für Aufsehen sorgen. Für die neu entstehende Birdland Winery ist nun der Spatenstich erfolgt. Lukas Reithofer.
4: Ein Feld direkt an der Ortseinfahrt von Apethlon liegt in der glühenden Seewinkler Nachmittagshitze. Nur ein paar Spaten und etwas Erde deuten gestern darauf hin, was hier in einem Jahr aus dem Boden gestampft werden soll. Die neue Birdland Winery will mit einem schwedischen Winzer und mit für die Region eher ungewöhnlichen Sorten auf 25 Hektar Rebfläche international für Aufsehen sorgen.
5: Wir wollen neue Akzente im Weinbau hier im Burgenland setzen und ich glaube, allein schon ein Weingut und die Weinberge in einem UNESCO-Welterbe, Nationalpark und Natura 2000-Gebiet ist für uns Herausforderung und gleichzeitig Verantwortung genug, aber auch für Apethlon und für die Region und den Seewinkel auch international neu zu verbinden.
4: Sagt der Geschäftsführer der Birdland Winery, Bert Jandl, der knapp 30 Jahre lang an der Spitze der Villa Vita Pannonia in Pamhagen stand. Die Gesamtkosten für das neue Projekt in Apethlon belaufen sich auf 8,5 Millionen Euro. Der Baubeginn erfolgt kommende Woche, eröffnet werden soll dann nächstes Jahr.
2: Bevor Österreichs Fußballer am Sonntag in den frühen Morgenstunden gegen Algerien um den Einzug in die K.O.-Phase der WM spielen, sind heute zwischen 21 Uhr und 5 Uhr früh gleich 6 Spiele angesetzt, inklusive einiger Entscheidungen im Kampf ums 16. Finale. Christopher Ivancic.
6: Ja, eines der großen Spiele heute steigt in Boston um 21 Uhr. Norwegen trifft auf Frankreich und es ist gleichzeitig das Duell der beiden Stürmerstars Erling Haaland gegen Kylian Mbappé. Beide haben bereits viermal getroffen bei dieser WM-Endrunde. Um 2 Uhr früh dann der nächste WM-Kracher mit mehr Brisanz, was die Ausgangslage betrifft. Uruguay gegen Spanien. Die Urus zählen bislang zu den größten Enttäuschungen dieser WM. Es braucht einen Sieg, um fix in die K.O.-Runde einzuziehen und es liegen anscheinend die Nerven blank, denn Medienberichten über einen Streit vor dem Spiel gegen Spanien zwischen dem Team und Trainer Marcelo Bielsa. ORF1 überträgt das Spiel auf jeden Fall live um 2 Uhr früh für alle, die gerne lange munter bleiben. Und für alle Frühaufsteher dann 2 Spiele um 5 Uhr, unter anderem das ORF-Live-Spiel Neuseeland gegen Belgien.
2: Und jetzt zum Hitzewetter.
0: Sonnig und heiß geht auch dieser Tag zu Ende. Die Nacht bleibt wolkenlos und sehr warm. Die Temperaturen sinken auf 24 bis 16 Grad. Morgen Samstag wieder extrem heiß mit Temperaturen deutlich über der 30 Grad Marke schon am Vormittag. Die Höchstwerte am Nachmittag dann bis zu 38 Grad. Damit dürfte der bisherige Juni-Rekord von 37,4 Grad in Neusiedl aus dem Jahr 2012 übertroffen werden. Übermorgen Sonntag der Höhepunkt der Hitzewelle. Temperaturen zwischen 34 und 39 Grad. Radio Burgenland Verkehrsservice 17.34 Uhr. Bei uns im Burgenland kommen Sie überall gut voran. In Niederösterreich A2 Südautobahn Richtung Wien. Im Baustellenbereich bei Wöllersdorf ein defekter Kleintransporter blockiert im baulich getrennten linken Teil eine der beiden Fahrspuren. A21 Wiener Außenring Autobahn Richtung Wien Süd zwischen Hochstraße und Alland liegt nach einem Unfall ein Auto auf der Seite. Es ist nur der rechte Fahrstreifen frei. Es gibt Stau und 10 Minuten Zeitverlust. Gute Fahrt!
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0: Reinhard Fendrich und Malibu, der beste Austropop hier auf Radio Burgenland am Freitagnachmittag. Eine Party, die aus dem Ruder läuft und mit einem Toten endet, das lässt heute Marie Brandt ermitteln und die Wahrheit herausfinden. Aber das sind einige falsche Wahrheiten, die da im Umlauf sind.
1: Sie hat gesagt, dass er gehen soll, bevor was Schlimmes passiert. Ja, aber das hat sie doch nur so gesagt, weil Ben sie einfach mega genervt hat.
2: Warum?
1: Ja, was weiß ich, weil sie vielleicht auch einfach mal richtig feiern wollte.
2: Und dem stand Ben im Weg.
1: Man hätte sie gewusst, dass Ben so ein Theater macht, dann hätte sie ihn gar nicht erst eingeladen.
0: Es geht um Isabelle und ihre 18. Geburtstagsparty, bei der ihr Ex-Freund Ben ermordet aufgefunden wird. 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

Supertramp auf Radio Burgenland und ich will Sie nicht in diese Freitagnacht entlassen, bevor ich auf die Radio Burgenland Disco hinweise. 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
1: Am Mikrofon Paul Kacker. Im ECFS sollen künftig Leistungen aus dem öffentlichen Gesundheitssystem bekommen. Fast 75.000 Menschen in Österreich sind von ME/CFS betroffen. Sie leiden an extremer Erschöpfung, Schmerzen, Konzentrationsproblemen und anderen Symptomen. Bund, Länder und Sozialversicherung haben heute dafür einen sogenannten Versorgungspfad beschlossen. Veronika Maller zu unserer Chronikredaktion. Was bedeutet das für Betroffene?
2: Ja, Bund, Länder und Sozialversicherungen bekennen sich erstmals dazu, eine Versorgung aufzubauen. Bei der Diagnose und der Behandlung ist die Sozialversicherung Kinderziehung. Bisher waren ME/CFS-Erkrankte ja meistens auf private Angebote, Wahlärzte und einzelne Spezialinitiativen angewiesen. Und diese Zweiklassenmedizin soll nun enden und es soll klare Leistungen im öffentlichen Gesundheitssystem geben. Die Bundesländer müssen die Versorgung organisieren. Im Unterschied zum ursprünglichen Aktionsplan von 2024 ist nun aber nicht mehr vorgesehen, dass jedes Bundesland eine spezialisierte Anlaufstelle schaffen muss. So eine gibt es seit April erstmals in Salzburg. Sondern die Länder können auch auf Versorgungsnetzwerke setzen, also die Zusammenarbeit von Haus- und Fachärzten, Spitälern, Therapie und Sozialarbeit. Betroffene sehen diese Netzwerkform aber bisher kritisch.
1: Die ÖBB rufen wegen der Hitze zum Verzicht auf nicht notwendige Zugfahrten auf. In den nächsten Tagen könnten Züge verspätet sein oder Strecken gesperrt werden. Durch die extreme Hitze können sich Gleise ausdehnen und verformen. Die Gefahr durch Landminen ist in Syrien weiterhin extrem hoch. Nach einem Bericht von Ärzte ohne Grenzen werden weltweit in kaum einem anderen Land so viele Menschen durch Minen getötet wie in Syrien. Paul Huema informiert.
3: Risal Ridder hält seinen 6-jährigen Sohn Amir ein letztes Mal in den Armen. Eingewickelt in eine gelbbraune Decke trägt er sein Kind zum Grab. Dort wird Amir neben seinen Geschwistern Aya und Rayan beerdigt. Alle drei wurden beim Spielen getötet durch eine alte Landmine. Ein tödlicher Überrest des Bürgerkriegs, der zeigt, die Spuren der Gewalt sind in Syrien noch allgegenwärtig. Allein seit Ende 2024 wurden mehr als 1.500 Menschen durch Minen und Blindgänger verletzt oder getötet, fast die Hälfte davon Kinder. Die Räumung der Minen werde Jahrzehnte dauern, sagen Experten. Es brauche dringend mehr internationale Unterstützung, sonst sei ein sicheres Leben in vielen Teilen Syriens auf absehbare Zeit noch lange nicht möglich.
1: Der Journalist, Moderator und Presseclub-Präsident Andreas Koller ist tot. Er ist an einem Krebsleiden gestorben, wie vor einer Stunde bekannt geworden ist. Koller war jahrzehntelang Redakteur, Innenpolitikchef und Vize-Chefredakteur der Salzburger Nachrichten. Er nahm oft an Fernsehdiskussionen teil und war seit mehr als 10 Jahren Präsident des Presseclubs Concordia. Andreas Koller wurde 65 Jahre alt. Das waren die Nachrichten mit Paul Kranker. Und nun zum Wetter.
4: Sonnig und heiß geht der Freitag zu Ende. Auch über Nacht bleibt es klar und sehr warm. Tiefstwerte meist 16 bis 26 Grad, nur in manchen Tälern und Senken auch etwas kühler. Am Wochenende bleibt Mitteleuropa im Hochdruckzentrum. Die Luft heizt sich dabei noch weiter auf 32 bis 39. Am Sonntag mit Südwind in Niederösterreich und Wien bis zu 40 Grad. Selbst in 2000 Metern meist 20 bis 25 Grad. Dazu an beiden Tagen viel Sonne, da und dort aber auch heftige Gewitter. Morgen nur einzelne vom Montafon bis zu den Hohen Tauern. Am Sonntag werden sie ausgehend vom westlichen Bergland häufiger. Nächste Woche geht die extreme Hitze dann langsam zu Ende und zwar von Westen her. So viel zum Wetter von Daniel Schlager.
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6: Einen wunderschönen guten Abend bei der Radio Burgenland Tanzbar. Hier spricht Michael Pimiskern und ich würde mich extrem freuen, wenn Sie irgendwie die Möglichkeit haben, nicht vorm Radio sitzen zu bleiben, sondern nach Güssing zu kommen, auf die Burg, zur Radio Burgenland Disco. Wir starten in ungefähr 20 bis 25 Minuten mit dem Disco-Programm, den besten 70ern und 80ern zum Shaken, zum Tanzen und wir haben sicher eine Riesengaude heute in Güssing. Falls Sie nicht kommen können, wünsche ich Ihnen mit unseren Songs, mit der Musik der Radio Burgenland Tanzbar jetzt am Freitagabend einen wunderschönen und alles Liebe, ihr Michael.

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1: Am Mikrofon ist Konstantin Hahn. In Österreich ist es derzeit sehr heiß. In den kommenden Tagen soll es in manchen Teilen des Landes sogar bis zu 40 Grad bekommen. Die Hitze ist besonders für ältere und kranke Menschen sowie Kinder gefährlich. Auch Personen, die im Freien arbeiten, sind besonders betroffen. Wichtig ist vor allem, viel zu trinken. Wenn möglich, sollte man sich im Freien auch nicht körperlich anstrengen. Russland hat vor mittlerweile 12 Jahren die Halbinsel Krim von der Ukraine besetzt. Zuletzt hat die Ukraine dieses wichtige Gebiet immer wieder mit Drohnen angegriffen. Vor allem die Straßen für den Nachschub, Militärfahrzeuge und Energieanlagen wurden getroffen. Die Ukraine will die Krim damit von Russland abtrennen. Heute hat Russland deshalb den Ausnahmezustand auf der Krim ausgerufen. Immer wieder müssen die russischen Behörden auf der Krim den Strom abschalten. Außerdem darf man als private Person keinen Treibstoff mehr für sein Auto kaufen. In Venezuela hat es ein starkes Erdbeben gegeben. Das Land liegt in Südamerika. Die Beben sind nahe der Stadt Caracas passiert. Das ist die Hauptstadt von Venezuela. Viele Häuser sind eingestürzt und Straßen sind kaputt gegangen. Mehrere Menschen sind dabei gestorben oder schwer verletzt worden. Rettungskräfte suchen noch immer nach Überlebenden. In Österreich leiden rund 1,3 Millionen Menschen unter einer Allergie. Das ist fast jeder fünfte Mensch. Die meisten davon haben Heuschnupfen, auch Pollenallergie genannt. Viele sind aber auch allergisch auf Tiere, Insektenstiche, die Sonne oder Hausstaub. Oder sie vertragen keine Milchprodukte. Besonders betroffen sind Frauen von 16 bis 49 Jahren. Männer sind weniger betroffen als Frauen. Fast keinen Unterschied gibt es zwischen Menschen in der Stadt und Menschen am Land. Das waren die Nachrichten in einfacher Sprache, gelesen von Konstantin Hahn.
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1: Am Mikrofon Paul Kracker. Die Lage nach der Erdbebenkatastrophe in Venezuela ist weiter unübersichtlich. Die Anzahl der Todesopfer ist auf fast 600 gestiegen, fast 3000 Menschen sind verletzt. 50.000 Menschen werden vermisst, unermüdlich wird weiter in den Trümmern nach Verschütteten gesucht. Internationale Hilfe ist angelaufen, aus Österreich fliegt ein medizinisches Team des Arbeiter-Samariter-Bunds nach Venezuela. Beate Tomasowitsch berichtet.
2: Das Team wird mit Sondersignal zum Flughafen Wien begleitet, sagt Anna Grabner-Strohbach von der Katastrophenhilfeeinheit vom Samariterbund.
3: Wir werden jetzt erst einmal nach Hannover, nach Deutschland fliegen, werden uns dort mit einem deutschen befreundeten Partnerorganisation treffen.
2: Dann geht es mit einer Militärmaschine weiter nach Venezuela. 15 Spezialistinnen sind bei dem Einsatz dabei.
3: Der Hauptfokus in diesem Einsatz liegt auf einem medizinischen Einsatz.
2: Deshalb besteht das Team auch aus medizinischem Fachpersonal. Der Einsatz wird von einem deutschen Katastrophenteam geleitet, das die Österreicher um Unterstützung gebeten hat.
3: Wir haben selber kein Equipment mit und wir haben auch keine Medikamente mit, sondern unterstützen tatsächlich mit Personal und Mannstärke.
2: Das österreichisch-deutsche Team wird dann die lokalen Behörden bei weiterer Hilfe unterstützen.
1: MECFS-Erkrankte sollen künftig Leistungen aus dem öffentlichen Gesundheitssystem bekommen. Bund, Länder und Sozialversicherungen haben nach 1,5 Jahren Debatte heute beschlossen, eine Versorgung für MECFS-Kranke aufzubauen, zum Beispiel Spezialambulanzen. Bisher müssen Betroffene meist zum Privatarzt gehen. Fast 75.000 Menschen in Österreich sind von MECFS betroffen. Sie leiden an extremer Erschöpfung, Schmerzen, Konzentrationsproblemen und anderen Symptomen. US-Präsident Donald Trump droht Europa mit neuen Zöllen von 100%. Im Internet schreibt Trump, sollten europäische Länder Steuer für internationale Digitalkonzerne beschließen, würden die USA Zölle von 100% verhängen. Die Zölle würden an die Stelle vereinbarter Handelsabkommen treten. In Wien dürfte eine Frau getötet worden sein. Die Leiche ist gestern Abend in einer Wohnung in Wien entdeckt worden. Die Polizei spricht von einem Gewaltverbrechen. Daniel Amershauser berichtet.
4: Freunde der Frau schlagen gestern gegen 21.30 Uhr Alarm, so Philipp Haslinger von der Wiener Polizei.
5: Ja, laut derzeitigem Ermittlungsstand war es so, dass einfach hier Freunde sich Sorgen gemacht haben, da sie mehrere Tage nichts mehr von der Frau gehört haben und dann dementsprechend hier die Wohnung aufgesucht und dann unverzüglich auch die Einsatzkräfte alarmiert.
4: Der gerufene Notarzt kann aber nur mehr den Tod der Frau feststellen.
5: Es hat sich hier um mehrere tödliche Verletzungen gehandelt, ich kann aber hier noch nicht mehr ins Detail gehen.
4: Auch weitere Details werden aus ermittlungstaktischen Gründen nicht bekannt gegeben. Die Frau hat nicht alleine in der Wohnung gelebt, es sind laut Polizei mehrere Personen gemeldet. Auch das wird bei den Ermittlungen berücksichtigt.
1: Das war die Nachricht mit Paul Kracker. Und nun zum Wetter.
6: Vielerorts geht es jetzt in die 15. und letzte Sonnenstunde des Tages. Auch die Nacht bleibt meist klar und die Temperaturen sinken kaum unter 26 bis 16 Grad. Etwas kühler kann es in manchen Tälern und Senken werden. Am Wochenende erreicht die Hitze dann ihren Höhepunkt mit 32 bis 39, am Sonntag in Niederösterreich und Wien vielleicht sogar 40 Grad. Dazu gibt es an beiden Tagen viel Sonne und einzelne Hitzegewitter, morgen am ehesten vom Montafon bis zu den Hohen Tauern. Am Sonntagnachmittag werden sie nach Westen hin häufiger. So viel zum Wetter von Daniel Schlager.
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8: Die Radio Burgenland Tanzbar, hier ist Michael Pimiskern. Einen schönen Freitagabend. Ja, seit gut einer halben Stunde läuft unsere Radio Burgenland Disco auf Burg Güssing unter freiem Sternenhimmel. Können wir zu den besten Hits der 70er und 80er tanzen. Und ja, wenn Sie Lust und Laune haben, es zahlt sich auf alle Fälle noch aus, vorbeizuschauen. Ansonsten gute Unterhaltung mit unserem Radio.

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1: Am Mikrofon Paul Kanker. Der von Russland eingesetzte Gouverneur hat auf der besetzten ukrainischen Halbinsel Krim den Notstand ausgerufen. Ukrainische Drohnenangriffe setzen die annektierte Krim immer stärker unter Druck. Die Versorgungswege auf die Halbinsel sind zum Teil abgeschnitten. Seit Wochen gibt es Engpässe bei Strom und Benzin. Christian Lieninger berichtet.
2: Es gibt kein Benzin. Es ist schwer, irgendwo hinzukommen, weil auch der öffentliche Verkehr nicht wirklich funktioniert. Und immer wieder heulen die Sirenen, die Luftabwehr feuert und wir wachen mitten in der Nacht auf. Mit diesen Worten schildert ein Tourist aus Russland die derzeitige Lage im einstigen Ferienparadies Krim. Die Tankstellen sind für Private schon seit Sonntag geschlossen und in Sewastopol, der größten Stadt der Halbinsel, ist zurzeit auch der Strom teilweise ausgefallen. Der von Russland eingesetzte Gouverneur Sergei Aksionow setzt heute schließlich einen für eine Urlaubsregion bis vor kurzem noch undenkbaren Schritt. Ab heute 13 Uhr gilt der Ausnahmezustand, so Aksionow. Grund der Energiekrise sind die immer heftigeren ukrainischen Drohnen. Angriffe auf jene Straßen- und Bahnlinien, die die Krim mit Russland verbinden. Für Tanklastwagen wird es immer schwerer, auf die Halbinsel durchzukommen.
1: Im Krieg zwischen Israel und der pro-iranischen Hisbollah-Miliz steht ein Rahmenabkommen fest. In Washington haben die Botschafter von Israel und Libanon das Abkommen unterzeichnet. US-Außenminister Marco Rubio erklärt, die Vereinbarung sei ein erster Schritt für einen dauerhaften Frieden. Seit Monaten hat Israel im Südlibanon die Hisbollah beschossen, die mit dem Iran verbündet ist. Durch die Erdbebenkatastrophe in Venezuela könnten Zehntausende Menschen ums Leben gekommen sein. 50.000 werden vermisst, 920 Tote sind bisher geborgen, wie venezolanische Behörden vor kurzem mitgeteilt haben. Mehr als 4.300 Verletzte sind bekannt. Gestern hat die Erde im Norden Venezuelas binnen 40 Sekunden zweimal gebebt, mit Stärken von 7,2 und 7,5. Zahlreiche Gebäude sind eingestürzt oder schwer beschädigt. Bei der Fußball-WM haben vor wenigen Augenblicken die letzten Spiele der Gruppe I begonnen. Im Schlager trifft Frankreich auf Norwegen. Norwegen verzichtet auf 10 Stammspieler, vor allem auf Stürmerstar Erling Haaland. Im zweiten Spiel trifft Senegal auf den Irak. Der ukrainische Boxweltmeister Alexander Usyk gibt alle Titel im Schwergewicht auf. Im Internet schreibt Usyk, er lege die Titelverbände WBC, WBA und IBF zurück, damit andere darum boxen könnten. Er werde allerdings noch einen letzten Kampf bestreiten. Einzelheiten nennt er nicht. Usyk hat im Schwergewichtsboxen die Titel aller Verbände erobert. Den Titel des Verbands WBU hat er bereits vor einem Dreivierteljahr niedergelegt. In Deutschland ist es heute so heiß gewesen wie noch nie seit Beginn der Messungen. An einer Wetterstation in Saarbrücken sind 41,3 Grad gemessen worden, ein Zehntel Grad mehr als beim bisherigen Rekord vor 7 Jahren. Das waren die Nachrichten mit Paul Kranke. Und nun zum Wetter.
3: Eine der wärmsten Juninächte der Wiener Messgeschichte wird das heute. In der Innenstadt kühlt es nur gegen 25 Grad ab. Unter 15 Grad können es in manchen Alpentälern und stellenweise im Mühl- und Waldviertel werden. Morgen dann noch heißer als heute mit 32 bis 39 Grad. Dazu gibt es viel Sonne, nur ein paar Quellwolken und am ehesten vom Montafon bis zu den Hohen Tauern einzelne Gewitter. Am Sonntagnachmittag werden die Gewitter im Westen häufiger. Zeitgleich sind dann in Niederösterreich und Wien bis zu 40 Grad möglich. So viel zum Wetter von Daniel Schlager.
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5: 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Noch eine Stunde läuft sie. 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Wie immer Sie es jetzt angehen, alles Liebe, einen schönen Freitagabend. Ihr Michael Bienis.

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1: Zum Nachtjournal grüßt Sie Paul Kraker. Die Themen: möglicherweise Zehntausende Tote durch Erdbeben in Venezuela. SOS-Kinderdorf-Kommission fordert einheitlichen Kinderschutz. VW dürfte weltweit 100.000 Arbeitsplätze abbauen. Das Wetter morgen: Extremhitze. Das Wort Katastrophe wird im Nachrichtenjargon inflationär verwendet. Diesmal trifft es zu. Durch die Erdbebenkatastrophe in Venezuela könnten Zehntausende Menschen ums Leben gekommen sein. 50.000 Menschen werden vermisst, 920 Tote sind bisher geborgen. Mehr als 4.300 Verletzte sind bekannt. Internationale Hilfe ist angelaufen, auch ein Team des Arbeiter-Samariter-Bundes ist auf dem Flug nach Venezuela. Beate Tomasowitsch berichtet.
2: Das Team wird mit Sondersignal zum Flughafen Wien begleitet, sagt Anna Grabner-Strohbach von der Katastrophenhilfeeinheit vom Samariterbund.
3: Wir werden jetzt erst einmal nach Hannover, nach Deutschland fliegen, werden uns dort mit einem deutschen befreundeten Partnerorganisation treffen.
2: Dann geht es mit einer Militärmaschine weiter nach Venezuela. 15 Spezialistinnen sind bei dem Einsatz dabei.
3: Der Hauptfokus in diesem Einsatz liegt auf einem medizinischen Einsatz.
2: Deshalb besteht das Team auch aus medizinischem Fachpersonal. Der Einsatz wird von einem deutschen Katastrophenteam geleitet, das die Österreicher um Unterstützung gebeten hat.
3: Wir haben selber kein Equipment mit und wir haben auch keine Medikamente mit, sondern unterstützen tatsächlich mit Personal und Mannstärke.
2: Das österreichisch-deutsche Team wird dann die lokalen Behörden bei weiterer Hilfe unterstützen.
1: Im Krieg zwischen Israel und der pro-iranischen Hezbollah-Miliz im Libanon steht ein Rahmenabkommen fest. In Washington haben die Botschafter von Israel und Libanon das Abkommen unterzeichnet. US-Außenminister Marco Rubio erklärt, die Vereinbarung sei ein erster Schritt für einen dauerhaften Frieden. Seit Monaten hat Israel im Südlibanon die Hezbollah beschossen, die mit dem Iran verbündet ist. Sie erklärt, sie fühle sich an das Abkommen nicht gebunden. Die SOS-Kinderdorf-Reformkommission kritisiert die Aufarbeitung mutmaßlicher Missstände in Kinderdörfern. Die Kommissionsleiterin, die ehemalige Höchstrichterin Irmgard Christ, erklärt, Missbrauchsgerüchten sei nicht nachgegangen worden. Das müsse sich ändern. Vor allem brauche es einheitliche Kinderrechtsstandards in Österreich. Annabelle Armini informiert.
4: Jahrelang seien Missstände nicht konsequent aufgearbeitet worden. Das müsse sich nun ändern, sagt die Leiterin der Reformkommission Irmgard Gries.
5: Welche Strukturen fördern jetzt den Kinderschutz? Weil das ist natürlich unser Fokus. Wie gut sind denn die Kinder im SOS-Kinderdorf gefördert und betreut? Das ist ja die Aufgabe dieser Institution.
4: Die Kommission hat mehrere Kinderdörfer in den letzten 9 Monaten besucht und zahlreiche Gespräche mit dem Betreuungspersonal, aber auch mit den Kindern selbst geführt. Zu den Empfehlungen zählen ein ständiges und unabhängiges Kinderrechte-Monitoring und
5: endlich einheitliche kinderrechtliche Standards für Österreich zu schaffen. Durch die Verländerung der Kinder- und Jugendhilfe haben wir in den verschiedenen Bundesländern unterschiedliche Vorgaben.
4: Auch SPÖ und NEOS fordern nun, die politischen Empfehlungen rasch umzusetzen. SOS Kinderdorf selbst will bis Ende Juli festlegen, welche Empfehlungen innerhalb der Organisation als erstes umgesetzt werden sollen.
1: Die Probleme des VW-Konzerns sind offenbar noch größer als angenommen. Seit Monaten verkauft VW immer weniger Autos, der Gewinn bricht ein. Nach Medienberichten plant VW daher, weltweit bis zu 100.000 Stellen abzubauen, doppelt so viel wie bisher befürchtet. Aus Deutschland Andreas Pfeiffer.
6: Dass VW einen drastischen Sparkurs fahren muss, war bereits bekannt. Das von Konzernchef Oliver Blume vorgelegte Zielbild 2030 spricht von weltweit 50.000 Stellen weniger. Das Manager-Magazin geht heute aber von einer Verdoppelung dieser Zahl aus, zusätzlich von der mittelfristigen Schließung von 4 VW-Werken in Deutschland. Dem Automobilexperten Frank Schwope erscheint das plausibel.
7: Im ersten Quartal lief es ja für VW ganz und gar nicht rund, weltweit -4%, aber in China war es sehr krass negativ mit -15% und insofern kann man, glaube ich, nicht sagen, dass VW die Wende in China schon geschafft hat.
6: Volkswagen will die Nachricht mit Verweis auf vertrauliche Unterlagen vorerst nicht kommentieren. Am 9. Juli will sich der Aufsichtsrat Gewissheit verschaffen.
1: Im Prozess um den Tod einer Familie aus Deutschland durch Insektizide im Hotel in Istanbul sind harte Urteile gefallen. Ein Gericht in Istanbul hat 4 der 6 Angeklagten am Nachmittag schuldig gesprochen und hohe Haftstrafen verhängt. Barbara Tschandl berichtet.
8: Es war ein aufsehenerregender Fall rund um die Familie aus Hamburg mit zwei kleinen Kindern, die im Istanbul-Urlaub mit Beschwerden wie Erbrechen und Übelkeit ins Krankenhaus eingeliefert wurden. Kurze Zeit später sind sie dann verstorben. Erst ging man von einer Lebensmittelvergiftung aus. Viel später wurde dann klar, es hatte sich um eine Pestizidvergiftung gehandelt. In dem Hotelzimmer, in dem die Familie übernachtet hatte, wurde ein Insektizid zur Schädlingsbekämpfung eingesetzt. Der Betreiber des Hotels ist am Nachmittag zu 13 Jahren und 4 Monaten Haft verurteilt worden. Der Inhaber der Schädlingsbekämpfungsfirma und sein Sohn müssen 18 Jahre ins Gefängnis. Ebenso ein Mitarbeiter der Firma. Sein Urteil lautet 12 Jahre Haft. Als Grund nennt der Richter heute bewusste fahrlässige Tötung. Das Urteil ist nicht rechtskräftig.
1: Die ÖBB rufen wegen der Hitze zum Verzicht auf nicht notwendige Zugfahrten auf. Durch die Hitze können sich Gleise ausdehnen und verformen. In den nächsten Tagen könnten Züge daher verspätet sein oder Strecken gesperrt werden, wie ÖBB-Sprecher Daniel Pinker sagt.
9: Wir können eben die eine oder andere Streckensperre, den einen oder anderen Zeitverlust nicht ausschließen. Und vor dem Hintergrund, wer seine Reise verschieben kann, bleibt vielleicht zu Hause, verschiebt es auf einen späteren Zeitpunkt. Wer fahren muss, bitte genügend Trinkwasser mitnehmen und sich vor Fahrtantritt informieren, dass die Verbindung frei ist.
1: Sagt ÖBB-Sprecher Pinker. Bei der Fußball-WM laufen die letzten Spiele der Gruppe I. Senegal trifft auf den Irak. Im Schlagerspiel führt Frankreich gegen Norwegen. Aus den USA Martin Lang.
10: Durch 3 Tore von Ousmane Dembélé, eine schöner als das andere, führt Frankreich 3:1 in Foxborough gegen die Norweger, die einen Teil ihrer Stars schonen. Anschlusstor durch Ausgard. Man ist gespannt, ob zumindest in Hälfte 2 Superstar Haaland eingesetzt wird. Senegal ist in dieser Gruppe vorläufig Dritter mit einer 1:0 Pausenführung gegen die Iraker, die eine rote Karte zu verkraften haben. Und für den Formel 1 Grand Prix von Spielberg war Kimi Antonelli heute in beiden freien Trainings der schnellste. Qualifying ist morgen ab 16 Uhr. Beim Tennisturnier in Wimbledon bekommen die Österreicherinnen lösbare Aufgaben in Runde 1. Potapova spielt gegen die Spanierin Maneiro. Lili Tager trifft auf die Thailänderin Tara Rude. Und Sinja Kraus spielt gegen die Spanierin Selek Meteva. Und bei den Special Olympics in Wien musste wegen großer Hitze ja 5 Freiluftbewerbe abgesagt werden. Aber das Fußballturnier kann mit Hilfe von Special Olympics Botschafter Alex Grünwald in die klimatisierte Halle der Austria-Akademie verlegt werden.
1: Der Journalist, Moderator und Presseclub-Präsident Andreas Koller ist tot. Er ist an einem Krebsleiden gestorben. Koller war jahrzehntelang Innenpolitikchef und Vize-Chefredakteur der Salzburger Nachrichten. Er nahm an Fernsehdiskussionen teil und war seit 12 Jahren Präsident des Presseclubs Concordia. Andreas Koller wurde 65 Jahre alt. Und nun zum Wetter mit Daniel Schlager.
11: Das Zentrum der Hitze verlagert sich jetzt zu uns nach Mitteleuropa. Hier wird das Wochenende sogar heißer als in Marrakesch, Tunis oder Kairo. In Österreich stehen uns 32 bis 39, am Sonntag im Nordosten vereinzelt sogar 40 Grad bevor. Und selbst in 2000 Meter Höhe hat es meist 20 bis 25 Grad. Dazu scheint überwiegend die Sonne. Aus den Quellwolken im Gebirge können aber mancherorts Gewitter entstehen, auch heftige. Und
1: das war das Nachtjournal. Auf Wiederhören, sagt Paul Kraker.
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1: Am Mikrofon Paul Kanker. Das Energieunternehmen Energie AG Oberösterreich droht eine Millionenstrafe. Die Bundeswettbewerbsbehörde hat gegen die Energie AG Oberösterreich 32 Millionen Euro Strafe beantragt. Das Unternehmen soll jahrzehntelang Teil eines Abfallkartells gewesen sein und Preise in die Höhe getrieben haben. Christoph Danninger informiert.
2: Rund 20 Jahre lang hat ein Tochterunternehmen der teilstaatlichen Energie AG Oberösterreich mit anderen Abfallentsorgungsbetrieben Preise abgesprochen. Außerdem haben sich die Betriebe ausgemacht, wer wo welche Angebote legt, um Aufträge für die Müllentsorgung zu bekommen, sagt die Generaldirektorin der Bundeswettbewerbsbehörde Nathalie Haasdorf.
3: Es gab hier öffentliche Auftraggeber, aber auch private Auftraggeber, das heißt potenziell Geschädigte sind Unternehmen, aber auch öffentliche wie Gemeinden.
2: Mit 32 Millionen Euro droht der Energie Oberösterreich jetzt eine der höchsten Geldbußen, die in Kartellverfahren bisher verhängt wurden. Das Unternehmen betont, man habe mit den Behörden kooperiert und werde sich künftig genauer an Regeln halten.
1: Die Ukraine hat offenbar Vorschläge für einen Frieden an Kriegsgegner Russland übermittelt. In seiner abendlichen Videobotschaft hat Präsident Volodymyr Zelensky erklärt, Russlands Präsident Wladimir Putin habe von der Ukraine gehört, dass ein Treffen und ein Ende des Kriegs möglich seien. Einzelheiten nennt Zelensky nicht. Im Gazastreifen gibt es offenbar erstmals seit mehr als einem Jahr Proteste. Videos zeigen Menschen, die für eine bessere humanitäre Lage demonstrieren. Ob sich der Unmut auch gegen die herrschende Hamas richtet, ist unklar. Ebenso das Ausmaß der Proteste. Aus Israel, David Kriegleder.
4: Die Demonstrationen wurden seit mehreren Wochen angekündigt. Wer dahinter steckt, ist in Gazas Klima der Angst nur schwer festzustellen. Wie groß die angekündigten Proteste tatsächlich ausfallen und ob sie gleich wieder im Keim erstickt werden, ist unklar. Denn die Terrorgruppe Hamas hat Berichten zufolge maskierte Kämpfer an wichtigen Straßenkreuzungen positioniert. Die letzten größeren Demonstrationen in Gaza fanden im März 2025 statt, richteten sich damals gegen die israelischen Luftangriffe, aber auch gegen die Herrschaft der Hamas. Die verweigert seit dem Waffenstillstand im Oktober die Abgabe ihrer Waffen, wodurch Präsident Trumps Friedens- und Wiederaufbauplan nicht in die Gänge kommt.
1: Die pro-iranische Hisbollah-Miliz lehnt das Rahmenabkommen von Libanon und Israel weiter ab. Ein Hisbollah-Vertreter teilt mit, die libanesische Regierung könne das Abkommen nicht durchsetzen. Zuvor haben der Libanon und Israel in Washington ein Rahmenabkommen unterzeichnet, um den Krieg zwischen Israel und der libanesischen Hisbollah zu beenden. Diese hat aber an den Gesprächen nicht teilgenommen. Bei der Fußball-WM gewinnt Frankreich gegen Norwegen 4:1. Senegal führt gegen den Irak 5:0. Dieses Spiel dürfte in wenigen Sekunden abgepfiffen werden. Zum Wetter.
5: Klar und sehr warm geht es durch die Nacht. Tiefstwerte um und teils deutlich über 20 Grad sind keine Seltenheit. Gut durchlüften kann man am ehesten in den Alpen und im Mühl- und Waldviertel. Am Wochenende steigert sich die Hitze dann noch mit viel Sonne. Die Gewittergefahr steigt aber auch langsam. Morgen Nachmittag schon vom Montafon bis zu den Hohen Tauern, am Sonntag dann generell nach Westen hin. Dazu 32 bis 39, am Sonntag vereinzelt sogar 40 Grad, in erster Linie im Wiener Becken und im Weinviertel. So viel zum Wetter von Daniel Schlager.
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1: Heute ist Samstag, der 27. Juni. Die Nachrichten mit Paul Kerker. Die USA haben vor kurzem offenbar erneut Ziele im Iran angegriffen. Wie das US-Militär mitteilt, bombardieren Kampfflugzeuge Depots für Raketen und Drohnen sowie Radaranlagen. Die USA sprechen von einer Reaktion auf einen iranischen Angriff auf ein Handelsschiff in der Straße von Hormuz. Zuletzt haben USA und Iran ein Rahmenabkommen vereinbart, um den Krieg beizulegen. 2 Monate lang soll über einen längeren Frieden verhandelt werden. Wie diese Verhandlungen durch die jüngsten Angriffe beeinflusst werden, steht noch nicht fest. Durch die Erdbebenkatastrophe in Venezuela könnten Zehntausende Menschen ums Leben gekommen sein. 50.000 Menschen werden vermisst, 920 Tote sind bisher geborgen. Mehr als 4.300 Verletzte sind bekannt. Internationale Hilfe ist angelaufen, auch ein Team des Arbeiter-Samariter-Bundes ist auf dem Flug nach Venezuela. Südamerika-Korrespondentin Jenny Barke berichtet.
2: Nach dem verheerenden Doppelerdbeben in Venezuela sind nach UN-Angaben Rettungsteams aus mindestens 17 Ländern eingetroffen. Von der Europäischen Union sind mehr als 530 Einsatzkräfte im Einsatz, wie Feuerwehrleute und medizinisches Personal, unter anderem aus Spanien, Italien und Tschechien. Mit ihnen sind im Katastrophengebiet auch zahlreiche Hilfsgüter wie Wasserfilter, Feldbetten, Zelte und Stromgeneratoren eingetroffen. Die USA haben 150 Millionen US-Dollar Nothilfen zugesagt. Die Bergung der Verschütteten ist ein Wettlauf gegen die Zeit. Die Wahrscheinlichkeit, die Menschen lebend zu retten, ist etwa 72 Stunden hoch. Allerdings sinkt diese Zeit Experten zufolge in tropischen Bedingungen, unter Feuchtigkeit und Wärme, wie im Katastrophengebiet Venezuelas.
1: Österreichs Fußballnationaltrainer Ralf Rangnick schließt ein Spielen auf Unentschieden im WM-Match gegen Algerien aus. In Kansas City hat Rangnick vor kurzem angekündigt, es werde auf das Spiel keinen Einfluss haben, dass beiden Teams ein Punkt für das 16. Finale reicht.
3: Du kannst natürlich nicht in ein Fußballspiel gehen mit dem Vorsatz, wir spielen jetzt am Ende unentschieden. Deswegen, das gilt für uns genauso wie für Algerien. Wie sich das dann darstellt, wenn nur noch 5 oder 10 Minuten zu spielen sind, weiß keiner. Aber wir werden die Mannschaft sicherlich nicht ins Rennen schicken, um zu sagen, wir spielen heute unentschieden.
1: Sagt Teamchef Rangnick. Das Spiel Österreich gegen Algerien beginnt in der Nacht auf Sonntag um 4 Uhr früh. Bei der Fußball-WM fallen in den letzten Spielen der Gruppe I insgesamt 10 Tore. Senegal schlägt den Irak 5:0, Frankreich gewinnt gegen Norwegen 4:1. Aus den USA Martin Lang.
4: Die Franzosen in Topstar-Besetzung, bei den Norwegern wird Superstar Haaland geschont. Und so gewinnt Frankreich ganz klar mit 4:1 und Mann des Spieles. Als dreifacher Torschütze ist Ousmane Dembélé. Ein wichtiges Spiel, um Gruppenerster zu bleiben. Wir wollen alle Spiele gewinnen, müssen konzentriert bleiben. Denn was weiter auf uns zukommt, wird noch wichtiger. Frankreich trifft im 16. Finale auf Schweden, Norwegen auf die Elfenbeinküste. Und Senegal gewinnt 5:0 gegen den Irak und ist vorläufig unter den besten Dritten und würde gegen England spielen. Jetzt ab 2 Uhr früh die Entscheidung um den Gruppensieg zwischen Spanien und Uruguay und ab 5 Uhr die Entscheidung in der Gruppe G mit Neuseeland, Belgien und Ägypten, Iran.
1: Der ukrainische Boxweltmeister Alexander Usyk gibt in einem ungewöhnlichen Schritt alle Titel im Schwergewicht auf. Im Internet schreibt Usyk, er lege die Titel der Verbände WBC, WBA und IBF zurück, damit andere darum boxen könnten. Er werde allerdings noch einen letzten Kampf bestreiten. Einzelheiten nennt er nicht. Usyk hat im Schwergewichtsboxen die Titel aller Verbände erobert. Den Titel des 4. Verbandes, der WBU, hat er bereits vor einem Dreivierteljahr niedergelegt. In Deutschland ist es so heiß gewesen wie noch nie seit Beginn der Messungen. An einer Wetterstation in Saarbrücken sind 41,3 Grad gemessen worden, ein Zehntel Grad mehr als beim bisherigen Rekord vor 7 Jahren. Der Journalist, Moderator und Presseclub-Präsident Andreas Koller ist tot. Er ist an einem Krebsleiden gestorben. Koller war jahrzehntelang Innenpolitikchef und Vizechefredakteur der Salzburger Nachrichten. Er nahm an Fernsehdiskussionen teil und war seit 12 Jahren Präsident des Presseclubs Concordia. Andreas Koller wurde 65 Jahre alt. Zum Wetter.
5: Rekordverdächtig heiß geht es dieses Wochenende weiter. Nach der nächsten Tropennacht in Teilen Österreichs beginnt der Samstag schon sehr warm und sonnig. Im Flachland bleibt es dann lange wolkenlos. Aus den Quellwolken über den Bergen entstehen am ersten vom Montafon bis zu den Hohen Tauern einzelne, teils heftige Gewitter. Die Höchstwerte heute 32 bis 39 Grad. Am Sonntag sogar 33 bis 40 Grad mit den extremsten Werten im Weinviertel und im Wiener Becken. Nach Westen zu steigt dagegen die Gewittergefahr. So viel zum Wetter von Daniel Schlager.
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1: Im Studio Daniel Teissel. Es ist 1 Uhr. Einheitliche Kinderschutzregeln bei Ferienlagern. Das fordern zahlreiche Kinder- und Jugendorganisationen. In wenigen Tagen beginnt mit den Ferien die Ferienlager-Hochsaison. Mariella Kogler berichtet.
2: Gesetzlich verpflichtende Schutzkonzepte für Ferienlager und die in allen Bundesländern gleich, das fordert Veronika Schipperny-Stockinger, Bundesvorsitzende der katholischen Jungschar.
3: Es ist einfach noch nicht flächendeckend, weil es noch nicht flächendeckend eingefordert wird. Und deswegen fordern wir das jetzt eben auch gemeinsam mit den österreichischen Kinder- und Jugendanwaltschaften.
2: Eltern, die ihre Kinder in Ferienlager schicken, rät Veronika Schipperny-Stockinger.
3: Sich nicht nur informieren, was ist das Programm und wo fährt man hin, sondern auch, wie wird Kinderschutz umgesetzt? Gibt es ein Konzept, das zum Beispiel auf der Website zugänglich ist? Ist klar, wer die Betreuungspersonen sind und wie die ausgewählt sind?
2: Auch ein Blick auf ein klar definiertes Beschwerdemanagement könne Aufschluss über die Qualität des Ferienlagers bringen.
1: Hitzefrei oder Schulschließungen. In südlichen Ländern bei starker Hitze bereits Standard. In Österreich noch nicht. Katharina Reich, die Generaldirektorin für öffentliche Gesundheit, sagt dazu in der ZIP 2.
4: Ich glaube, wir in Österreich denken um. Das sieht man. Es sind neue Verordnungen da. Wir sind auf dem Weg. Das heißt nicht, dass die Arbeiten schon abgeschlossen sind. Aber ja, tatsächlich sind wir ein Land, in dem es sehr, sehr lange kühler war als zum Beispiel in Portugal oder Spanien. Und ja, daher werden wir uns ein bisschen umgewöhnen müssen, denke ich.
1: Hitze und Kimi Antonelli, das sind die zwei Top-Themen beim Formel-1-Rennwochenende in Spielberg. Der Mercedes-Jungstar peilt heute im Qualifying die Pole-Position an, berichtet Gerd Prohaska.
5: Zumindest war der 19-Jährige gestern in beiden Trainings hier die Benchmark. Der ist nach wie vor im Flow und das wird heute auch eine Nervensache, wo nur wenige Hundertstel entscheiden.
6: But it's gonna be fun, it's gonna be good challenge, very warm, but we're ready to give our best.
5: Thema wird die Hitze. Nachdem in Katar einige Piloten einen Hitzeschock hatten und kollabiert sind, überlegen noch einige, ob sie morgen mit einer Kühlweste an den Start gehen. Aber nicht alle sind laut Alexander Wurz davon überzeugt.
7: Einige Piloten wollen es nicht, das funktioniert nicht und sie fühlen sich im Sitz nicht wohl. Aber im Prinzip mit Kühlweste bei diesen Temperaturen ist natürlich eine coole Geschichte.
5: Der Spielberg ist jedenfalls bereit für einen heißen Samstag.
1: Jetzt zum Wetter und zu Nathalie Auer.
8: Wir sind mittendrin in einer Hitzewelle. Heute werden es 32 bis 39 Grad. Morgen klettern die Temperaturen dann in Wien und im Weinviertel auf etwa 40 Grad. Damit könnte also durchaus der Allzeittemperaturrekord von 2013 geknackt werden, denn der lag bei 40,5 Grad und wurde in Bad Deutsch-Altenburg erreicht. Dazu gibt's heute und auch morgen einiges an Sonne. Im Flachland habt ihr es oft sogar strahlend sonnig. Über den Bergen bilden sich an den Nachmittagen dagegen Quellwolken und besonders von der Silvretta bis zu den Tauern tauchen einzelne heftige Gewitter auf.
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1: Im Studio Daniel Teissel. Es ist 2 Uhr. Versenkbare Autotürgriffe schauen zwar stylisch aus, erschweren bei Unfällen aber die Rettung. Vor allem, wenn die Elektronik ausfällt. In China werden diese Türgriffe nun verboten. Europa denkt darüber nach. Martin Rauter berichtet.
2: In Sittendorf bei Wien kracht vorigen Sommer ein Auto gegen einen Baum und fängt Feuer. Ersthelfer Gerald Fischer öffnet von außen die Hintertüren und rettet zwei Insassen, die sich nicht mehr selbst befreien konnten.
3: Sie haben versucht, auf den elektrischen Knopf zu drücken, dass die Türen aufgehen, aber es sind nicht aufgegangen.
2: In solchen Fällen verweisen Autobauer auf die mechanische Notentriegelung im Auto. Nur diese würden viele gar nicht kennen, kritisiert ÖAMTC-Techniker Stefan Kerbel.
4: Da gibt es teilweise Drahteln unter irgendwelchen Verstecken oder Abdeckungen verborgen. Das muss man mal wissen.
2: Unfälle dieser Art seien jedenfalls ein massiver Imageschaden für jede Automarke, sagt Autoexperte Ferdinand Dudenhöfer. Deshalb
5: werden Autobauer von sich aus da reagieren.
2: Dennoch wäre ein strengeres Gesetz wie in China, laut ihm, auch in Europa sinnvoll.
1: Ausnahmezustand auf der von Russland annektierten Halbinsel Krim. Versorgungswege sind großteils abgeschnitten. Schon seit Wochen gibt es Engpässe bei Benzin und Strom, berichtet Christian Lininger.
6: Es gibt kein Benzin. Es ist schwer, irgendwo hinzukommen, weil auch der öffentliche Verkehr nicht wirklich funktioniert. Und immer wieder heulen die Sirenen, die Luftabwehr feuert und wir wachen mitten in der Nacht auf. Mit diesen Worten schildert ein Tourist aus Russland die derzeitige Lage im einstigen Ferienparadies Krim. Die Tankstellen sind für Private schon seit Sonntag geschlossen und in Sewastopol, der größten Stadt der Halbinsel, ist zurzeit auch der Strom teilweise ausgefallen. Der von Russland eingesetzte Gouverneur Sergei Aksionow setzt heute schließlich einen für eine Urlaubsregion bis vor kurzem noch undenkbaren Schritt. Ab heute 13 Uhr gilt der Ausnahmezustand, so Aksionow. Grund der Energiekrise sind die immer heftigeren ukrainischen Drohnenangriffe auf jene Straßen- und Bahnlinien, die die Krim mit Russland verbinden. Für Tanklastwagen wird es immer schwerer, auf die Halbinsel durchzukommen.
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1: Entscheidung jetzt in der Gruppe H. Spanien spielt gegen Uruguay und die Kapverden gegen Saudi-Arabien. Alle vier Teams haben noch die Chance, in die K.O.-Runde aufzusteigen. Spanien spielt um den Gruppensieg, Uruguay gegen das Ausscheiden. Und jetzt zum Wetter und zu Nathalie Auer.
8: In den größeren Städten bleiben die Nächte sehr mild. In der Wiener Innenstadt ist die heutige Nacht bereits die 9. Tropennacht in Folge. Hier sinkt die Temperatur also nicht unter 20 Grad. Tagsüber wird es dann extrem heiß. 32 bis 39 Grad erwarten euch am Nachmittag. Dazu gibt es viel Sonnenschein, von der Silvretta bis zu den Hohen Tauern und in Osttirol ziehen diesmal aber auch einzelne heftige Gewitter durch. Morgen kann es dann auch weiter im Osten stellenweise gewittrig werden. Außerdem wird es noch heißer, im Raum Wien werden es um die 40 Grad.
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